0: auf 21 bis 17 Grad. Der Tag startet wechselhaft mit lokalen Schauern. Später ist es dann freundlicher. Die Werte erreichen 25 bis 30 Grad. Die Zeit, es ist 2.03 Uhr.
1: Nach den Nachrichten wird Zeit hier für den Blick auf die Straßen. Hallo an alle unterwegs, hier ist der Verkehrsservice in der ARD-Hitnacht. Ich habe eine Entwarnung für die A40 Duisburg-Essen. Kein Falschfahrer mehr zwischen Mülheim, an der Ruhr, Winkhausen und Essen-Holsterhausen. Das ist wieder freie Fahrt. Weitere Meldungen. Zunächst die Gefahreninfo für Hessen im Rheingau-Taunus-Kreis zwischen Bad Schwalbach und Taunusstein-Seitzenhahn. Ups, jetzt ist er hier weggesprungen. Nochmal. Zwischen Bad Schwalbach und Taunusstein-Seitzenhahn, da brennt ein größeres Waldstück. In Wiesbaden ist im gesamten Stadtgebiet deutlich Brandgeruch wahrnehmbar. Anwohner werden gebeten, Fenster und Türen geschlossen zu halten und Lüftungen bitte auch abzuschalten. Weitere Meldungen. A1, Bremen Richtung Osnabrück, ist zwischen Dreieck Stur und Wilshausen Nord wegen eines defekten LKW derzeit gesperrt. A10, Dreieck Barnim Richtung Dreieck Spreeau, ist zwischen Rüdersdorf und Erkner wegen einer Ölspur auf der Fahrbahn gesperrt. Und die A63 Mainz Richtung Kaiserslautern ist zwischen Göllheim und Winnweiler wegen einer Baustelle bis 5 Uhr gesperrt. Und die A81 Singen Richtung Stuttgart ist zwischen Kreuz Böblingen-Hulb und Böblingen-Ost wegen eines Schwertransports bis ca. 4 Uhr gesperrt. Ja, das war's. Weiterhin eine gute Fahrt.
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1: Für Sie am Sabbeln ist André Holst und wir rocken uns jetzt durch die Nacht. Heat of the Moment, Asia.

Cat Stevens war das in der ARD Hitnacht und Neue Tag, der ist jetzt schon 2 Stunden und 11 Minuten jung, Donnerstag, 6. August, da haben wir heute die Löwen Geburtstag, ne? Das heißt Bühne frei für alle, die vielleicht jetzt schon vor dem ersten Kaffee des Tages wissen, dass sie der Hauptcharakter, der Hauptdarsteller sind sozusagen. Ich habe festgestellt, Löwen gelten als selbstbewusst, charmant und ein kleines bisschen allergisch gegen zu wenig Aufmerksamkeit. Also, wenn sie gerade einen Löwen in ihrer Nähe haben, dann schenken sie ihm alle Aufmerksamkeit, die sie haben. Und was ganz besonders wichtig ist, als Geburtstagskind sind sie den ganzen Tag über Geburtstagschef. Sie bestimmen, was ihr Umfeld zu tun hat. Ist tatsächlich so. War bei uns zu Hause immer so. Der Geburtstagschef hat den Hut auf und alle anderen müssen kuschen. Aber Gnade dir Gott, wenn es dann 0 Uhr ist und der Geburtstag zu Ende ist. Ja, dann können die anderen zurückschlagen.

0: Roxy Music und Jealous Guy hier in der ARD-Hitnacht. Und jetzt ist es endlich soweit, weil immer wenn wir ARD-Hitnacht haben, da ist er dabei, der Fanclub von Michael Jackson. Es gibt hier einen Michael Jackson Fanclub. Ja, die hören Radio, machen die Nacht zum Tag und lieben es, wenn wir hier in der ARD-Hitnacht einen Song von Michael Jackson haben. Und tata, es ist soweit, ein absoluter Klassiker, Michael Jackson und Billie Jean.
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0: Wohlfühlfaktor 1A hier in der ARD-Hitnacht. Zeit für den Blick auf die Straßen. Kurz nach 3:30, hier ist der Verkehrsservice in der ARD-Hitnacht. Zunächst noch die Gefahreninfo für Hessen. Im Rheingau-Taunus-Kreis zwischen Bad Schwalbach und Taunusstein-Seitzenhahn, da brennt ein größeres Waldstück. In Wiesbaden ist im gesamten Stadtgebiet deutlich Brandgeruch wahrnehmbar. Die Anwohner werden gebeten, Fenster und Türen geschlossen zu halten und Lüftungen abzustellen. Weitere Meldungen von den Straßen: A1 Bremen Richtung Osnabrück ist zwischen Dreieck Stur und Wildeshausen Nord wegen eines defekten LKW gesperrt. A10 Dreieck Barnim Richtung Dreieck Spreeau ist zwischen Rüdersdorf und Erkner wegen einer Ölspur auf der Fahrbahn gesperrt. Und die A63 Mainz Richtung Kaiserslautern ist zwischen Göllheim und Winnweiler wegen einer Baustelle bis 5 gesperrt. Und hier habe ich noch die A81 im Blick. Singen Richtung Stuttgart ist zwischen Kreuz Böblingen-Hulb und Böblingen-Ost wegen eines Schwertransports bis ca. 4 Uhr gesperrt.
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0: Ich bin André Holst, Radio Wauzi und Schnatterbacke. Schön, dass Sie dabei sind. Hallo.

Ja, das ist ja immer, ne? Der Riesengong am Schluss von Alpha Will, Big in Japan, Big in the Light, sag ich mal. 2.41 Uhr, ARD-Hit-Nacht. Großes Dankeschön an dieser Stelle nochmal an alle, die uns so viele Mails geschrieben haben und immer wieder in der Konversation mit mir sind. Das finde ich auch ganz gut. Und ich freue mich natürlich ganz besonders. Hier von Bernd Michael ist gerade eine Mail gekommen. Also ein guter Freund von mir hieß auch André. Er war Inhaber von einem Brautmoden Geschäft. Ja, Bernd, ich kann versichern, dass ich kein Brautmodengeschäft betrieben habe. Ich bin eine Sappelschnutte und das bin ich von Herzen gern. Obwohl Brautmoden, na, das ist ja auch schon was Feines, ne? So ganz in Weiß mit einem Blumenstrauß. Ja, das ist schon was Feines. Unvergesslich. Ja, man sollte zumindest einmal im Leben geheiratet haben. Oder zweimal. Oder dreimal. Oder, naja, Hauptsache man liebt. Und wenn man einmal verheiratet ist, ist es auch schön. Und wenn man nicht verheiratet ist, kann man ja auch trotzdem glücklich sein.

Das Beste, was die deutsche Musikszene zu bieten hat, kann man packen in die Überschrift Made in Germany. Ne? Made in Germany ist ein Qualitätsmerkmal, ein Qualitätssiegel. Und dafür steht natürlich auch die Musik von Johannes Oerding. Alles brennt hier in der ARD-Hitnacht.

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Da muss ich leider mal raufgehen, aber ich spiele den Song gleich nochmal in aller Ruhe. Alles brennt, Johannes Oerding. ARD Hitnacht, ich habe einen Falschfahrer. Vorsicht bitte auf der B93 Schneeberg-Borna zwischen Mosel und A4. Merane, da kommt Ihnen Falschfahrer entgegen. Fahren Sie bitte äußerst rechts und überholen Sie nicht. Auf der B93 Schneeberg-Borna zwischen Mosel und der A4, Merane, da ist ein Falschfahrer unterwegs. Vorsicht bitte in beiden Richtungen. So, und jetzt nochmal, alles brennt. Hier ist Johannes Oerding.

0: Johannes Oerling.
1: Alles brennt. Ade, Nacht, wir haben 10:50 Uhr. Gleich geht's in die Nachrichten und freue ich mich auf eine weitere Stunde hier mit Ihnen. Und jetzt habe ich einen absoluten Kult-Song. Bei An Angel verwandelt sich jede Autofahrt, jeder Nachtdienst spontan in ein Kelly-Family-Konzert. Eintritt frei können Sie jetzt hören, hier bei uns im Radio. An Angel, ein Song, der jetzt läuft. Und plötzlich hat jeder im Raum das Bedürfnis, mit engelsgleicher Stimme mitzusingen. Auch die, die eher nach kaputter Nebelhornhupe klingen.

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1: Um 3 Uhr mit Juliette Groß. Nach dem Vorfall mit einer Sprengstoffdrohne am Leipziger Flughafen ist noch unklar, wer dahinter steckt. Bundesinnenminister Dobrindt sprach am Abend vor Ort von einer neuen Gefahrenqualität. Aus der Nachrichtenredaktion Hauke Bülow.
2: Dobrindt zeigte sich überzeugt davon, dass hier professionelle Täter am Werk waren, mit viel Technikwissen und Erfahrung im Umgang mit Sprengstoff. Die Drohnenabwehrtechnik des Flughafens sei nicht in der Lage gewesen, diese Drohne abzuwehren. Trotzdem sei sie gefunden worden und wurde von Spezialisten der Bundespolizei unschädlich gemacht, erklärte der Innenminister. Wer für die Tat verantwortlich ist, um was für einen Sprengstoff es sich handelt und wie die Drohne konstruiert war, all das sei jetzt Teil der Ermittlungen. Die mit Sprengstoff beladene Drohne war in der Nacht zu Mittwoch entdeckt worden.
1: Wegen des Niedrigwassers im Rhein und anderen Flüssen hat Bundesverkehrsminister Bilger heute Wirtschaftsvertreter nach Bonn eingeladen. Die Trockenheit ist für mehrere Branchen ein Problem, weil die Binnenschiffe deutlich weniger Ladung transportieren können. Die frühere Umweltministerin Lemke von den Grünen forderte vor dem Treffen ein grundsätzliches Umdenken. Dem Redaktionsnetzwerk Deutschland sagte sie, das Land werde systematisch entwässert. Es müsse jetzt darum gehen, das Wasser in der Landschaft zu halten und die natürliche Speicherfähigkeit zu erhöhen. Iran und Oman haben sich nach Angaben aus Teheran auf eine neue Schiffsroute durch die Straße von Hormus verständigt. Eine gemeinsame Erklärung zu den zentralen Punkten der Vereinbarung werde derzeit fertiggestellt, sagte der Sprecher des iranischen Außenministeriums. Dadurch könnte der Iran deutlich mehr Kontrolle über die Meerenge bekommen. Die USA waren an den Verhandlungen nicht beteiligt. Noch gibt es keine offizielle Reaktion aus Washington. FIFA-Chef Infantino bleibt wohl im Amt, trotz seiner umstrittenen Investorenpläne. Bei einer Krisensitzung in Marokko hat ihm die Spitze des Fußball-Weltverbandes volle Rückendeckung gegeben. Aus der Nachrichtenredaktion Georg Wolf.
3: Nach dem Treffen in Rabat teilte der Weltverband mit, die anwesenden Mitglieder der Geschäftsleitung, darunter Generalsekretär Grafström, hätten Infantino ihre uneingeschränkte Unterstützung ausgesprochen. Auslöser der Krise war ein mittlerweile verworfener Investorenplan Infantinos. Hier räumte die FIFA nun Fehler ein. Man habe den Mitgliedsverbänden das Gefühl gegeben, vom Prozess ausgeschlossen zu sein. Dafür habe man sich entschuldigt und eine Überprüfung zugesagt. Gleichzeitig schlug der Verband zurück. Man werde keinerlei Angriffe auf die eigene Integrität dulden.
1: Das waren die Nachrichten. Das Wetter in Deutschland. Nachts meist trocken, vereinzelt Schauer, Tiefstwerte 21 bis 12 Grad. Tagsüber freundlich und trocken im Osten und später an der Nordsee Schauer 20 bis 30 Grad. Am Freitag wechselhaft. Es ist 3.03 Uhr.
4: So, und nach den Nachrichten wird es jetzt Zeit für den Blick auf die Straßen. Hier ist der Verkehrsservice in der ARD-Hitnacht. Hallo an alle unterwegs. Nochmal die Warnmeldung vor dem Falschfahrer auf der B93, Schneeberg-Borna zwischen Mosel und der A4 Merane. Da kommt Ihnen ein Falschfahrer entgegen. Fahren Sie bitte äußerst rechts, überholen Sie nicht. Wir melden, wenn die Gefahr vorüber ist. Also B93, Schneeberg-Borna zwischen Mosel und der A4 Merane. Da ist ein Falschfahrer unterwegs. Vorsicht bitte in beiden Richtungen. Dann die Gefahreninfo für Hessen im Rheingau-Taunus-Kreis zwischen Bad Schwalbach und Taunusstein-Seitzenhahn. Da brennt ein größeres Waldstück. In Wiesbaden ist im gesamten Stadtgebiet deutlicher Brandgeruch wahrnehmbar. Anwohner werden gebeten, Fenster und Türen geschlossen zu halten und die Lüftungen bitte abzustellen. Weitere Meldungen. A1 Bremen Richtung Osnabrück ist zwischen Dreieck Stur und Wildeshausen Nord wegen eines defekten LKW gesperrt. A10 Dreieck Barnim Richtung Dreieck Spree aus zwischen Rüdersdorf und Erkner wegen einer Ölspur auf der Fahrbahn gesperrt. Dann die A63 Mainz Richtung Kaiserslautern ist zwischen Göllheim und Winnweiler wegen einer Baustelle bis 5 gesperrt. Und die A81 Singen Richtung Stuttgart ist zwischen Kreuz Böblingen-Hulb und Böblingen-Ost wegen eines Schwertransports bis ca. 4 Uhr gesperrt. Das war's. Weiterhin eine gute und störungsfreie Fahrt für Sie.
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4: Diese ARD-Hitnacht kommt aus Magdeburg vom MDR. Ich bin André Holst und wünsche Ihnen einen schönen Donnerstag.

Und hier geht es nochmal raus auf die Straßen. Vorsicht, ein Falschfahrer auf der A5 Karlsruhe-Frankfurt zwischen Bruchsal und Kronau. Da kommt Ihnen ein Falschfahrer entgegen. Fahren Sie äußerst rechts und überholen Sie nicht. Auf der A5 Karlsruhe-Frankfurt zwischen Bruchsal und Kronau ist ein Falschfahrer unterwegs. Vorsicht in beiden Richtungen. Und noch eine Entwarnung. Auf der B93 Schneeberg-Borna ist kein Falschfahrer mehr unterwegs.

To You Never Walk Alone um 14:15. Hier ist die ARD Hitnacht aus Magdeburg vom MDR und ich liebe ja kuriose Feiertage, ne? Und heute am 6. August, da haben wir den Wackeln mit den Zehen Tag, ne? Da darf man offiziell die Schuhe ausziehen und mit den Zehen wackeln. Im Meeting wirkt das zwar ein bisschen seltsam, aber man kann ja behaupten, man würde internationales Brauchtum pflegen, ne? Und falls sie jemand irgendwie beim Schuhausziehen erwischt, einfach souverän sagen, ich feiere einen Feiertag.

0: Zeit für einen Blick auf die Straßen und ich habe gute Nachrichten für alle, die unterwegs sind auf der A5 Karlsruhe-Frankfurt. Kein Falschfahrer mehr zwischen Bruchsal und Kronau, da haben sie wieder freie Fahrt.
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Na 71 noch, Del Hero war das Don't Break My Heart. AD nach 3.24 Uhr haben wir es mittlerweile. Der Soundtrack für die Nacht, der wird jetzt besungen, mehr oder weniger, von Chris Rea, Touché d'Amour. Ich wünsche Ihnen einen guten Start in den Donnerstag.

0: Der Verkehrsservice in der ARD Nacht. Hallo an alle unterwegs. Wir haben 3.30 Uhr. Die Entwarnung nochmal für die A5 Karlsruhe-Frankfurt. Da ist kein Falschfahrer mehr zwischen Bruchsal und Kronau unterwegs. Genauso wie auf der B93 Schneeberg-Borna. Auch da kein Falschfahrer mehr zwischen Mosel und A4 Merane. Die Gefahreninfo, die hat Bestand für Hessen im Rheingau-Taunus-Kreis. Da ist zwischen Bad Schwalbach und Taunusstein-Seitzenhahn ein größeres Waldstück in Brand. Im gesamten Stadtgebiet von Wiesbaden ist deutlicher Brandgeruch wahrnehmbar. Die Anwohner werden gebeten, Fenster und Türen geschlossen zu halten und Lüftungen abzustellen. A1 Bremen Richtung Osnabrück ist zwischen Streieck Stur und Wildeshausen Nord wegen eines defekten LKW gesperrt. A10 Dreieck Barnim Richtung Dreieck Spreeau ist zwischen Rüdersdorf und Erkner wegen einer Ölspur auf der Fahrbahn gesperrt. Und die A63 Mainz Richtung Kaiserslautern ist zwischen Göllheim und Winnweiler wegen einer Baustelle bis 5 gesperrt. Und hier habe ich noch die A81 im Blick. Singen Richtung Stuttgart ist zwischen Kreuz Böblingen-Hulb und Böblingen-Ost wegen eines Schwertransports bis ca. 4 Uhr gesperrt.
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0: Hallöchen, diese ARD-Hitnacht kommt aus Magdeburg vom MDR. Und ich habe festgestellt, ich habe gerade ein Update für mich installiert. Keine Ahnung welches. Ich hoffe. Aber ich bin noch ich.

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Peter Schilling, das heißt ein bisschen Musik made in Germany, hier in der ARD-Hitnacht um 3.43 Uhr. Und Sie haben geschrieben, schon wieder eine Mail an die Adresse ard-hitnacht@mdr.de. Und die finde ich echt interessant, weil mich das so ein kleines bisschen auch an die gute, mega alte Radiozeit erinnert. Ich weiß ja nicht, ob Sie hier auch noch so ein altes Radio haben, an dem man so richtig drehen kann. Ne? Ja. So klingt das. Und ich habe von Gregor eine Mail bekommen, er schreibt, ich habe extra das alte Grundig Music Boy 400 Radio von meinem Vater notdürftig fertig gemacht, um auf Nachtschicht die ARD-Hitnacht zu hören. Das finde ich klasse. Da kramt einer so ein altes Ding raus, stellt es hin, guckt, ob funktioniert und was kommt raus? Die ARD-Hitnacht. Dabei ist die natürlich richtig frisch, aber es ist doch toll, dass dieses Radio auf jeden Fall die ARD-Hitnacht auch senden kann, dass es eben nicht nur digital ist, sondern auch noch per Antenne funktioniert. Das finde ich ist schon ein Ding. Antenne ist jetzt übrigens eine angebohrte Schraube mit einem Draht und tatatata, es funktioniert. Wir funktionieren auch mit einem richtig schönen Song von Kansas, Dust and the Wind in der ARD-Hitnacht um genau 3.45 Uhr.

Stay on this road in der ARD-Nacht. Gleich gibt es Nachrichten und dann freue ich mich auf die nächste Stunde. Aber die Helden der Nachtschicht sind ja all die, die wach bleiben. Während der Rest der Welt so tut, als gäbe es nur Tageslicht. Da sind die Kaffeekrieger, die Flurlichtphilosophen und die 3.30 Uhr Morgenproblemlöser. Die mit Humor, Durchhaltevermögen und gelegentlicher Verzweiflung, die einfach mal dafür sorgen, dass alles weiterläuft. Obwohl einiges längst schlafen wollte. Bleiben Sie wach, wir bleiben auch wach und haben den XXL-Verwöhngang eingeknallt und den gibt's jetzt musikalisch. Safe Tonight. Eruption haben wir auch gleich noch mit One-Way-Ticket für Sie.

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1: Um 4 Uhr mit Juliette Groß. Nach dem Vorfall mit einer Sprengstoffdrohne am Leipziger Flughafen ist noch unklar, wer dahinter steckt. Bundesinnenminister Dobrindt sprach am Abend vor Ort von einer neuen Gefahrenqualität. Aus Leipzig Silvia Stadler.
2: Die Drohne, die am Flughafen Leipzig-Halle gesichtet und unschädlich gemacht wurde, sei mit Sprengstoff ausgestattet gewesen. Es handle sich um einen sehr ernsten sicherheitsrelevanten Vorfall, sagte Bundesinnenminister Alexander Dobrindt am Abend auf einer Pressekonferenz. Die nun logischerweise auftretenden Fragen zur Herkunft der Drohne, der Zusammensetzung des Sprengstoffs und was das Ziel gewesen sei, sollten den weiteren Ermittlungen überlassen bleiben. Man suche noch nach Teilen einer möglicherweise zweiten Drohne, mit der ein Frachtflugzeug zusammengestoßen sein könnte.
1: In Deutschland hat das extreme Niedrigwasser vieler Flüsse noch keine Auswirkungen auf die Energieversorgung. Laut Bundeswirtschaftsministerium gibt es derzeit keine Engpässe bei Öl und Kraftstoffen. Auch Kraftwerke müssten nicht gedrosselt werden. In Ungarn und Rumänien wurden Atomreaktoren heruntergefahren, weil Kühlwasser fehlt. Der neue Verkehrsminister Bilger hat heute zu einem Krisentreffen nach Bonn eingeladen. Das Niedrigwasser im Rhein und anderen Flüssen gefährdet Lieferketten in der Bau- oder Chemieindustrie. Iran und Oman haben sich auf eine neue Route für Handelsschiffe durch die Straße von Hormus geeinigt. Dazu gehören laut iranischem Außenministerium auch Gebühren für Tanker und Frachter. Noch ist allerdings unklar, wie die USA reagieren. Katharina Willinger aus Istanbul.
3: Wenn dieses Modell tatsächlich durchgeht, wir wissen es ja aktuell noch nicht, dann würde das bedeuten, dass das iranische Regime massiv gestärkt wird, nicht nur finanziell. Denn jetzt gerade bei dem Abkommen, was sich abzeichnet, da geht es nicht um den großen Deal, der einen Krieg beenden könnte, wie US-Präsident Trump immer wieder sagt. Es geht nicht ums iranische Atomprogramm, sondern es geht allein um die Öffnung der Straße von Hormus, die vor dem Krieg ja offen war und jetzt mit so einem Modell theoretisch auch ganz offiziell unter die Kontrolle der iranischen Revolutionsgarde fallen könnte.
1: FIFA-Chef Infantino bleibt wohl so gut wie sicher im Amt, trotz seiner umstrittenen Investorenpläne. Bei einer Krisensitzung in Marokko hat ihm die Spitze des Fußball-Weltverbandes voll Rückendeckung gegeben. In einem langen Statement erklärte die FIFA-Geschäftsleitung ihre uneingeschränkte Unterstützung. Gleichzeitig gesteht sie Fehler im Umgang mit dem Projekt ein. Infantinos umstrittener Investorenplan sah vor, die WM-Rechte teilweise zu verkaufen. Das waren die Nachrichten. Das Wetter in Deutschland. Am Tage freundlich im Osten und später an der Nordsee Schauer, Höchstwerte 20 Grad auf den Nordseeinseln bis 30 Grad an der Lausitz. Am Freitag an den Alpen Schauer und Gewitter. Es ist 4:03 Uhr.
4: Hier ist der Verkehrsservice in der ARD-Hitnacht. Hallo an alle unterwegs. Eine Gefahreninfo habe ich für Hessen. Im Rheingau-Taunus-Kreis zwischen Bad Schwalbach und Taunusstein-Seitzenhahn, da brennt ein größeres Waldstück. In Wiesbaden ist im gesamten Stadtgebiet deutlich mit Brandgeruch zu rechnen. Und die Anwohner werden gebeten, Fenster und Türen geschlossen zu halten. Lüftung bitte auch abzuschalten. Weitere Meldungen: A1 Bremen Richtung Osnabrück ist zwischen Dreieck Stur und Wildeshausen-Nordingen eines defekten LKW gesperrt. Und die A63 Mainz Richtung Kaiserslautern ist zwischen Göllheim und Winnweiler wegen einer Baustelle bis 5 Uhr gesperrt.
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4: Der Tag ist jung, ich nicht. Trotzdem guten Morgen.

0: Spätnacht, 4:12, Donnerstagmorgen am 6. August und danke für Ihre E-Mails, Sie können immer noch schicken, ard-hitnacht@mdr.de und per Facebook habe ich eine Nachricht von Friederike aus München bekommen, sie hat nämlich die Stellung an einer Hotelrezeption in München, das Hotel möchte aus PR-Gründen nicht genannt werden, sie ist ganz entspannt, schickt ganz besonders herzliche Grüße an alle Nachteulen und wünscht eine richtig schöne, angenehm ruhige Schicht und einen guten Start in den Tag mit dem Soundtrack für die Nacht und Musik von Toto.
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0: einzigartig. Tina Turner am Donnerstagmorgen hier in der ARD-Hit-Nacht. Man kann ja schon fast ARD-Hit-Morgen sagen. 4.24 Uhr ist es mittlerweile. Und ja, wenn Sie nachts unterwegs sind mit dem Auto und ich sehe im Verkehr, doch hier und da stockt es ein bisschen, dann sind Sie vielleicht unterwegs, denn wir sind ja noch mittendrin im Sommerferien-Hotspot, was so viel heißt, ja alles. Irgendwie alles ist unterwegs, ne? Hin und her, alle Bundesländer reisen auf einmal. Oder sie stehen im Stau, ne? Tagsüber, wenn Stoßstange an Stoßstange die Autobahnen schön machen und unsere Schüler dann lernen, wie eine perfekte Rettungsgasse auszusehen hat.
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0: Das war ein kleiner Segelturn mit Enya hier in der ARD-Hitnacht. Es wird Zeit für den Blick auf die Straßen, denn hier ist der Verkehrsservice in der ARD-Hitnacht um 4.30 Uhr. Guten Morgen. Immer noch die Gefahreninfo für Hessen im Rheingau-Taunus-Kreis zwischen Bad Schwalbach und Taunusstein. Seitzenhahn, da brennt ein größeres Waldstück. Und zwar in Wiesbaden ist im gesamten Stadtgebiet deutlich Brandgeruch wahrnehmbar. Die Anwohner werden gebeten, Fenster und Türen geschlossen zu halten und Lüftungen abzustellen. Der Blick auf die Straßen. A1 Bremen Richtung Osnabrück ist zwischen Dreieck Stur und Wildeshausen Nord wegen eines defekten LKW gesperrt. Und die A63 Mainz Richtung Kaiserslautern ist zwischen Göllheim und Windweiler wegen einer Baustelle bis 5 Uhr gesperrt.
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0: Ganz Deutschland, ein Beat. Ich bin André Holz. Das hier ist Freddie Mercury, The Great Pretender. Ich wünsche dir einen schönen guten Morgen.

0: der Mensch von Grönemeyer. In der ARD Nacht 4:39 und ich habe zwischendurch immer noch mal wieder eine Mail gekriegt, die sich eingeschmuggelt hat. Großes Dankeschön und herzliche Grüße auch an Heidi, die uns über SWR1 Baden-Württemberg hört. Sie ist immer und gern dabei in der ARD Hitnacht. Und dann kommen Urlaubsgrüße. Ralf schreibt, hallo, während unseres Urlaubs in der schönen sächsischen Schweiz, da tanzen wir immer zur super Musik in der ARD Hitnacht unter Sternenhimmel. Und das ist schön, wenn der Himmel klar ist, man Sterne sehen kann, die Sterne leuchten, während man unten steht und dann bisschen tanzt oder auch schmust. Grüße von Ralf, Lea, Lisa, Carmen und Diana. Großes Dankeschön und noch ganz viel Spaß. Und wenn man Ferien hat oder auch Urlaub hat, dann kann man natürlich auch so eine Nacht zum Tag machen. Herzliche Grüße kommen auch von der Familie Willner. Die sind gerade in Binz auf Rügen, eine meiner Lieblingsinseln natürlich auch. Und sie sind dabei gewesen bei den Störtebeker Festspielen und genießen es. Das ist absolut Kult. Das muss man auch erlebt haben, schreiben sie weiterhin. Eine gute Nacht hier mit der ARD Hitnacht. Und man muss an dieser Stelle sagen, Mittwoch war gestern, damit ist Wochenmitte durch, Bergfest durch und alles, was jetzt kommt, das geht dann schon mal aufs Wochenende.
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Simon & Garfunkel in der ARD-Hitnacht. Gleich 10 vor 5. Ach, das wird richtig gut. Musikant gemacht. Jetzt habe ich die Bee Gees alone. Sie sind nicht allein. Sie haben die ARD-Hitnacht. Und für alle, die uns jetzt verlassen, ich wünsche einen richtig schönen Donnerstag. Gute Unterhaltung mit ihren Landesprogrammen und den Lieblingsmenschen, den Menschen, die man mag.

Da muss ich leider rauf, denn wir haben Falschfahrer auf der B2 mitten Waldweilheim zwischen B23 Garmisch-Partenkirchen Nord und Tunnel Oberau. Da kommt Ihnen ein Falschfahrer entgegen. Fahren Sie bitte äußerst rechts und überholen Sie nicht. Wir melden, wenn die Gefahr vorüber ist. Auf der B2 mitten Waldweilheim zwischen B23 Garmisch-Partenkirchen Nord und Tunnel Oberau ist ein Falschfahrer unterwegs. Vorsicht!

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1: Um 5 Uhr mit Ina Heidemann. Der Drohnenvorfall am Leipziger Flughafen stellt nach den Worten von Bundesinnenminister Dobrindt ein neues Bedrohungsszenario dar. Man habe es wohl mit einem hybriden Anschlagsszenario zu tun, sagte der CSU-Politiker nach Beratungen vor Ort mit den Sicherheitsbehörden. Die weiteren Ermittlungen übernehme jetzt das Drohnenabwehrzentrum Hybrid in Berlin, so Dobrindt.
2: Alle Spekulationen, die es zurzeit gibt über den Sprengstoff, die Konstruktion, die Frage der Drohne, die Herkunft und natürlich auch, wer steckt dahinter, ist jetzt Teil der Aufklärung und soll bitte auch dieser Aufklärung überlassen werden.
1: Die Bundesvorsitzende der Linken, Schwertner, macht Enteignungspläne ihrer Partei zur Bedingung für eine Regierungsbeteiligung in Berlin. Sie sagte im Podcast 5 Minuten Talk des Stern, das könne sie sehr sicher sagen. Ein Teil der Wohnungen müsse wieder der Marktlogik entzogen werden, um den Mietpreis wirklich langfristig zu senken oder mindestens stabil zu halten, sagte Schwertner. Die Linke in Berlin hat eine Gesellschaftung großer Wohnungskonzerne gegen Entschädigung in ihrem Programm für die Wahl zum Abgeordnetenhaus am 20. September. Nach dem mutmaßlich islamistischen Anschlag auf den Berliner Christopher Street Day soll am Vormittag im Berliner Tiergarten ein Baum gepflanzt werden. Ein französischer Ahorn soll den Baum ersetzen, der nach dem Attentat gefällt wurde. Katharina Trümper, RBB 24.
3: Der Baum wird ein schützendes Metallgitter erhalten, an dem Karten, Fotos, Blumen oder persönliche Botschaften angebracht werden können. Daneben stellt das Bezirksamt eine Bank in den Farben des Regenbogens auf. Diese soll zum Verweilen und zur stillen Anteilnahme einladen und Solidarität mit der queeren Community zeigen, wie es hieß.
1: Auf der Bahnstrecke Berlin-Hamburg gibt es in den kommenden Wochen nächtliche Sperrungen. Grund seien Restarbeiten nach der Generalsanierung, teilte die Deutsche Bahn mit. Diese sind in der Nacht vom 15. auf den 16. August und vom 29. auf den 30. August geplant. Weitere Sperrungen seien in einzelnen Nächten im September nötig. Einzelne Fern- und Güterzüge werden dann umgeleitet. Im Regionalverkehr wird ein Ersatzverkehr eingerichtet. Die Strecke war mehr als 10 Monate gesperrt und Mitte Juni wieder vollständig freigegeben worden. Soweit die Nachrichten. Weitere Meldungen aus Berlin und Brandenburg auf rbb24.de.
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4: Ja, das war eine tropische Nacht in einigen Teilen Brandenburgs, weil in vielen Orten die Temperaturen nicht unter 20 Grad gegangen sind. Aktuell haben wir um die 21 Grad. Tagsüber heute nicht mehr ganz so heiß, bei 27 bis 30 Grad und Sonne und Wolken wechseln sich ab. Es bleibt auch größtenteils trocken. So wird's auch morgen nur etwas kühler, noch bei um die 23 Grad.
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4: Ja, sieht gut aus auf den Straßen. In Brandenburg rollt der Verkehr. In Berlin ist der Tiergartentunnel noch bis kurz vor 6 in beiden Richtungen gesperrt. Und ein Hinweis zur S-Bahn: zwischen Hermannstraße und Tempelhof fahren wegen Bauarbeiten bis Sonntag keine Züge. Das betrifft die Ringbahn und die Linien S46 und 47. Ein Ersatzverkehr mit Bussen ist eingerichtet. Und wenn Sie noch unterwegs was gesehen haben auf den Straßen, dann gerne Bescheid sagen beim Antenne Verkehrsservice unter der 0331 70 98 101. Gute Fahrt.
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4: Antenne Brandenburg. Donnerstagmorgen und heute nicht mehr ganz so heiß wie gestern. Sandra aus Frankfurt-Oder, wie findest du das?
5: Wunderbar, ich freue mich. Ist ja geil, ich freue mich.

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0: 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Schönen guten Morgen.

0: 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Schönen guten Morgen. 5.20 Uhr haben wir es und Vorsicht bitte auf der B107 Pritzwalk-Gentin zwischen Havelberg und Sandau gab es gerade eben einen Unfall.
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1: Im Studio Luise Burkhardt, guten Morgen. Brandenburgs Innenminister Rethmann sieht nach dem Drohnenvorfall am Flughafen Halle-Leipzig eine neue Bedrohungslage. Dass eine Drohne mit Sprengstoff versehen wurde und potenziell einen Anschlag auf kritische Infrastruktur verüben könnte, sei eine Eskalation, sagte der CDU-Politiker RBB 24 Brandenburg aktuell. Die Pegelstände im Rhein sind bei mehreren Orten auf Rekordtiefwerte gesunken. Das bedroht vor allem die Schifffahrt. Bundesverkehrsminister Bilger hat dazu heute Hafenbetreiber, Vertreter der Binnenschifffahrt und betroffene Unternehmen zu einer Konferenz in Bonn eingeladen. FIFA-Präsident Infantino bleibt im Amt. Bei einer Krisensitzung in Marokko haben sich die Spitzenfunktionäre des Fußballweltverbandes hinter ihn gestellt.
0: 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Jetzt die Nachrichten aus Westbrandenburg und dem Berliner Umland.
1: Zebrastreifen statt Ampel. Vor der Grundschule in Bötzow in der Gemeinde Oberkrämer in Oberhavel wird der Landkreis anstelle der bisherigen mobilen Ampel bald einen Zebrastreifen bauen. Bötzows Ortsvorsteherin Mandy Hefner-Kosins hätte sich den Erhalt der Ampel gewünscht.
2: Die Kinder haben sich dran gewöhnt. Es ist ja nicht nur die Schule da, es ist ja auch gleich die Kita nebenan. Die werden ja auch von den Eltern benutzt oder die Kindergartenkinder werden ja dann schon herangeführt, wie man eine Straße zu überqueren hat. Nämlich, sie drücken die Ampel, warten, dass es grün wird und wissen, jetzt dürfen sie die Straße betreten. Und von daher ist es eben schade, dass sie wegkommt.
1: Die Bauarbeiten hat der Landkreis jetzt für die Herbstferien angekündigt. Tagelang Temperaturen über 30 Grad und im gesamten Potsdamer Stadtgebiet gibt es 2 öffentliche Trinkwasserbrunnen. Der Potsdamer Seniorenbeirat ist enttäuscht, dass die Stadt bislang nicht auf ihren Vorschlag reagiert hat. An Hitzetagen sollen die Stadtwerke ihre mobile Trinkwasserbar an zentralen Orten der Stadt aufstellen. Beiratsvorsitzender Peter Mund.
3: Das ist wie so ein Bierwagen, die so auf Volksfesten sind. Die haben eine Zapfanlage, wo auf der einen Seite Wasser ohne Kohlensäure, aber auch Wasser mit Kohlensäure rauskommt. Der wird einfach an einen Hydranten angeschlossen und dort sitzen dann 2 Leute drauf, die bei Bedarf halt das Trinkwasser ausgeben. Ist mobil einsetzbar an mehreren Stellen, wo viel Publikumsverkehr ist.
1: Der Seniorenbeirat hatte die Idee schriftlich an Oberbürgermeisterin Aube gesendet. Bislang kam keine Antwort. Landesweit gibt es weiter Einbrüche in Feuerwehrgerätehäuser. Dabei geht es den Tätern um teures Spezialwerkzeug, das in den Fahrzeugen lagert. Zum 3. Mal in Folge waren Täter jetzt im Feuerwehrhaus Nauener Ortsteil Börnicke erfolgreich. Vor 2 Tagen wurden Gerätschaften im Wert von 40.000 Euro gestohlen. Die Zeit 5.33 Uhr.
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4: Heute braucht die Eiskugel eine Minute länger zum Schmelzen. Es wird nicht mehr ganz so heiß. 27 bis 30 Grad maximal. Aktuell sind es um die 21 Grad. Dazu bleibt es größtenteils trocken und Sonne und Wolken wechseln sich ab. Morgen wird es noch ein Ticken kühler, um die 23 Grad mit Sonne und Wolken im Mix.
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4: Auf der B5 Berlin Richtung Nauen gab es zwischen Starken und Dalgo-Döberitz einen Wildunfall. Dann Vorsicht auf der B107 zwischen Havelberg und Sandau gab es einen Unfall und in Berlin ist der Tiergartentunnel noch bis kurz vor 6 in beiden Richtungen gesperrt. Und wenn Sie noch was hinzufügen möchten, gerne Bescheid sagen, einfach anrufen beim Antenne Verkehrsservice unter der 0331 70 98 101. Gute Fahrt und einen schönen Start in den Donnerstag.
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0: 5.41 Uhr, hier ist Antenne Brandenburg. Jetzt erstmal eine schöne kalte Dusche. Und heute Nachmittag gibt's als Abkühlung eine schöne kalte Eiskugel.
1: Schoko und Schlagsahne, das Beste, was es gibt.
2: Erdbeer und Waldmeister.
1: Zitrone und Mango.
3: Zitrone, bei dem Wetter gerade angenehm.
0: Ja, und wir möchten heute gerne von Ihnen wissen, wo schmeckt Ihnen das Eis denn am besten? Welche Eisdiele in Brandenburg hat das schokoladigste Schokoeis oder das beste Spaghetti-Eis? Einfach, wo Sie sagen, oh, da gehe ich immer hin, weil da schmeckt's am besten. Ihre Eisdielen-Tipps heute Morgen bei uns gerne anrufen unter der 0331 70 98 100 oder schicken Sie uns auch gerne eine Sprachnachricht über die Antenne Brandenburg App.

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0: Hier ist Antenne Brandenburg. Schönen guten Morgen am Donnerstag. Und Sie haben es sicherlich mitbekommen, große Aufregung gestern am Flughafen Halle Leipzig. Da wurde eine Drohne mit Sprengstoff gefunden und das in der Nähe eines ukrainischen Flugzeugs. In Halle Leipzig wird ja viel Ausrüstung verschickt in Richtung Osteuropa. Vor 2 Jahren gab es schon mal einen ähnlichen Vorfall und Bundesinnenminister Dobrindt hat gestern in der ARD gesagt,
1: dass wir es hier mit einer sehr ernsten Gefahrensituation zu tun haben, die alle unsere Aufmerksamkeit auch braucht, die wir nicht im Amateurbereich vermuten, sondern alles das, was ich auch gesehen habe, ist höchst professionelle Arbeit.
0: Woher die Drohne kam, weiß man noch nicht. Ein Frachtflugzeug soll beim Start außerdem noch gegen ein weiteres Flugobjekt geflogen sein. Vielleicht auch eine Drohne. Klingt für die Polizei nach einem möglichen verdeckten Angriff aus dem Ausland.
1: Wenn ich mir das anschaue, wie hier vorgegangen worden ist, was hier an Sprengsatz existiert hat, dann muss man von einem hochprofessionellen Vorgehen ausgehen. Und dieses erfordert mehr als Laienwissen. Und deswegen, ja, kann man fremde Mächte einfach nicht ausschließen.
0: Mehr dazu heute Morgen natürlich in den Antenne Brandenburg Nachrichten. Die Zeit jetzt 5.52 Uhr.
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1: Im Studio, Jasmin Becker. Guten Morgen. Brandenburgs Innenminister Redmann sieht nach dem Drohnenvorfall am Flughafen Leipzig-Halle eine neue Bedrohungslage. Dass eine Drohne mit Sprengstoff versehen wurde und potenziell einen Anschlag auf kritische Infrastruktur verüben kann,

0: Das sei eine Eskalation, sagte der CDU-Politiker RBB24 Brandenburg aktuell.
1: Wir hatten bislang in Brandenburg Drohnenüberflüge, die unberechtigt waren, die wir auch vielleicht eher dem Ausspähen zugeschrieben haben oder dem Ziel vielleicht auch der Spionage. Da waren so etwa 2 Dutzend Überflüge bisher in diesem Jahr, die wir da feststellen mussten.
0: Redmann sagte, dass Betreiber bestimmter kritischer Infrastruktur nach seinen Plänen künftig die Möglichkeit erhalten sollen, Drohnen selbst außer Gefecht zu setzen. Bundesinnenminister Dobrindt hat sich am Abend vor der Presse zum Drohnenvorfall am Flughafen Leipzig-Halle geäußert. Er spricht von einem hybriden Anschlagsszenario. Hybrid bedeutet, dass der Angriff kein klassischer Militärangriff ist, sondern eine Kombination aus zum Beispiel Cyberattacke, Desinformation oder Spionage. Silvia Stadler berichtet aus Leipzig.
2: Es handle sich um einen sehr ernsten, sicherheitsrelevanten Vorfall, sagte Bundesinnenminister Alexander Dobrindt am Abend auf einer Pressekonferenz. Er sei dankbar für das professionelle Vorgehen bei der Entschärfung und dass dabei keine Personen zu Schaden gekommen seien. Die nun logischerweise auftretenden Fragen zur Herkunft der Drohne, der Zusammensetzung des Sprengstoffs und was das Ziel gewesen sei, sollten den weiteren Ermittlungen überlassen bleiben.
0: Vor dem Krisentreffen zum Niedrigwasser fordert heute Industrie- und Schifffahrtsverbände konkrete Schritte. Zum Beispiel sagte der Vizegeschäftsführer des Bundesverbands der deutschen Industrie Lösch der Rheinischen Post, dass der Bund dringend in die Resilienz der Wasserstraßen investieren müsse. Die Infrastruktur sei seit Jahrzehnten unterfinanziert. Bundesverkehrsminister Bilger will heute mit Vertretern von Schifffahrt, Häfen und Wirtschaft über Sofortmaßnahmen beraten. Die 12-Uhr-Regel an Tankstellen wird offenbar regelmäßig ignoriert. Rund 4 Monate nach Einführung werden immer noch deutschlandweit tausende mutmaßliche Verstöße registriert. Nach Informationen des SWR laufen jetzt Ermittlungen gegen Tankstellenbetreiber an. Aus Baden-Baden, Andreas Hein.
3: Ein Datenteam des SWR hat allein rund 1100 Tankstellen identifiziert, die ihre Preise mutmaßlich auf diese Weise erhöht haben. Die Datenanalyse zeigt, dass seit April deutschlandweit fast 250.000 Prüffälle aufgelaufen sind. Jedem Einzelnen müsste aufwendig nachgegangen werden. Neben Niedersachsen haben jetzt auch auf SWR-Anfrage weitere Bundesländer mitgeteilt, dass sie ermitteln. Mecklenburg-Vorpommern, Berlin und das Saarland. Der Rahmen für Bußgelder reicht bis 100.000 Euro.
0: Und soweit die Antenne Brandenburg Nachrichten. 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
5: Heute glitzern 3 Schweißtropfen weniger auf der Stirn. Es wird Schön. Nicht mehr ganz so heiß, seit 27 bis 30 Grad maximal. Aktuell sind es um die 20 Grad und es gibt einen überwiegend trockenen Mix aus Sonne und Wolken. Morgen dann noch kühler, um die 23 Grad und ansonsten so wie heute.
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5: Vorsichtig auf der A13 Berlin Richtung Dresden. Zwischen Ruhland und Ortrand liegt ein Holzbalken auf der rechten Spur. Und nochmal Vorsicht auf der B107. Es ist das zwischen Havelberg und Sandau nach einem LKW-Unfall die Straße gesperrt. Da, wo es geht, eine gute Fahrt.
6: Ja, in der linken Hand haben sie einen Kaffeebecher, in der rechten Hand das Lenkrad und wir sind im Ohr Antenne Brandenburg. Schönen guten Morgen.
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0: 6:10. 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Heute Morgen mit Marie Günther
1: und Christopher Ameister.
0: Und schön, dass Sie schon wach sind oder mit uns aufstehen oder schon auf Arbeit sind, wie Doreen. Wo arbeitest du?
2: Ja, ich arbeite in einer Betriebskantine.
0: So, und da läuft nebenbei Antenne Brandenburg?
2: Immer, den ganzen Tag.
0: Was steht so an um 6:15?
2: Brötchen schmieren, also 6:30 mache ich auch. Die Brötchen sind schon alle fertig.
0: Was gibt's denn bei Ihnen für leckere Brötchen? Auch Pfefferrand, Salami?
2: Salami schon, ja.
0: Mhm.
2: Nett. Käse, Camembert, Tomate, Mozzarella, Eiersalat, Schnittei, Spiegelei, Rührei.
0: Und da haben Sie gedacht, nebenbei rufen Sie bei Antenne Brandenburg an. Sie haben Bock auf ein Balkonkraftwerk. Das gibt's ja diese Woche zu gewinnen.
2: Genau so ist es. Mein Handy lag schon mit der Nummer offen die ganze Zeit neben mir.
0: Und warum brauchen Sie ein Balkonkraftwerk?
2: Wer braucht es nicht? Wir haben 2 Aquarien und eine Klimaanlage und ich glaube, das passt schon ganz gut.
1: Aquarium verbraucht viel Strom bestimmt, ne? Wenn die Pumpe die ganze Zeit an ist?
2: Genau, und wir haben 2 davon.
1: Dann hoffe ich mal, dass die Fischis bald kostenlos bepumpt werden mit Wasser.
2: Ja, genau. Vielen Dank.
1: Sie haben alles richtig gemacht, sind durchgekommen und sind auf der Gewinnerliste für das Balkonkraftwerk. Am Freitag rufen wir den Gewinner zurück.
2: Super. Ich freue mich.
0: Sie wissen, wann Freitag ist, ne?
2: Morgen.
0: So, also wenn morgen der goldene Anruf kommt, Sie müssen rangehen, ja?
2: Das mache ich auf jeden Fall.
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0: 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Hier ist Antenne Brandenburg.
1: Guten Morgen.
0: Und Sie werden mir wahrscheinlich zustimmen, es gibt so Namen, die gibt's immer noch, die bleiben einfach. Liest man ja auch immer wieder auf den Plakaten in Brandenburg an so einer Litfaßsäule. Ganz groß, Stadtfest, es kommt Petra Zieger.
2: Wir waren
0: der ganz großen Namen aus dem Osten, Petra Zieger. Und wenn Sie sagen, ach, die Musik ist so schön, das ist einer meiner Lieblinge aus dem Osten, da kriege ich immer Gänsehaut, weil ich so an früher denke, na, dann stimmen Sie doch gerne ab. Antennebrandenburg.de, wir suchen nämlich die 30 schönsten Hits aus dem Osten und Petra Zieger spielen wir gleich.
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0: 6.30 Uhr. 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
1: Im Studio Luise Burkhardt, guten Morgen. Brandenburgs Innenminister Rethmann hat einen Drohnenvorfall wie im Leipziger Flughafen auch im BER für möglich. In diesem Jahr habe es in Brandenburg bislang 2 Dutzend unberechtigte Drohnenüberflüge gegeben, sagt er in RBB 24 Brandenburg aktuell. Die Sprengstoffdrohne, jetzt sei eine neue Eskalation. Übergewichtig, Raucher und unsportlich. Die Kassenärzte in Deutschland fordern mehr Gesundheitsprävention. Der Chef des Bundesverbandes Gassen sagte, die Menschen hierzulande würden im internationalen Vergleich nicht gut abschneiden. Iran und Oman haben sich offenbar auf eine neue Route für Handelsschiffe durch die Straße von Hormus geeinigt. Beide Seiten hätten sich auf geografische Koordinaten verständigt, heißt es vom iranischen Außenministerium.
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1: Schon zum 3. Mal in diesem Jahr ist aus dem Feuerwehrgerätehaus Börnicke der Freiwilligen Feuerwehr Nauen teures Spezialwerkzeug gestohlen worden, zuletzt vor 2 Tagen. Die Diebe waren trotz ausgelöster Alarmanlage so schnell, dass sie nicht gefasst werden konnten. Ordnungsamtsleiter Gordon Gaschler.
2: Wir hatten ohnehin in diesem Jahr den neuen Fahnerfeuerwehrplan beschlossen. Da waren fürs Gerätehaus Börnicke im Jahr 2029 umfangreiche Investitionen vorgesehen. Aufgrund der Tatsache, die wir jetzt haben, werden wir diese vorziehen. Wir werden jetzt zeitnah und prioritär Maßnahmen zur Prävention und zur besseren Sicherung der Technik, vor allem im Gerätehaus Börnicke, erstmal umsetzen.
1: Monatelang war die Bahnstrecke Berlin-Wittenberge-Hamburg für eine Generalsanierung gesperrt. Jetzt sollen nachts letzte Arbeiten stattfinden. Das hat nochmals Auswirkungen auf den Verkehr. Robin Marienfeld.
3: Auf der gesamten Strecke würden Restmängel beseitigt, die nach einigen Wochen des Vollbetriebs festgestellt worden seien, teilte ein Bahnsprecher mit. Außerdem gehe es um Optimierungen. Darüber hinaus laufe vor Hamburg und Berlin die Abnahme der neuen Infrastruktur und Signaltechnik für den Hochgeschwindigkeitsbetrieb. Diese Arbeiten sollen in den Nächten vom 15. zum 16. und vom 29. zum 30. August sowie vereinzelt im September erfolgen. Fern- und Güterzüge werden in dieser Zeit umgeleitet.
1: Ein etwas anderer Fanfarenzug ist heute im Innenhof des Landtagsschlosses in Potsdam zu sehen. Alle Bürger sind eingeladen. Arne Sprung.
4: Bläser laufen in verwirrenden Mustern durcheinander. Trommlerinnen wirbeln ihre Stöcke durch die Luft und spielen dabei noch den Takt. Der Fanfarenzug Strausberg ist eine Show- und Marching Band und nimmt regelmäßig an internationalen Wettbewerben teil. Das Konzert ist Teil der Sommerreihe Kunst zur Zeit, zu deren Veranstaltungen immer donnerstags alle Bürger kostenlos in den Potsdamer Landtag eingeladen sind. Der Fanfarenzug beginnt heute um 18 Uhr. Nächste Woche gibt es eine Lesung mit der deutschen Stimme von Robert De Niro, Christian Brückner.
1: Die Zeit 6.33 Uhr.
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5: Heute gibt's in Ihrem Lieblingseiscafé ein paar mehr Schattenplätze, denn es sind auch öfter mal Wolken am Himmel. Zwischendrin aber auch immer wieder Sonnenschein und nicht mehr ganz so heiß wie gestern bei 27 bis 30 Grad maximal. Aktuell haben wir um die 20 Grad, morgen noch kühler bei um die 23 Grad und Sonne und Wolken im Mix.
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5: Vorsicht auf der A11 Berlin Richtung Stettin. Zwischen Wandlitz und Lanke liegen Gegenstände auf der Straße. Und nochmal Vorsicht im Landkreis Märkisch-Oderland. Auf der Landesstraße in Höhe Strausberg gibt's eine noch ungesicherte Unfallstelle. Kommen Sie gut ans Ziel.
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6: 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Die Trendeissorten 2026?
5: Schoko Vanille, aber mit Nussstückchen, Crunch und Knusperstreuseln.
6: Jetzt wissen wir Bescheid. Was wir noch nicht wissen, wo gibt's das leckerste Eis in Brandenburg? 0331 70 98 100. Wer ist denn dran? Hallo?
7: Ja, hier ist Diana. Hallo, guten Morgen.
6: Moin.
7: Frieda's Eis in der Benkertstraße 12 ist ein tolles Eis.
5: Ach, in Potsdam, ne?
7: Am Bassinplatz, in der Nähe vom Bassinplatz.
5: Und was schmeckt da am besten?
7: Salziges Karamell und schwarze Johanna.
6: Oh, salziges Karamell. Ja, das kann ich verstehen. Und jetzt sind Sie dran. Wo gibt's das leckerste Eis? 0331 70 98 100. Yeah.

0: Ja, da tanzen sie zurecht auf dem Küchentisch. Das ist ja wohl, das ist die schönste Sommermusik hier auf Antenne Brandenburg.
1: Ja, guten Morgen.
0: Aber was ist so toll am Sommer?
1: Ohne Jacke rausgehen, mhm. Wassermelone, alle haben gute Laune.
0: Alles richtig, was aber noch schöner wäre, wenn es im Sommer überall so kostenlose Wasserspender geben würde. Mhm. Kennst du vielleicht, in Wien habe ich es gesehen, da gibt es ein Riesending, da können sie kostenlos einmal Wasser trinken und es gibt ja den Namen Brünnhilde, mhm. und da gibt es Brunnhilde.
1: Ah, ja, in anderen Ländern ist das ganz normal, ne? Kostenloses Wasser, und der Seniorenbeirat Potsdam, der fordert das jetzt auch bei uns. Luise Burkhardt aus dem Potsdamer Nachrichtenstudio, die haben ja auch einen konkreten Vorschlag, oder?
2: Ja, und zwar gibt's bei den Stadtwerken so einen Wagen, den kann man sich so vorstellen wie ein Bierwagen auf einem Stadtfest, und die haben eine Zapfanlage, die an einen Hydranten angeschlossen werden kann. Da gibt's dann frisches Leitungswasser, und der Wagen ist natürlich mobil, könnte also auch an heißen Tagen an verschiedenen Orten in Potsdam eingesetzt werden, da wo eben gerade richtig viel los ist. Noch gab es keine Reaktion auf den Vorschlag.
0: Wollen wir hoffen, dass das ist ja im Prinzip eine gute Idee.
1: Ja.
0: Also, denken Sie auf jeden Fall dran, egal wie, egal wo. Mein Tipp ist immer, falls Sie irgendwann mal im Stau stehen, holen Sie sich 6er Wasser im Kofferraum heute Nachmittag.
1: Ah, dass man es immer da hat im Auto, ne?
0: So. Mhm.

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0: Sonne im Gesicht, Antenne Brandenburg im Ohr. Ein perfekter Donnerstag.
1: Ja.
0: Schönen guten Morgen. Und er könnte noch leckerer werden, wenn wir uns mal in das Eissortiment aus Brandenburg stürzen. Also wir haben mal herausgefunden, es gibt wohl 240 Eisdielen in Brandenburg.
1: Und Sie sagen uns heute Morgen mal, was ist denn die allerbeste Eisdiele in Brandenburg? Ihr Tipp gerne unter der 0331 70 98 100.
0: Ich war gestern in Niemek bei Michaela. Die verkauft so Eis durchs Fenster. Also da ist wirklich das Fenster zu. Und da musst du, also da steht so ganz groß dran, so ein Schild, bitte hupen. Und dann ist da so eine Fahrradhupe und dann musst du zweimal... Und dann guckt sie durchs Fenster und gibt dir dein Eis raus.
1: War
0: wirklich lecker. Salted Caramel.
1: Oh, lecker. Und Detlef aus der Prignitz, wo schmeckt's dir am besten?
2: Also wer in Küren seiner Knapper sich mal aufhält, der sollte unbedingt mal in die Eismühle gehen.
1: Eismühle, warum ist es so toll?
2: Ja, also da gibt es so ein geiles Eis. Also echt mal. Ich war immer ein Vanille-Fan. Ich habe immer Vanille-Eis gegessen, aber seitdem ich da bin, Omas Teigschüssel schmeckt sehr gut.
1: Was? Omas Teigschüssel?
2: Omas Teigschüssel. Das schmeckt roher Kuchenteig, also Rührkuchenteig so.
1: Ey, du machst mir schon richtig Lust, jetzt nach Küritz zu fahren.
2: Ja, also da gibt es doch so viele Sorten, also ich habe wirklich so ein geiles Eis.
0: Ja, es klingt auf jeden Fall lecker. Ihr Vorschlag 0331 70 98 100. Wo schmeckt's auch noch richtig, richtig lecker? Die Zeit 6.52 Uhr.
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1: Im Studio Jasmin Becker, guten Morgen. Nach dem Drohnenvorfall am Flughafen Leipzig-Halle hat Brandenburgs Innenminister Rethmann von einer neuen Bedrohungslage gesprochen. Nach seinen Plänen sollten die Betreiber bestimmter kritischer Infrastruktur künftig die Möglichkeit erhalten, Drohnen selbst außer Gefecht zu setzen. Das sagte der CDU-Politiker in RBB 24 Brandenburg aktuell.
2: Der Zeitraum zwischen Erkennen einer Drohne und dem möglichen Einschlag einer Drohne, wenn so etwas der Plan ist, der ist ja denkbar kurz. Also das sind vielleicht 90 Sekunden, das sind vielleicht 2 Minuten. Und der Zeitraum ist zu kurz, um die 110 zu wählen und die Polizei zu rufen, die dann Drohnenbekämpfung vor Ort durchführen könnte.
1: Bundesinnenminister Dobrindt hat den Drohnenvorfall am Leipziger Flughafen als sehr ernst und sicherheitsrelevant bezeichnet. Auch er sprach von einer neuen Form der Bedrohung.

0: Der CSU-Politiker zeigte sich überzeugt, dass Profis am Werk waren. Der Flughafen sei nicht in der Lage gewesen, die mit Sprengstoff beladene Drohne abzuwehren. Trotzdem sei sie gefunden und von der Bundespolizei unschädlich gemacht worden, so der Innenminister. Wer für die Tat verantwortlich sei, müsse jetzt ermittelt werden. Kaum mehr Wasser im Rhein und auch in anderen Flüssen. Industrie- und Schifffahrtsverbände fordern konkrete Schritte wegen des Niedrigwassers. Zum Beispiel sagte der Vizegeschäftsführer des Bundesverbands der deutschen Industrie Lösch der Rheinischen Post, dass der Bund dringend in die Resilienz der Wasserstraßen investieren müsse. Bundesverkehrsminister Bilger trifft sich heute in Bonn mit Vertretern von Schifffahrt, Häfen und Wirtschaft. Nicolas Verdonarakis.
1: Das Ministerium verwies vorab auf einen bereits bestehenden Aktionsplan für den Rhein und auf ein in diesem Sommer erstmalig deutschlandweites Lagebild zum Niedrigwasser. Der wirtschaftliche Schaden durch das fehlende Wasser und der Handlungsdruck sind bereits groß. Frachtschiffe können nur noch deutlich weniger transportieren, Waren werden teurer, aber auch der Schiffstourismus leidet. Die Landesverkehrsminister besprechen die Lage heute ebenfalls parallel auf einer digitalen Verkehrsministerkonferenz.
0: FIFA-Präsident Infantino bleibt im Amt. Bei einer Krisensitzung in Marokko haben sich die Spitzenfunktionäre des Fußballweltverbandes hinter ihn gestellt. ARD-Sportreporterin Ann-Kathrin Rose.
2: Infantino, der zuletzt auch wegen eines inzwischen verworfenen Investorendeals in der Kritik stand, habe die uneingeschränkte Rückendeckung der FIFA-Spitze erhalten. Die bemühte sich, Geschlossenheit zu demonstrieren. Allen voran Generalsekretär Matthias Grafström, der in einer internen Mail zuletzt noch die Unruhe im Weltverband beklagt hatte. Zwar räumte die FIFA im Schreiben Fehler ein, adressierte aber auch die zuletzt deutliche Kritik und betonte, der Weltverband werde keine Angriffe auf seine Integrität dulden.
0: Und soweit die Antenne Brandenburg Nachrichten. Mehr Informationen aus Brandenburg und Berlin finden Sie jederzeit auf rbb24.de.
3: Dankeschön, Jasmin.
0: Bitte.
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5: Schöner Badetag heute, ohne dass Sie sich wegen Gewitter aus dem Wasser retten müssen. Es bleibt größtenteils trocken mit mal mehr, mal weniger Wolken am Himmel und nicht mehr ganz so heiß wie gestern. 27 bis 30 Grad maximal, aktuell um die 21 Grad. Morgen dann um die 23 Grad nur tagsüber und Sonne und Wolken wechseln sich ab.
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5: Auf der A12 Berlin Richtung Frankfurt-Oder gab es zwischen Friedersdorf und Storkow einen Unfall und die Ausfahrt Storkow ist gerade blockiert. Vorsicht, in der Prignitz auf der Straße zwischen Kleinlüben und Großlüben sind zwei Pferde unterwegs. In Berlin dauert es 10 Minuten länger, auf der A100 zwischen Oberlandstraße und Detmolder Straße in beiden Richtungen und auf der A115 ab Dreilinden stadteinwärts. Und geblitzt wird auf der Luckauer Straße zwischen Buckow und Karlau. Danke, Anne, fürs Bescheid sagen und gute Fahrt.
3: Um 7:03.
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0: 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Antenne Brandenburg.
1: Schönen guten Morgen.
0: Mit Marie Günther.
1: Und Christopher Hameister.
0: Und wir gehen mal ans Telefon. Wer ist denn dran? Hallo.
2: Hallöchen, hier ist Raimund aus Hartmannsdorf.
0: Der Mann mit der kernigsten Stimme Brandenburgs.
2: Ja, sehe euch ja immer hier im Fernsehen jeden Morgen.
0: Ah, du guckst immer zwischen 6 und 8 im RBB Fernsehen Radio gucken?
2: Ja, genau.
0: Und ist man da doll enttäuscht? Also, weil man hat ja dann immer so Bilder im Kopf und stellt sich dann immer was vor und dann sieht man die Nasen dann doch. Ist schon hart, ne, die Enttäuschung?
2: Ja.
0: Ich weiß.
1: Und weißt du, was noch enttäuschend ist, wenn dann die Stromrechnung kommt, weil du jeden Tag Fernsehen guckst, ne?
2: Ja.
0: Mein Lieber, also du hast die Chance auf ein Balkonkraftwerk, du brauchst auch eins.
2: Ja, das wäre schön. Na, die Idee habe ich schon lange mal gehabt, aber das ist erstmal ein Rasenmäher angesagt und alles sowas.
0: Du hast alles richtig gemacht, du hast dich hier beworben. Und wenn wir morgen dich zurückrufen...
2: Dann bin ich auf Empfang.
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Wir spielen Ihnen nämlich die schönsten Hits aus dem Osten vor und die allerschönsten wählen Sie. Sie stimmen ab, antennebrandenburg.de. Und der nächste kommt von der Truppe Neumis Rockzirkus.

0: Kennst du das?
1: Ja, Herr Haarmeister, das habe ich ja ewig nicht gehört.
0: Nee, kennst du das wirklich?
1: Ja, das haben wir in der Schule gesungen bei Frau Hopf im Musikunterricht.
0: Nein, Grüße an Frau Hopf aus dem Musikunterricht. Und wenn Sie sagen, oh, also A, habe ich das ewig lange nicht mehr gehört und B, hatte ich auch bei Frau Hopf Musikunterricht, dann stimmen Sie gerne ab, wenn das Ihr Liebling ist. Wir hören gleich natürlich nochmal Der Clown hier auf Antenne Brandenburg. 27.
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1: Einen Drohnenvorfall wie am Flughafen Leipzig-Halle hält Brandenburgs Innenminister Rethmann auch am BER oder an anderer kritischer Infrastruktur in Brandenburg für möglich. Das sagte der CDU-Politiker am Abend in RBB 24 Brandenburg aktuell. Eine Drohne mit Sprengstoff wie in Leipzig sei eine neue Eskalation. Das verändere die Sicherheitslage grundlegend. Die Bundesländer fangen jetzt damit an, gegen Tankstellenbetreiber zu ermitteln. Das hat eine Abfrage des SWR ergeben. Es geht dabei um tausende Verstöße gegen die sogenannte 12-Uhr-Regel. FIFA-Präsident Infantino bleibt im Amt. Bei einer Krisensitzung in Marokko haben sich die Spitzenfunktionäre des Fußball-Weltverbandes hinter ihn gestellt, trotz der internationalen Kritik an seinen WM-Investorenplänen.
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1: Zebrastreifen statt Ampel. Vor der Grundschule in Bötzow in der Gemeinde Oberkrämer wird der Landkreis anstelle der bisherigen mobilen Ampel bald einen Zebrastreifen bauen. Bötzows Ortsvorsteherin Mandy Häfner-Kositz hätte sich den Erhalt der Ampel gewünscht.
2: Diese Kommunikation, die ja stattfinden muss zwischen dem Fußgänger als auch dem Autofahrer, die müssen ja diese Kinder erstmal lernen. Aber ich denke, dass hier auch der Landkreis das im Blick hat und diesen Umbau ganz genau beobachtet und schaut, wie sich die Situation entwickelt und dass wir dann auch diesen Schulweg für die Kinder weiterhin sicher gewährleisten können.
1: Die Bauarbeiten hat der Landkreis jetzt für die Herbstferien angekündigt. In Potsdam gibt es aktuell nur 2 Trinkwasserbrunnen. Das will der Potsdamer Seniorenbeirat ändern und hat der Stadt einen Vorschlag gemacht. An Hitzetagen sollen die Stadtwerke ihre mobile Trinkwasserbar an zentralen Orten der Stadt aufstellen. Beiratsvorsitzender Peter Mund.
3: Weil die Ausstattung mit öffentlichen Trinkbrunnen ist halt grottenschlecht in Potsdam. Es gibt in der ganzen Stadt bloß 2 aktive Brunnen. Und da könnte man jetzt in solchen Hochhitzephasen Präsenzen zeigen. Und ich finde es eigentlich nicht gut, dass da keine Reaktionen kommen, weil das ist durchaus durchführbar. Zur Not würde auch so ein fahrbarer Trinkbrunnen auch von den Mitgliedern des Seniorenberates betreut werden können.
1: Bislang kam noch keine Reaktion auf die Idee. Es soll die größte Kinderparty des Jahres werden. Im Küritzer Strandbad am Untersee startet heute ein Sommerfest für Ferienkinder. Was es dort geben wird, sagte Schwimmmeister Stefan Preuß.
4: Mit einer Schaumparty, dann machen wir mehrere Wettkämpfe im Kleckerbogenbau zum Beispiel oder Luftmatratzenwettpaddeln, Sackhüpfen. Dazu von 14 bis 15 Uhr unser großes Neptunfest mit der Taufe. Unser Highlight ist die Ausstellung der Wasserwelten.
1: Die Zeit 7.32 Uhr.
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5: War eine tropische Nacht in einigen Teilen Brandenburgs, ist nicht unter 20 Grad gegangen. Aktuell haben wir um die 21 Grad. Tagsüber heute nicht mehr ganz so heiß, bei 27 bis 30 Grad und Sonne und Wolken wechseln sich ab und es bleibt größtenteils trocken. So wird es auch morgen nur noch etwas kühler bei um die 23 Grad.
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5: Auf der A12 Berlin Richtung Frankfurt-Oder gab es zwischen Friedersdorf und Storkow einen Unfall und die Ausfahrt Storkow ist blockiert. In Potsdam auf der Zeppelinstraße gab es zwischen Forststraße und Breitestraße einen Unfall mit einer Straßenbahn. In Berlin dauert es 10 Minuten länger auf der Stadtautobahn zwischen Oberlandstraße und Detmolderstraße in beiden Richtungen und auf der A115 ab 3 Lindenstadt einwärts. Dann hat Eugen noch einen Blitzer gesehen. In Bärenklau steht er auf der Gummtorstraße. Und Nico hat noch eine Sprachnachricht geschickt. Guten Morgen.
6: Guten Morgen. In Motzen auf der Mittenwalder Straße wird geblitzt.
5: Alles klar, danke und gute Fahrt.
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7: Zu Urlaub in Brandenburg, da sagen Sie doch...
8: Gerne.
7: Ja, es muss nicht immer Malle sein, es geht auch Malo. Oder heute checken wir mal Küritz oder Curaçao.
5: Ja, dann sind wir eher bei Küritz an der Knatter. Aber warum eigentlich nochmal an der Knatter?
9: Wir hatten früher ganz, ganz viele Wassermühlen, die laut knatterten. Und wenn dann die Gäste auf der Route Berlin-Hamburg nach Küritz kamen, hörten sie schon von Weitem das Rattern der Wassermühlen. Ach, jetzt kommt wieder Küritz an der Knatter.
7: Sagt Doreen, Tourismuschefin in Küritz. Und unser Morgenreporter Toni ist bei ihr und macht gleich Lust auf mehr.

0: Zwei der schönsten Stimmen, die es in der Musikgeschichte gibt. Jennifer Warnes und Joe Cocker hier auf Antenne Brandenburg.
1: Schönen guten Morgen.
0: Und wir fragen, Gran See oder doch lieber Gran Canaria, Malle oder Malo. Wir machen ja jede Woche den Test, wo ist es schöner? Natürlich in Brandenburg.
1: Ja, heute, nächster Teil, Kyritz oder Curaçao. Morgenreporter Toni Schmidt ist für uns in Kyritz an der, wo nochmal?
2: Richtig, an der Knatter und mit mir zusammen hier in diesem wunderschönen alten Fachwerkhaus. Ein Teil der Touristinformation in Kyritz ist Tourismuschefin Doreen Wolf. Frau Wolf, wir vergleichen mal. Curaçao, eine Insel in der Karibik vor dem südamerikanischen Festland. Kyritz in Ostprignitz-Ruppin ist keine Insel.
3: Aber wir haben eine wunderschöne Insel. Und das Allerbeste, Sie müssen nicht 10 Stunden fliegen. Sie klopfen einfach auf die Bratpfanne an der Anlegestelle am Kyritzer Ufer. Und dann werden Sie mit der Fähre abgeholt. Und schon sind Sie auf der Insel mit dem Gasthaus, dem Biergarten und dem kleinen Landschaftspark.
2: Das ist mal ein Urlaubserlebnis. Fährmann, hol mich rüber! Ich habe keine Bratpfanne da. Ich nehme nochmal die Knatter von Kyritz. Auf Curaçao, das hat niederländischen Einfluss und da gibt es wunderschöne bunte Häuser, zum Teil in niederländisch Oranje, zum Teil in Himmelblau. Kyritz hat eher Backsteinrot.
3: Unser Rathaus ist zum Beispiel wie ein Kastell gebaut und wir haben auch einen ganz besonderen Marktplatz mit dem Jugendstilgebäude der Bank. Aber das Allerschönste sind unsere bunten Fachwerkhäuser. Und wenn Sie an denen entlang spazieren, dann gelangen Sie zum früheren Franziskanerkloster.
2: Wie alt ist denn das Kloster?
3: 1303, das erste Mal erwähnt. Also richtig, richtig alt.
2: Boah, allein das ist schon mal ein Grund, nach Kyritz vorbeizuschauen. Kommen wir wieder zum Vergleich mit Curaçao. Da gibt's diesen blauen Likör. Blue Curaçao. Dicker Schädel nach jeder Party. Da kann Kyritz nicht mithalten.
3: Doch, wir haben das Bier Mord und Totschlag. Und das ist auch richtig, richtig stark mit 7,2%.
2: Warum heißt das Mord und Totschlag?
3: Die Legende sagt, dass das manchen Leuten zu stark war. Und dann gab es die eine oder andere Rauferei.
2: Ganz schön heftig.

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0: Schön, dass Sie mit uns wach werden. Hier ist Antenne Brandenburg am Donnerstag. Schönen guten Morgen. Und die Frage ist heute Morgen, wo? Wo gibt es das leckerste Eis aus Brandenburg? Melanie, sagen Sie mal.
1: In Dalgo, Döberitz. Mhm. Da gibt es am Bahnhof direkt den Eismann. Der ist da schon seit Jahrzehnten, seit ich ein kleines Kind bin. Und der macht das beste Softeis der Welt.
0: Ja, sagen Sie das auch oder sagen Sie, nee, bei uns um die Ecke gibt's das Beste? Dann anrufen. 0331 70 98 100. Wer ist jetzt dran?
2: Guten Morgen, die Stefanie aus Müncheberg am Apparat. Die Eisdiele in Buko, das Eiskörbchen. Mhm. Das ist ein Familienbetrieb schon seit etlichen Jahren und die machen ihr Eis noch richtig selber und das ist einfach nur bombastisch. Letztens Blutorange gekostet. Einfach nur erfrischend.
0: Einfach nur bombastisch. Und sagen Sie auch bei Ihnen um die Ecke, der Eismann, bombastisch, dann jetzt anrufen. 0331 70 98 100. Die Zeit 7:51 Uhr.

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1: Im Studio, Jasmin Becker. Guten Morgen. Brandenburgs Innenminister Rädmann sieht nach dem Drohnenvorfall am Flughafen Leipzig-Halle eine neue Bedrohungslage. Dass eine Drohne mit Sprengstoff versehen wurde und potenziell einen Anschlag auf kritische Infrastruktur verüben könnte, das sei eine Eskalation, sagte der CDU-Politiker rbb24 Brandenburg aktuell.
2: Wir hatten bislang in Brandenburg Drohnenüberflüge, die unberechtigt waren, die wir auch vielleicht eher dem Ausspähen zugeschrieben haben oder dem Ziel vielleicht auch der Spionage. Da waren so etwa 2 Dutzend Überflüge bisher in diesem Jahr, die wir da feststellen mussten.
1: Rädmann sagte, dass Betreiber bestimmter kritischer Infrastruktur nach seinen Plänen künftig die Möglichkeit erhalten sollten, Drohnen selbst außer Gefecht zu setzen. Auch Bundesinnenminister Dobrindt hat sich am Abend zum Drohnenvorfall am Leipziger Flughafen geäußert. Er spricht von einem hybriden Anschlagsszenario. Hybrid bedeutet, dass der Angriff kein klassischer Militärangriff ist, sondern eine Kombination aus zum Beispiel Cyberattacke, Desinformation oder Spionage. Silvia Stadler berichtet aus Leipzig.
3: Es handle sich um einen sehr ernsten sicherheitsrelevanten Vorfall, sagte Bundesinnenminister Alexander Dobrindt am Abend auf einer Pressekonferenz. Er sei dankbar für das professionelle Vorgehen bei der Entschärfung und dass dabei keine Personen zu Schaden gekommen seien. Die nun logischerweise auftretenden Fragen zur Herkunft der Drohne, der Zusammensetzung des Sprengstoffs und was das Ziel gewesen sei, sollten den weiteren

0: Über Lassen bleiben.
1: Ob Oder, Elbe oder Rhein, durch die hohen Temperaturen und die Trockenheit haben die Flüsse in Deutschland immer weniger Wasser. Die Folge: Güterschiffe können zum Teil nicht mehr fahren, das Wirtschaftswachstum stockt. Industrie- und Schifffahrtsverbände fordern daher konkrete Schritte. Bundesverkehrsminister Bilger will heute mit Vertretern von Schifffahrt, Häfen und Wirtschaft über Sofortmaßnahmen beraten. Einmal am Tag, nämlich um 12 Uhr, dürfen die Spritpreise an den Tankstellen erhöht werden. Eigentlich, denn diese Regel wird offenbar regelmäßig ignoriert. Rund 4 Monate nach Einführung werden immer noch deutschlandweit tausende mutmaßliche Verstöße registriert. Nach Informationen des SWR laufen jetzt Ermittlungen gegen mehrere Tankstellenbetreiber an. Aus Baden-Baden, Andreas Hein.
2: Ein Datenteam des SWR hat allein rund 1100 Tankstellen identifiziert, die ihre Preise mutmaßlich auf diese Weise erhöht haben. Die Datenanalyse zeigt, dass seit April deutschlandweit fast 250.000 Prüffälle aufgelaufen sind. Jedem Einzelnen müsste aufwendig nachgegangen werden. Neben Niedersachsen haben jetzt auch auf SWR-Anfrage weitere Bundesländer mitgeteilt, dass sie ermitteln. Mecklenburg-Vorpommern, Berlin und das Saarland. Der Rahmen für Bußgelder reicht bis 100.000 Euro.
1: Und soweit die Antenne Brandenburg Nachrichten. 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
4: Heute schmilzt die Eiskugel ein bisschen langsamer. Es wird nicht mehr ganz so heiß. 27 bis 30 Grad maximal. Aktuell sind es um die 22 Grad. Dazu bleibt es größtenteils trocken und Sonne und Wolken wechseln sich ab. Morgen wird es noch ein Ticken kühler, um die 23 Grad mit Sonne und Wolken im Mix.
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4: Vorsicht auf der A13 Berlin Richtung Dresden. Zwischen Karlau und Bronco steht ein Pannenauto. Vorsicht, die B107 bei Pritzwalk ist zwischen Havelberg und Sandau nach einem LKW-Unfall gesperrt. In Potsdam auf der Zeppelinstraße gab es einen Unfall mit einer Straßenbahn zwischen Forststraße und Breitestraße. In Berlin dauert es 10 Minuten länger auf der Stadtautobahn zwischen Oberlandstraße und Detmolder Straße in beiden Richtungen und auch auf der A115 ab Dreilindenstadt einwärts. Und geblitzt wird in Friesack auf der Berliner Allee. Danke Frank fürs Bescheidsagen und gute Fahrt.
5: Um 8:03.
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0: Schön, dass Sie mit uns wach werden. Hier ist Antenne Brandenburg mit Marie und Christopher. Und wir gehen ans Telefon. Hallo.
1: Ja, hier ist Angelika Taube und ich bin durchgekommen. Das ist ja so geil.
2: Was ein Sommer. 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
0: Sie haben die Chance auf so ein Balkonkraftwerk. Sie brauchen
1: das nehme ich
0: eins.
1: Sofort.
0: Warum?
1: Wir haben ein großes Haus und damit kann man, glaube ich, ein bisschen Geld sparen.
3: Na, nicht nur ein bisschen. 400 Euro im Jahr, so circa.
1: Das ist doch schon mal super.
0: Ja, was würden Sie mit 800 Mark machen? 400 Euro?
1: Wir haben 400 Euro. Wir haben Enkel, den wir bespaßen können. Das kostet ja auch alles Geld.
0: Ja, Enkel sind teuer.
1: Genau, aber das machen wir gerne.
0: Wenn wir Sie morgen zurückrufen, morgen ist ja schon Freitag, der große Auslosetag.
1: Ja.
0: Dann haben Sie das Ding gewonnen, ne?
1: Das ist eine geile Nummer.

0: Ja, bei diesem 80er von Madonna, da fährt sich das Auto praktisch von alleine. Hier ist Antenne Brandenburg.
1: Guten Morgen.
0: Und wenn wir sagen Osthits, dann sagen sie bestimmt ja City und... Dieser Song gehört natürlich auch vielleicht zu ihren Lieblingen. Und wenn Sie mögen, spielen wir diesen Hit übermorgen in unserer Sommertop 30 hier bei Antenne Brandenburg. Denn sie bestimmt tatsächlich die Playlist. Gerne abstimmen auf antennebrandenburg.de. Und City mit Casablanca hören wir gleich in voller Länge in 60 Sekunden.
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1: Im Studio Luise Burkhardt, guten Morgen. Brandenburgs Innenminister Rethmann sieht nach dem Drohnenvorfall am Flughafen Leipzig-Halle eine neue Bedrohungslage. Dass eine Drohne mit Sprengstoff versehen wurde und potenziell einen Anschlag auf kritische Infrastruktur verüben könnte, sei eine Eskalation, sagte der CDU-Politiker rbb24 Brandenburg aktuell. Die Pegelstände in vielen Flüssen sind auf Rekordtiefstwerte gesunken. Das bedroht vor allem die Schifffahrt. Bundesverkehrsminister Bilger hat dazu heute Hafenbetreiber, Vertreter der Binnenschifffahrt und betroffene Unternehmen zu einer Konferenz in Bonn eingeladen. Übergewichtig, Raucher und unsportlich. Die Kassenärzte in Deutschland fordern mehr Gesundheitsprävention. Der Chef des Bundesverbandes Gassen sagte, die Menschen hierzulande würden im internationalen Vergleich nicht gut abschneiden.
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1: Bei Hitze und Trockenheit sind Trinkwasserspender in der Stadt eine gute Erfrischungsmöglichkeit. Potsdam hat davon bisher aber nur zwei. Deswegen hat der Potsdamer Seniorenbeirat vorgeschlagen, die mobile Trinkwasserbar der Stadtwerke zu nutzen, um Trinkwasser kostenlos anzubieten. Bisher kam keine Reaktion der Stadt auf die Idee, sagte Beiratsvorsitzender Peter Mund.
2: Für uns vollkommen unverständlich. Und wenn man den mit zwei Studenten besetzt, tut man was Gutes dem Studentenhilfswerk gegenüber. Und also ich glaube, die Kosten dürften da keine Rollen spielen. Ich glaube, das ist nicht wollen und nicht neue Aktivitäten entfalten, ist dieser Hintergrund. Wir verstehen es auch nicht, weil es relativ spontan einsetzbar wäre.
1: Gar nicht das, was man sich unter einem Fanfarenzug vorstellt. Im Innenhof des Landtagsschlosses in Potsdam spielt heute der Fanfarenzug Strausberg. Alle Bürger sind dazu eingeladen. Anne Sprung berichtet.
3: Bläser laufen in verwirrenden Mustern durcheinander. Trommlerinnen wirbeln ihre Stöcke durch die Luft und spielen dabei noch den Takt. Der Fanfarenzug Strausberg ist eine Show- und Marching Band und nimmt regelmäßig an internationalen Wettbewerben teil. Das Konzert ist Teil der Sommerreihe Kunst zur Zeit, zu deren Veranstaltungen immer donnerstags alle Bürger kostenlos in den Potsdamer Landtag eingeladen sind. Der Fanfarenzug beginnt heute um 18 Uhr.
1: Der Berliner Bezirk Mitte erinnert heute an den Anschlag auf den Christopher Street Day. Laut Bezirksamt wird am Tatort im Berliner Tiergarten ein französischer Ahorn gepflanzt. Er soll den Baum ersetzen, der nach dem Anschlag gefällt wurde. Der neue Baum erhält demnach ein Metallgitter, an dem Angehörige, Betroffene und alle Bürger Fotos, Blumen und Botschaften anbringen können. Außerdem stellt das Bezirksamt eine Bank in Regenbogenfarben auf. Sie soll Solidarität mit den queeren Community zeigen. Und abschließend noch die Zeit, es ist 8.33 Uhr.
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4: Heute glitzern 2-3 Schweißtropfen weniger auf der Stirn. Es wird nicht mehr ganz so heiß, 27 bis 30 Grad maximal. Und es gibt einen überwiegend trockenen Mix aus Sonne und Wolken. Morgen noch kühler, um die 23 Grad. Ansonsten wird es so wie heute.
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4: Vorsicht auf der A10 östlicher Berliner Ring Richtung Dreieck Barnim. Zwischen Hohenschönhausen und dem Dreieck Barnim ist jemand liegen geblieben. Da steht ein Pannenauto. Die B107 bei Pritzwalk ist zwischen Havelberg und Sandau nach einem LKW-Unfall gesperrt. In Berlin gibt es 10 Minuten Stau auf der Stadtautobahn zwischen Oberlandstraße und Detmolder Straße in beiden Richtungen und auf der 115 ab Dreilindenstadt einwärts. Und geblitzt wird in Motzen auf der Mittenwalder Straße und in Bärenklau auf der Gumtower Straße. Gute Fahrt!
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5: Haben Sie auch schon gelesen in der Zeitung? Und jetzt allein die Vorstellung, das Baby ist da, guckt dem Opa in die Augen und sagt ganz erstaunt:
6: Ralf Schumacher.
5: Ja.

0: noch 18 Tage Sommerferien. Und warum sollten Sie eigentlich in die Ferne schweifen? Hier in Brandenburg gibt's auch tipptopp Urlaubsziele.
1: Ja, fahren Sie einfach nach Malo statt Malle oder nach Gransee statt Gran Canaria. Und heute heißt es nach Küritz, nicht nach Curaçao.
0: Ja, Urlaub in Küritz ist geil, weil, das wollen wir heute klären mit unserem Morgenreporter Toni Schmidt. Um kurz nach 8:30, was geht da ab urlaubstechnisch?
2: Durchtrainierte, braun gebrannte Körper spielen morgens in Küritz Volleyball. Als ich hierher gekommen bin zu Stefan Preuß, dem Schwimmmeister hier im Strandbad, sagte ich, Mann, ist das schön hier.
3: Wie in Curaçao.
2: Aber wirklich wie in Curaçao, denn wir spielen auf Puderzucker, feinem weißen Strand. Die Sonne steht schon ziemlich hoch, spiegelt sich im Untersee, der ist schön glatt. Und im Vergleich zu Curaçao, wo ich ja in der Karibik mit Haien und Rochen in Konflikt kommen könnte oder Seeigeln, ihr habt so ein richtiges Strandbad, das mit Stegen umrundet ist. Da kann keiner irgendwie in den See, der da nicht hingehört.
3: Also wir haben sehr viele Familien hier, die uns besuchen. Nicht nur hier aus Küritz und Umgebung selber, von Schwerin, aus Berlin und so weiter kommen die Badegäste. Und lieben einfach dieses Bad, dieses familiäre Flair.
2: Wenn ich aber jetzt nochmal die Curaçao-Karte ziehe, dann kann ich da auch sehr viel tauchen. Es ist ein Tauchparadies. Der Untersee nicht so ganz?
3: Naja, zu dieser Jahreszeit eher weniger, aber im Frühjahr auf jeden Fall. Wir haben sehr viele Taucher hier im See, die eben nicht den Korallen hinterher tauchen, sondern den Rotfedern, Hechten, Barschen und den kleinen Krebsen.
2: Oh, ich komme mir vor wie Ernest Hemingway. Bloß kein Hochseefischen, sondern richtig gemütliches Brandenburger Angeln.
3: Genau so sieht's aus. Sehr viele Angler sind hier vor Ort und versuchen irgendwie Petri Haie hier einen Fisch rauszuholen.
2: Ihr habt heute noch was Besonderes vor. Alle Ferienkinder sind eingeladen.
3: Heute haben wir ein großes Neptunfest und vor allen Dingen, gerade für die Kinder sehr interessant, unsere Schaumparty. Wir haben heute noch eine große Schaumkanone und dann geht's heute 4-mal am Tag los mit unserer großen Schaumparty.
2: Schaumparty? Was haut denn ihr da rein? Irgendwie Spülmittel? Da kommt dann der Anglerverein und sagt, ihr habt nicht mehr alle Latten am Zaun.
3: Also diese ganze Geschichte passiert natürlich nicht im See, sondern an Land auf unserem wunderschönen Sandstrand und dort haben wir eine Schaumaschine extra auch für solche Sachen zugelassen. Und dann werden die Kinder abgeschäumt.
2: Warum hast du mir das nicht gleich gesagt? Wo ist die Schaumkanone?

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0: Über 200 Eisdielen gibt's in Brandenburg. Und Ihre absoluten Lieblingseisdielen, die verraten Sie uns. Unter der 0331 70 98 100.
1: Thomas ist dran. Was ist Ihre Lieblingseisdiele?
2: In Steckelsdorf bei Rathenow am Steckelsdorfer See. Warum die? Ich bin gebürtiger Sachsen-Anhaltiner. Mhm. Meine Schwester wohnt in der Nähe von Berlin. Ich bin jetzt öfter mal wieder da und halte immer in Steckelsdorf an. Und das ist das Beste vom Besten. Glauben Sie es mir.
1: Mm, und wer hat noch einen Tipp? Hallo?
3: Hallo, hier in Gabi von Münchenberg. Wir haben auch ein schönes kleines Eiscafé. Das heißt Eiszeit und da hat sich eine Familie selbstständig gemacht.
0: Ja.
3: Lecker, lecker, lecker. Alle Sorten, was man sich denkt. Wunderbar.
0: Ist auch notiert für die lange, lange Liste. Und wer ist jetzt noch dran? Guten Morgen.
4: Ja, guten Morgen. Hier ist Edmund aus Latschin.
5: Hey.
4: Eis Alex in Golzow ist das beste Eis, weil große Eiskugeln sind und er macht auch moderne Preise, sozusagen 1,60 kostet die Kugel und man kriegt meistens immer viel mehr und das schmeckt einwandfrei.
1: Große Kugeln ist ein gutes Argument.
0: So, und der Preis ist auch noch in Ordnung, na, das passt ja. Also, wo ist das leckerste Eis? Was meinen Sie denn? Hm? Sie im Auto. Ja, genau Sie. Rufen Sie jetzt an 0331 70 98 100. Die Zeit 8:52 Uhr.

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1: Im Studio Jasmin Becker, guten Morgen. Nach dem Drohnenvorfall am Flughafen Leipzig-Halle hat Brandenburgs Innenminister Rethmann von einer neuen Bedrohungslage gesprochen. Nach seinen Plänen sollten die Betreiber bestimmter kritischer Infrastruktur künftig die Möglichkeit erhalten, Drohnen selbst außer Gefecht zu setzen. Das sagte der CDU-Politiker in RBB 24 Brandenburg aktuell.
2: Der Zeitraum zwischen Erkennen einer Drohne und dem möglichen Einschlag einer Drohne, wenn so etwas der Plan ist, der ist ja denkbar kurz. Also das sind vielleicht 90 Sekunden, das sind vielleicht 2 Minuten. Und der Zeitraum ist zu kurz, um die 110 zu wählen und die Polizei zu rufen, die dann Drohnenbekämpfung vor Ort durchführen könnte.
1: Bundesinnenminister Dobrindt hat den Drohnenvorfall am Leipziger Flughafen als sehr ernst und sicherheitsrelevant bezeichnet. Auch er sprach von einer neuen Form der Bedrohung. Der CSU-Politiker zeigte sich überzeugt, dass Profis am Werk waren. Der Flughafen sei nicht in der Lage gewesen, die mit Sprengstoff beladene Drohne abzuwehren. Trotzdem sei sie gefunden und von der Bundespolizei unschädlich gemacht worden, so der Innenminister. Wer für die Tat verantwortlich sei, müsse jetzt ermittelt werden. Immer mehr Menschen fallen auf Betrüger herein, die sich als Polizisten ausgeben. Wie das Bundeskriminalamt meldet, ist der Schaden aus solchen Delikten deutlich gestiegen. Von 30 Millionen Euro vor 2 Jahren auf fast 50 Millionen im vergangenen Jahr. Bei dieser Betrugsmasche geben sich Täter am Telefon oder persönlich als Polizeibeamte aus, um Geld, Schmuck oder andere Wertgegenstände zu bekommen. Dazu erfinden sie oft Geschichten, zum Beispiel über Einbrecher in der Nähe. In Wittenberge hat jetzt ein 75-Jähriger aber sofort den Betrug gewittert und Anzeige erstattet. Kaum mehr Wasser im Rhein und in anderen deutschen Flüssen. Industrie- und Schifffahrtsverbände fordern konkrete Schritte wegen des Niedrigwassers. Zum Beispiel sagte der Vizegeschäftsführer des Bundesverbands der deutschen Industrie Lösch der Rheinischen Post, dass der Bund dringend in die Resilienz der Wasserstraßen investieren müsse. Bundesverkehrsminister Bilger trifft sich heute in Bonn mit Vertretern

0: und von Schifffahrt, Häfen und Wirtschaft. Nikolas Verdonorakis.
1: Das Ministerium verwies vorab auf einen bereits bestehenden Aktionsplan für den Rhein und auf ein in diesem Sommer erstmalig deutschlandweites Lagebild zum Niedrigwasser. Der wirtschaftliche Schaden durch das fehlende Wasser und der Handlungsdruck sind bereits groß. Frachtschiffe können nur noch deutlich weniger transportieren. Waren werden teurer, aber auch der Schiffstourismus leidet. Die Landesverkehrsminister besprechen die Lage heute ebenfalls parallel auf einer digitalen Verkehrsministerkonferenz.
0: FIFA-Präsident Infantino bleibt im Amt. Bei einer Krisensitzung in Marokko haben sich die Spitzenfunktionäre des Fußball-Weltverbandes hinter ihn gestellt. In Bezug auf die inzwischen wieder abgeblasenen Investorenpläne hat die FIFA Fehler eingeräumt. Dafür habe man um Entschuldigung gebeten. Soweit die Antenne Brandenburg Nachrichten. 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
3: Heute gibt's in Ihrem Lieblingseiscafé vielleicht ein paar mehr Schattenplätze, denn es sind ab und zu Wolken am Himmel, zwischendrin aber auch immer wieder Sonnenschein und nicht mehr ganz so heiß wie gestern, 27 bis 30 Grad maximal. Aktuell haben wir um die 23 Grad und genau diese Temperatur, wie es jetzt ist, wird's morgen maximal. Es wird echt kühler und Sonne und Wolken im Mix.
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3: Vorsicht auf der A10, südlicher Berliner Ring Richtung Dreieck Werder. Zwischen Niederlehme und Königs Wusterhausen steht ein Pannenauto. Die B107 bei Pritzwalk ist zwischen Havelberg und Sandau nach einem LKW-Unfall gesperrt. In Berlin staut es sich auf der Stadtautobahn zwischen Oberlandstraße und Detmolder Straße. In beiden Richtungen dauert es 10 Minuten länger und so lange auch auf der A115 ab Dreilindenstadt einwärts. Und geblitzt wird in Friesack auf der Berliner Allee. Gute Fahrt!
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4: Und Ihren Empfehlungen, wo gibt's das beste Eis in Brandenburg? Wer ist dran? Hallo?
5: Guten Morgen, hier ist die Uschi aus Erkner und ich wollte euch sagen, das ist das beste Softeis beim Eisangler in Erkner.

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1: Und die kommen diese Woche aus Oranienburg von Pastor Andreas Fahnert von der Evangelisch-Methodistischen Kirche.
2: Ich sage es gleich, ich habe keinen grünen Daumen. Ich mag Pflanzen sehr, doch bei mir sind bisher alle verdurstet. Und selbst Kakteen, die angeblich fast alles überleben, habe ich schon zu Tode gegossen. Trotzdem mag ich besonders Kakteen als Zimmerpflanzen. In Südeuropa wachsen sie dagegen wie Sträucher, riesig und überall. Im Urlaub ist mir eine besonders aufgefallen. Sie war mehrere Meter hoch, mit armdicken Trieben und voller Stacheln. Sie hatte eine faustgroße Blüte. Wunderschön. Dieser Kaktus wurde mir zum Sinnbild. Wie oft fühlt sich unser Alltag nur stachelig an. Selbst in den Sommermonaten, wenn die Sonne scheint, die Vögel zwitschern und die Blumen blühen, selbst dann schauen wir oft nur auf die Dornen in unserem Leben. Es kann leicht passieren, dass unser Blick immer nur auf das Stachelige fällt. Die Traurigkeiten, die Alltagsprobleme, den Verlust, die Zweifel. Dabei gibt es sie auch, die Blüten. Ein freundliches Wort, ein unerwartetes Wiedersehen, ein Moment der Ruhe. Ein Mensch, der für uns da ist. Oft sind sie kleiner als die Stacheln, aber sie sind da. Als Kind hatte ich einmal einen kleinen Kaktus mit künstlichen Blüten. Ich dachte damals, eine witzige Idee, denn meine Kakteen blühen ja sowieso nie. Erst jetzt im Urlaub habe ich gesehen, dass diese Blüten tatsächlich der Natur nachempfunden waren. Im Urlaub kam ich immer wieder an der großen Kaktee vorbei. Bevor die wunderschöne Blüte langsam ihre Strahlkraft verlor, sah ich schon eine weitere Blüte am Kaktus, die sich langsam öffnete. Manchmal übersehen wir das Positive oder vergessen das, was wir schon in unserem Leben Gutes erfahren haben. Kein Kaktus hat so viele Dornen, dass eine Blüte nicht hindurchkommen könnte. Möge Gott uns die Augen für die Blüten schenken. Der Glaube lässt uns dankbarer durch das Leben gehen. Er öffnet unseren Blick für das Schöne.

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1: Fahren Sie nach Küritz statt nach Curaçao. Diese beiden Urlaubsorte vergleicht unser Morgenreporter Toni heute und los geht's.
2: Die Fußballfans erinnern sich gerne an Curaçao. Es war das einzige WM-Highlight der deutschen Mannschaft mit dem 7:1. Was macht der Küritzer Fußballverein?
3: Unser FC Rot-Weiß Küritz, der spielt in der Kreisliga West. Aber in der vergangenen Saison hat dieser Verein die meisten Tore der Liga geschossen. Insgesamt 70.
2: Tore schießen können sie und wenn sich Jürgen Klopp entschließt, hier mal ein Testspiel mit der Nationalmannschaft bei Rot-Weiß Küritz zu machen, er ist herzlich eingeladen.
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1: Im Studio Luise Burkhardt. Guten Morgen. Nach dem Drohnenvorfall am Flughafen Leipzig-Halle mehren sich die Stimmen, die Russland dahinter vermuten. Laut Brandenburgs Innenminister Rethmann könnte sowas auch am BER in Schönefeld passieren. Er bekräftigte daher seinen Plan, das Polizeigesetz im Hinblick auf die Abwehr von Drohnen zu verändern. Temperaturen über 40 Grad. Infolge der extrem heißen Woche Ende Juni sind in Deutschland nach Schätzungen des Robert-Koch-Instituts deutlich mehr Menschen gestorben als bisher angenommen. Etwa 9.600 hitzebedingte Sterbefälle gehen auf diese eine Woche zurück, so das RKI. Durch Rhein und Donau fließt so wenig Wasser wie selten. Die Folge, Güterschiffe können zum Teil nicht mehr fahren. Das Wirtschaftswachstum stockt. Darum gibt es am Nachmittag in Bonn eine Fachkonferenz.
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1: Zebrastreifen statt Ampel. Vor der Grundschule in Bötzow in der Gemeinde Oberkremer wird der Landkreis anstelle der bisherigen mobilen Ampel bald einen Zebrastreifen bauen. Bötzows Ortsvorsteherin Mandy Häfner-Kositz hätte sich den Erhalt der Ampel gewünscht.
2: Die Kinder haben sich dran gewöhnt. Es ist ja nicht nur die Schule da, es ist ja auch gleich die Kita nebenan. Die werden ja auch von den Eltern benutzt oder die Kindergartenkinder werden ja dann schon herangeführt, wie man eine Straße zu überqueren hat. Nämlich, sie drücken die Ampel, warten, dass es grün wird und wissen, jetzt dürfen sie die Straße betreten. Und von daher ist es eben schade, dass sie wegkommt.
1: Die Bauarbeiten hat der Landkreis jetzt für die Herbstferien angekündigt. Tagelang Temperaturen über 30 Grad und im gesamten Potsdamer Stadtgebiet gibt es 2 öffentliche Trinkwasserbrunnen. Der Potsdamer Seniorenbeirat ist enttäuscht, dass die Stadt bislang nicht auf ihren Vorschlag reagiert hat. Nämlich an Hitzetagen sollen die Stadtwerke ihre mobile Trinkwasserbar an zentralen Orten der Stadt aufstellen. Beiratsvorsitzender Peter Mund.
3: Das ist wie so ein Bierwagen, die so auf Volksfesten sind. Die haben eine Zapfanlage, wo auf der einen Seite Wasser ohne Kohlensäure, aber auch Wasser mit Kohlensäure rauskommt. Der wird einfach an einen Hydranten angeschlossen und dort sitzen dann 2 Leute drauf, die bei Bedarf halt das Trinkwasser ausgeben. Ist mobil einsetzbar an mehreren Stellen, wo viel Publikumsverkehr ist.
1: Der Seniorenbeirat hatte die Idee schriftlich an Oberbürgermeisterin Nuscha Aube gesendet. Bislang kam keine Antwort. Landesweit gibt es weiter Einbrüche in Feuerwehrgerätehäuser. Dabei geht es den Tätern um teures Spezialwerkzeug, das in den Fahrzeugen lagert. Zum dritten Mal in Folge waren Täter jetzt im Feuerwehrhaus Nauner Ortsteil Börnecke erfolgreich. Vor 2 Tagen wurden Gerätschaften im Wert von 40.000 Euro gestohlen. Die Zeit 9.33 Uhr.
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4: Schöner Badetag heute, ohne dass Sie sich wegen Gewitter aus dem Wasser retten müssen. Es bleibt größtenteils trocken mit mal mehr, mal weniger Wolken am Himmel, viel Sonne und nicht mehr ganz so heiß wie gestern. 27 bis 30 Grad maximal. Morgen dann um die 23 Grad und Sonne und Wolken wechseln sich ab.
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4: Die B107 bei Pritzwalk ist zwischen Havelberg und Sandau nach einem LKW-Unfall weiterhin gesperrt. In Berlin gibt es 10 Minuten Stau auf der A100 zwischen Oberlandstraße und Detmolder Straße in beiden Richtungen und auf der A115 ab Dreilindenstadt einwärts. Und ein Hinweis zur S-Bahn: wegen der Reparatur an einer Weiche in Hohenneuendorf kommt es auf der Linie S1 zu Verspätungen und Ausfällen. Da, wo es geht, eine gute Fahrt.
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5: Haben Sie auch schon gelesen in der Zeitung? Ralf Schumacher wird wohl Opa. Und jetzt allein die Vorstellung, das Baby ist da, guckt dem Opa in die Augen und sagt ganz erstaunt:
6: Ralf Schumacher?
5: Ja.

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1: Schönen guten Morgen.
0: Und hier haben Sie immer wieder die Chance auf ein nagelneues Balkonkraftwerk, so eine Solaranlage. Müssen hier anrufen, wenn wir aufrufen. So wie Doreen, die hat heute Morgen Brötchen geschmiert auf Arbeit und parallel lag das Handy neben ihr.
2: Mein Handy lag schon mit der Nummer offen die ganze Zeit neben mir.
1: Ja, schnell müssen Sie sein für Ihre Chance auf das nigelnagelneue Balkonkraftwerk.
0: Nächste Chance auch wieder bei Kollegin Monique Ehmke ab 10. Wir sind morgen wieder für Sie da. Marie Günther
1: und Christopher Haarmeister. Die Zeit 9.50 Uhr.
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1: Im Studio, Jasmin Becker, guten Tag. Bekommen die über 400 denkmalgeschützten historischen Parks und Gärten im Land Brandenburg mit den veränderten Klimabedingungen klar? Und wie lassen sich Schäden bewerten und gegensteuern? In den Schlossparks Baruth, Altdöbern und Lauchhammer informieren sich heute Kulturministerin Schüle und Infrastruktur- und Landesplanungsminister Krumbach bei ihrer gemeinsamen Sommertour. Projektleiterin Christine Herrmann.
2: Baruth ist wichtig, weil wir anhand des Gartendenkmals zeigen, wie wir unsere Methodik erarbeitet haben zur Erfassung der klimabedingten Schäden in Brandenburgs Gärten und Parks. In Baruth hat sich jetzt das Bild gezeigt, dass es dort sehr viele klimawandelbedingte Schäden gibt, vor allem am Gewässersystem und am Gehölzbestand und auch sehr unterschiedliche Schäden, die sich dann eben vor Ort an den Beispielen zeigen lassen.
1: Monatelang war die Bahnstrecke Berlin-Wittenberge-Hamburg für eine Generalsanierung gesperrt. Jetzt sollen nachts letzte Arbeiten stattfinden. Und das hat dann nochmal Auswirkungen auf den Verkehr. Robin Marienfeld informiert.
3: Auf der gesamten Strecke würden Restmängel beseitigt, die nach einigen Wochen des Vollbetriebs festgestellt worden seien, teilte ein Bahnsprecher mit. Außerdem gehe es um Optimierungen. Darüber hinaus laufe vor Hamburg und Berlin die Abnahme der neuen Infrastruktur und Signaltechnik für den Hochgeschwindigkeitsbetrieb. Diese Arbeiten sollen in den Nächten vom 15. zum 16. und vom 29. zum 30. August sowie vereinzelt im September erfolgen. Fern- und Güterzüge werden in dieser Zeit umgeleitet.
1: Nach dem Drohnenvorfall am Flughafen Leipzig-Halle mehren sich die Stimmen, die Russland dahinter vermuten. Bundesinnerminister Dobrindt sagte in der ARD, angesichts des hochprofessionellen Vorgehens könnten fremde Mächte als Drahtzieher nicht ausgeschlossen werden. Man könne aber noch nichts beweisen. Der CDU-Verteidigungsexperte Kiesewetter sagte der Augsburger Allgemeinen, er vermute Russland hinter dem Vorfall. Ähnlich äußerte sich der grünen Innenpolitiker von Notz. Es sei naheliegend, dass es sich um eine Aktion russischer Dienste handle. Die mit Sprengstoff beladene Drohne wurde am Dienstagabend in der Nähe ukrainischer Frachtflugzeuge entdeckt. FIFA-Präsident Infantino bleibt im Amt. Bei einer Krisensitzung in Marokko haben sich die Spitzenfunktionäre des Fußballweltverbandes hinter ihm gestellt. ARD-Sportreporterin Ann-Kathrin Rose.
4: Infantino, der zuletzt auch wegen eines inzwischen verworfenen Investorendeals in der Kritik stand, habe die uneingeschränkte Rückendeckung der FIFA-Spitze erhalten. Die bemühte sich, Geschlossenheit zu demonstrieren. Allen voran Generalsekretär Matthias Grafström, der in einer internen Mail zuletzt noch die Unruhe im Weltverband beklagt hatte. Zwar räumte die FIFA im Schreiben Fehler ein, adressierte aber auch die zuletzt deutlich

0: deutliche Kritik und betonte, der Weltverband werde keine Angriffe auf seine Integrität dulden.
1: Und soweit die Antenne Brandenburg Nachrichten. 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
3: Haben Sie heute Morgen erstmal alle Fenster aufgerissen?
4: Ich auch. Endlich kam mal wieder angenehm frischere Luft ins Haus. Heute wechseln sich Sonne und Wolken ab. Es bleibt aber weitgehend trocken. Höchstens ganz vereinzelt ist noch ein Schauer dabei. Die Temperaturen schaffen es auf 27 bis 30 Grad. In der Nacht gehen die Werte auf 16 bis 13 Grad zurück. Vereinzelt gibt's noch einen kurzen Schauer. Morgen Sonne und Quellwolken in the Mix. 22 bis 25 Grad. Richtig angenehmes Sommerwetter. Am Samstag dann viel Sonne bei 25 bis 28 Grad und am Sonntag erst freundlich, später ziehen wieder Schauer und Gewitter auf.
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3: Vorsicht bitte auf der B1 Küstrin-Kiez Richtung Berlin. Zwischen Kolonie Fredersdorf und dem Abzweig Schöneiche ist ein Fahrzeug liegen geblieben. B107 bei Pritzwalk zwischen Havelberg und Sandau nach einem LKW-Unfall gesperrt. Vorsicht bitte im Landkreis Spree-Neiße. Die Landesstraße zwischen Limberg und Kolkwitz ist wegen Aufräumarbeiten abgeriegelt. Und Stadtverkehr Berlin. Etwa 10 Minuten länger dauert's auf der Stadtautobahn zwischen Oberlandstraße und Detmolder Straße in beiden Richtungen, sowie auf der A115 ab Dreilinden stadteinwärts. Und ÖPNV, aktuelles zur S-Bahn. Nach der Reparatur an mehreren Signalen im Bereich Savini-Platz kommt es auf den Linien S3, 5, 7 und S9 zu Verspätungen und vereinzelten Ausfällen. Geblitzt wird unter anderem in Friesack auf der Berliner Allee, in Motzen auf der Mittenwalder Straße und in Bärenklau auf der Gumtour Straße. Weitere Tipps oder Warnungen gehen bitte an die 0331 70 98 101. Da hat der Antenne-Verkehrsservice für Sie ein offenes Ohr. Gute Fahrt.
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3: Guten Morgen. Also Zwischenstand diesen Sommer. Sommer 1, Monique 0. Da kauft man sich so eine richtig gute Matratze, ne, und schläft am Ende trotzdem auf der unbequemen Couch im Wohnzimmer unterm Deckenventilator. Blöd nur, mein Kater Rio fand es offenbar heute Nacht total spannend. Der hat sich die halbe Nacht gedacht, yeah, cool, Party im Wohnzimmer. Schlafen? Fehlanzeige.

0: Hier ist Antenne Brandenburg am 6. August. Einmal kurz sich nachgedacht und das ganze Leben kann sich verändern. Gerade jetzt im Sommer passiert es leider immer wieder. Menschen springen kopfüber ins Wasser, obwohl sie gar nicht wissen, wie tief es an der Stelle ist. Die Folgen können dramatisch sein, deshalb warnen Ärztinnen und Ärzte eindringlich. Erst schauen, wie tief das Wasser ist, dann reinspringen. RBB-Gesundheitsreporterin Sibylle Seitz hat Ingo getroffen. Er sitzt nach einem Badeunfall im Rollstuhl.
1: Ingo ist 20 Jahre alt, als er mit seinem Betrieb einen Kanuausflug macht. In einer Badepause kommt es zu einem folgenschweren Moment, der sein Leben verändert.
2: Wir sind dann ausgestiegen und sind dann gleichzeitig alle ins Wasser gesprungen. Die anderen sind dann einfach so reingesprungen, entweder reingerannt oder haben dann Arschbomben gemacht. Ich hatte das Pech, dass ich da mit dem Kopf drüber reingesprungen bin und seitdem sitze ich jetzt im Rollstuhl.
1: An diesem verhängnisvollen Sommertag verletzt sich Ingo schwer, treibt sofort hilflos im Wasser.
2: Wo ich dann ins Wasser gesprungen bin, habe ich dann auch recht schnell gemerkt gehabt, dass ich mich nicht mehr bewegen kann.
1: Es dauert einen Moment, bis seine Kollegen den Ernst der Lage erkennen und ihn aus dem Wasser ziehen. Meist passieren die Unfälle bei Gruppenausflügen, erzählt Dr. Christopher Ull von der Chirurgischen Klinik für Rückenmarksverletzte Bergmannsheil.
3: Das ganz Tragische an dieser Situation ist, dass die Mitglieder denken, der Patient oder die Patientin machen da gerade einfach nur Spaß und dann liegen die da 2 Minuten regungslos im Wasser und ertrinken.
1: Und müssen zusätzlich reanimiert werden. Durch den massiven, plötzlichen Aufprall des Kopfes auf den Untergrund kann die Halswirbelsäule verrenkt werden und brechen. Dr. Mirko Ach.
4: Und dadurch in dem sogenannten Spinalkanal, das ist also ein knöcherner Kanal, der das Rückenmark schützend umgibt, dieser Kanal eingeengt wird und das eigentlich weiche Nervengewebe des Rückenmarks dadurch unwiederbringlich gestört wird, zerstört wird.
1: Die Betroffenen sind ihr Leben lang auf fremde Hilfe angewiesen. Auch Ingo musste wieder lernen, selbstständig zu essen oder allein die Zähne zu putzen.
2: Es war sehr leichtsinnig von mir, dass ich da einfach so reingesprungen bin. Man hätte besser einmal nachgucken können, wie tief das Wasser ist, ob das wirklich klare Sicht ist. Das habe ich alles leider nicht gemacht gehabt.
1: Das Wasser sollte klar und mindestens 1,50 Meter tief sein. Und am besten ohne Promille ins Wasser.
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0: Schönen Donnerstag. Es ist 10.30 Uhr.
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2: Im Studio Potsdam, Luise Burkhardt. Guten Tag. Die mobile Ampel vor der Grundschule in Bötzow in der Gemeinde Oberkrämer verschwindet. Stattdessen will der Landkreis dort einen Zebrastreifen bauen. Bötzows Ortsvorsteherin Mandy Heffner-Kurzitz hätte sich den Erhalt der Ampel gewünscht.
3: Bis jetzt ist mir nicht bekannt, dass es eine Unfallhäufung vor Grundschulen gibt bei uns hier im Landkreis. Aber dennoch ist es meine persönliche Meinung, dass eine Abwägung zwischen Ampel und Fußgängerüberweg für mich immer die Ampel den größten Sicherheitsgewinn bietet.
2: Die Bauarbeiten hat der Landkreis jetzt für die Herbstferien angekündigt. In Potsdam gibt es im gesamten Stadtgebiet nur 2 Trinkwasserbrunnen. Deshalb hat der Potsdamer Seniorenbeirat jetzt vorgeschlagen, dass an Hitzetagen die Stadtwerke ihre mobile Trinkwasserbar aufstellen sollen. Beiratsvorsitzender Peter Mund sagte dazu:
4: Den gibt's schon und der wird zurzeit scheinbar aus Kostengründen von den Stadtwerken Potsdam nicht eingesetzt. Und bin der Meinung, dass gerade bei diesen Hochhitzeperioden und der Meldung, dass bundesweit schon 10.000 Hitzetote entstanden sind, finde ich wichtig, um erstens zu zeigen, die Stadt hilft und zweitens begleitend zu diesem Trinkwasserwagen Aufklärung zu machen.
2: Als mögliche Orte für den Einsatz schlägt der Seniorenbeiratsvorsitzende zentrale Orte der Potsdamer Innenstadt vor. Monatelang war die Bahnstrecke Berlin-Wittenberge-Hamburg für eine Generalsanierung gesperrt. Jetzt sollen nachts letzte Arbeiten stattfinden. Das hat nochmals Auswirkungen auf den Verkehr. Robin Marienfeld informiert.
5: Auf der gesamten Strecke würden Restmängel beseitigt, die nach einigen Wochen des Vollbetriebs festgestellt worden seien, teilte ein Bahnsprecher mit. Außerdem gehe es um Optimierungen. Darüber hinaus laufe vor Hamburg und Berlin die Abnahme der neuen Infrastruktur und Signaltechnik für den Hochgeschwindigkeitsbetrieb. Diese Arbeiten sollen in den Nächten vom 15. zum 16. und vom 29. zum 30. August sowie vereinzelt im September erfolgen. Fern- und Güterzüge werden in dieser Zeit umgeleitet.
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2: Heute wechseln sich Sonne und Wolken immer wieder ab. Vormittags kann es in der Nordhälfte noch Schauer geben. Zum Nachmittag hin gibt's dann mehr Sonne und weniger Wolken bei 25 bis 28 Grad. Aktuell sind es in Potsdam und Wiesenburg 23 Grad und in Nauen 24 Grad. Die Zeit 10.32 Uhr.
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6: Vorsicht bitte auf der B1, Küstrin-Kiez Richtung Berlin, zwischen Kolonie Fredersdorf und dem Abzweig Schöneiche Liegenbleiber. B107 bei Pritzwalk ist zwischen Havelberg und Sandau weiterhin nach einem LKW-Unfall gesperrt. Vorsicht bitte im Landkreis Spree-Neiße. Die Landesstraße zwischen Limberg und Kolkwitz ist wegen Aufräumarbeiten abgeriegelt. Und Stadtverkehr Berlin, etwa 10 Minuten länger dauert's auf der Stadtautobahn zwischen Oberlandstraße und Detmolder Straße in beiden Richtungen. Geblitzt wird unter anderem in Friesack auf der Berliner Allee, in Motzen auf der Mittenwalder Straße und in Bärenklau auf der Gumtuer Straße. 0331 70 98 101. Die Nummer zur Antenne Verkehrsredaktion, falls Sie noch eine Ergänzung haben. Danke im Voraus. Gute Fahrt.
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6: Wir springen jetzt ins Jahr 1982. Da wurde der CD-Player und das Smiley erfunden. Und das Wort des Jahres war Ellenbogengesellschaft. Ein Liter Super kostete damals gerade mal 1 Mark und 39 Pfennig. Das waren noch Zeiten, ne? Und musikalisch? 2 Damen im Trenchcoat haben uns gezeigt, wie es richtig regnet. Die haben gefeiert, dass Männer quasi vom Himmel fallen. The Weather Girls mit It's Raining Men. Der erste von 3 Songs nonstop auf Antenne Brandenburg. Schönen Donnerstag.

0: Schönen Donnerstag. Sie hören den Sender, der morgen ein Balkonkraftwerk verschenkt.
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0: Die nächste Chance, um der Solaranlage ein Stück näher zu kommen, ist jetzt. Das Timing hat gepasst. Tobias aus Friedersdorf ist am Telefon. Du hast den Aufruf gehört, angerufen und bist durchgekommen. Herzlichen Glückwunsch. Tobias?
2: Ja.
0: Herzlichen Glückwunsch.
2: Ja, danke. Toll, ich freue mich einfach, dass ich da schon mal die erste Hürde geschafft habe.
0: Ja, sag mal bitte, diese Solaranlage, wo käme die bei euch hin, wenn ihr morgen gewinnen würdet?
2: Die würde bei uns an die Hauswand sozusagen kommen.
0: Balkon
2: haben wir nicht,
0: ja.
2: An die Hauswand, am Boden. Und da könnt ihr genauso gut Strom produzieren wie am Balkon.
0: Und was wollt ihr dann da mit versorgen? Welches Gerät zum Beispiel?
2: Wir machen unsere Warmwasseraufbereitung zum Beispiel mit einem Durchlauferhitzer und der bringt natürlich jede Menge Strom.
0: Das ist natürlich sehr, sehr smart. Also Tobias, Glückwunsch nochmal. Du landest auf der Gewinnerliste. Morgen früh ziehen wir dann die Gewinnerin oder den Gewinner in Guten Morgen Brandenburg. Und die nächste Chance auf einen Platz auf der Gewinnerliste, die gibt's natürlich gleich später im Laufe der Sendung hier nochmal bei Antenne Brandenburg.
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0: Hier ist Antenne Brandenburg. Schön, dass wir Sie ein Stück begleiten dürfen, egal ob im Auto, auf dem Weg zum nächsten Kunden oder zum Ferienausflug. Und falls auf Ihrer Strecke irgendwo der Verkehr stockt oder es einen Stau gibt, ich habe den Blick drauf und sag's Ihnen gleich wieder um kurz nach 11. Jetzt ist es 10.53 Uhr.
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1: Im Studio Jasmin Becker, guten Tag. Im Land Brandenburg gibt es über 400 denkmalgeschützte historische Parks und Gärten und die kämpfen teilweise mit den veränderten Klimabedingungen. Bei einer gemeinsamen Sommertour in Barut-Altdöbern und Lauchhammer informieren sich darüber heute Kulturministerin Schüler und Infrastrukturminister Krumbach. Projektleiterin beim Landesdenkmalamt Christine Herrmann.
2: Also wir identifizieren sozusagen Hotspots. Wo geht es in den Parkanlagen besonders schlimm? Dann wird sich dann auch zeigen, leiden die Parkanlagen im Norden vielleicht mehr, leiden die Parkanlagen im Süden mehr, so dass man dann vielleicht auch Trends rauslesen kann, um darauf dann gezielt Maßnahmen entwickeln zu können, eingreifen zu können.
1: In deutschen Gewässern sind in diesem Jahr bisher 261 Menschen ertrunken. Das sind nach Angaben der Deutschen Lebensrettungsgesellschaft 15 mehr als im vergangenen Jahr bis zu diesem Zeitpunkt. Die meisten Badetoten gab es in Bayern, dort waren es 54, in Berlin 13 und in Brandenburg 9. Die DLRG-Präsidentin Vogt sagte im rbb24-Inforadio, 90% der Badetoten seien jung und Männer im Alter zwischen 11 und 30 Jahren. Nach dem Drohnenvorfall am Flughafen Leipzig-Halle mehren sich die Stimmen, die Russland dahinter vermuten. Bundesinnenminister Dobrindt spricht von einem hybriden Anschlagsszenario. Nach bisherigen Erkenntnissen sei davon auszugehen, dass die Drohne mit militärischem Sprengstoff bestückt war, sagte der CSU-Politiker in der ARD. Hauptstadtkorrespondentin Dagmar Pepping.
3: Angesichts des hochprofessionellen Vorgehens könnten fremde Mächte als Drahtzieher nicht ausgeschlossen werden. Man könne aber noch nichts beweisen. Der CDU-Verteidigungsexperte Kiesewetter vermutet Russland hinter dem Vorfall. Die Bedrohung für Deutschland durch von Russland gesteuerte hybride Angriffe sei gravierend, sagte Kiesewetter der Augsburger Allgemeinen. Der Grünen-Innenpolitiker von Notz bezeichnet die Sprengstoffdrohne als maximale Eskalation.
1: Die Polizei hat in Preetz bei Kiel ein totes Kleinkind gefunden. Mit großer Wahrscheinlichkeit handelt es sich um das 3-jährige autistische Mädchen, das seit gestern Mittag gesucht wurde. Nach Medienberichten wurde sie leblos in einem Pool in ihrer Wohngegend entdeckt. Bundesverkehrsminister Bilger trifft sich in Bonn heute mit Vertretern aus Schifffahrt, Häfen und Wirtschaft. Thema sind die historisch niedrigen Pegelstände wichtiger Flüsse in Deutschland. Der IHK-Bereichsleiter Binning hat im rbb24-Inforadio gesagt, der Bund müsse dringend in die Wasserstraßen investieren.
4: Wir reden über dieses Thema Fahrrinnenoptimierung, also auch die Vertiefung von Fahrrinnen. Wir reden darüber, Engstellen am Rhein und an anderen Wasserstraßen zu beseitigen. Und vor allem über ein Thema sprechen wir, nämlich, und das ist Planungs- und Genehmigungsverfahren zu beschleunigen. Das muss am Ende das Ziel sein von dieser Konferenz, dass wir die Schifffahrt länger fahrfähig halten.
1: Und soweit die Antenne Brandenburg Nachrichten. 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
5: Man merkt heute richtig, wie der Sommer einmal tief durchatmet und wir gleich mit. Heute gibt's einen freundlichen Mix aus Sonne und Wolken. Meist bleibt's trocken, nur ganz vereinzelt ist noch ein Schauer möglich. Temperaturen steigen auf 27 bis 30 Grad. In der Nacht wird's mit 16 bis 13 Grad dann angenehm frisch. Endlich wieder gut schlafen. Oh, Halleluja. Morgen wird's

0: sogar noch ein bisschen besser, wie ich finde. 22 bis 25 Grad tagsüber. Sonne und Wolken in the mix, meist trocken. Am Samstag dann viel Sonnenschein. Am Sonntag kommt nach einem freundlichen Start wieder ein bisschen mehr Bewegung ins Wetter mit Schauern und Gewittern.
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0: Vorsicht auf der A10 westlicher Ring Richtung Dreikafeland. Zwischen Dreieck Werder und Großkreuz liegenbleiber. A24 Richtung Berlin ist zwischen Herzsprung und Raststätte Walsleben West wegen Aufräumarbeiten gesperrt. B107 bei Pritzwalk ist zwischen Havelberg und Sandau nach einem LKW-Unfall weiterhin abgeriegelt. Und Stadtverkehr Berlin. Etwa 10 Minuten länger dauert's auf der Stadtautobahn zwischen Oberlandstraße und Detmolder Straße in beiden Richtungen. Und geblitzt wird unter anderem auf der A114 stadteinwärts kurz vor Heinersdorf. Dankeschön an Frank aus Frankfurt in Friesack auf der Berliner Allee und in Bärensprung auf der Gumtower Straße. Dankeschön an Eugen fürs Bescheid sagen. Und gerade noch reingekommen, Vorsicht bitte auf der A11 in Richtung Stettin. Zwischen Bernau Süd und Nord befinden sich Leute auf bzw. an der Fahrbahn. 0331 70 98 101, die Nummer zur Antenne Verkehrsredaktion, falls Sie noch eine Ergänzung haben. Dankeschön im Voraus, gute Fahrt.
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0: Hallihallo, wer ist denn da und woher?
2: Hallo, hier ist Daniela aus Bredow.
0: Hallo Daniela, haha, damit haben Sie nicht gerechnet, ne? Dass es schon wieder einen Aufruf gibt.
2: Nein, überhaupt nicht.
0: Daniela, herzlichen Glückwunsch. Du hast den Aufruf gehört. Was ist das? Was ist das für ein Geräusch?
2: Ja, das ist mein Hund, der freut sich.
0: Oh, das ist niedlich. Daniela, ich wollte sagen, Glückwunsch. Du stehst auf der Gewinnerliste. Ihr steht auf der Gewinnerliste.
2: Wow, danke.
0: Was ist es denn für ein Hund?
2: Das ist eine Mischung. Ossidor nennt man das.
0: Ja? Ach, witzig. Und wie heißt der?
2: Kaspar.
0: Kaspar. Hallo, Kaspar. So, zurück zum Thema. Solaranlage. Daniela, wo würdet ihr die hinstellen, die Solaranlage, wenn wir euch morgen anrufen und du die gewinnst?
2: Ach, das wäre der absolute Hammer. Also wir würden die auf die Garage machen. Und da ist den ganzen Tag Sonne. Und ja, unsere Kinder würden sich riesig freuen, wenn wir Strom sparen und dafür vielleicht doch mal in Urlaub fahren können.
0: Ja, das hört sich gut an. Ja. Ich drücke euch die Daumen, Daniela.
2: Ja, danke.
0: Und wenn Sie auch noch mit auf die Gewinnerliste wollen, einfach weiter Antenne Brandenburg hören, beim nächsten Aufruf ganz schnell anrufen und mit etwas Glück landen Sie auch auf der Gewinnerliste.
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Hier ist Antenne Brandenburg mit einem Vorsicht aus der Antenne Verkehrsredaktion. Bitte aufpassen, falls Sie auf der A2 Magdeburg Richtung Berlin unterwegs sind. Zwischen Wollin und Brandenburg liegen Gegenstände auf der Fahrbahn verteilt. 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

0: Schönen Donnerstag, schönen Vormittag. Es ist 11.30 Uhr, halb zwölf.
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2: Im Studio Potsdam, Luise Burkhardt. Guten Tag. Schon zum dritten Mal in diesem Jahr ist aus dem Feuerwehrgerätehaus Börnicke der Freiwilligen Feuerwehr Nauen teures Spezialwerkzeug gestohlen worden, zuletzt vor zwei Tagen. Die Diebe waren trotz ausgelöster Alarmanlage so schnell, dass sie nicht gefasst werden konnten. Ordnungsamtsleiter Gordon Gaschler.
3: Wir hatten ohnehin in diesem Jahr den neuen Fahnenabwehr-Dorfplan beschlossen. Da waren fürs Gerätehaus Börnicke im Jahr 2029 umfangreiche Investitionen vorgesehen. Aufgrund der Tatsache, die wir jetzt haben, werden wir diese vorziehen. Wir werden jetzt zeitnah und prioritär Maßnahmen zur Prävention und zur besseren Sicherung der Technik, vor allem im Gerätehaus Börnicke, erstmal umsetzen.
2: Es soll die größte Kinderparty des Jahres werden. Im Küritzer Strandbad am Untersee startet heute ein Sommerfest für Ferienkinder. Dabei haben Schwimmmeister Stefan Preuß und sein Team ziemlich viel aufgefahren.
4: Wir machen mehrere Sets sozusagen mit einer Schaumparty. Dann machen wir mehrere Wettkämpfe im Kleckerbogenbau zum Beispiel oder Luftmatratzenwettpaddeln, Sackhüpfen. Dazu von 14 bis 15 Uhr unser großes Neptunfest mit der Taufe. Mit dazu eingeladen haben wir aus Küritzers Mehrgenerationshaus. Sie sind vertreten mit einer Hüpfburg, Kinderschminken und vor allen Dingen unser Highlight ist die Ausstellung der Wasserwelten.
2: Los geht es in einer halben Stunde. Der Berliner Bezirk Mitte erinnert heute an den Anschlag auf den Christopher Street Day. Laut Bezirksamt wird am Tatort im Berliner Tiergarten ein französischer Ahorn gepflanzt. Er soll den Baum ersetzen, der nach dem Anschlag gefällt wurde. Der neue Baum erhält demnach ein Metallgitter, an dem Angehörige, Betroffene und alle Bürger Fotos, Blumen und Botschaften anbringen können. Außerdem stellt das Bezirksamt eine Bank in Regenbogenfarben auf.
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2: Heute wechseln sich Sonne und Wolken immer mal wieder ab. Vormittags kann es in der Nordhälfte noch Schauer geben. Zum Nachmittag hin gibt's dann mehr Sonne als Wolken bei 25 bis 28 Grad. Aktuell sind es in Zehdenick 24 Grad, in Nauen 25 Grad und in Dahme schon 27 Grad. Nachts wird's im Norden bewölkt, es bleibt aber überall trocken bei 14 bis 10 Grad. Morgen dann viel Sonnenschein und etwas kühler bei 21 bis 25 Grad. Die Zeit 11.32 Uhr.
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0: Auf der A10 westlicher Ring staut es sich zwischen Potsdam Nord und Leest in beiden Richtungen. Grund dafür sind Baustellen. 10 Minuten mehr Zeit einplanen, bitte. Dann bitte aufpassen auf der A24 Richtung Hamburg. Zwischen Neuruppin und Herzsprung gab es einen Unfall auf der linken Spur. Vorsicht auch in Hönow auf der Hoppegartener Straße. Da gibt es zwischen Mahlsdorfer Straße und Thälmannstraße eine ungesicherte Unfallstelle. Stadtverkehr Berlin etwa 10 Minuten plus auf der Stadtautobahn zwischen Oberlandstraße und Detmolder Straße in beiden Richtungen und geblitzt wird. Unter anderem auf der A114 stadteinwärts steht kurz vor Heinersdorf, in Friesack auf der Berliner Allee und in Bärensprung auf der Gumtower Straße. 0331 70 98 101, die Nummer zur Antenne Verkehrsredaktion. Da können Sie Stau oder Blitzer oder Verkehrsbehinderung oder Entwarnung oder melden. Dankeschön im Voraus. Gute Fahrt.
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0: Cracklin' Rosie jetzt. Das klingt nach einer Liebeserklärung an eine Frau. Ist aber eigentlich eine Liebeserklärung an eine Flasche Wein. Cracklin' Rosie war der Spitzname für einen günstigen Rosé. Im Song wird der Wein fast wie so eine Geliebte beschrieben. Ein Wein, der tröstet, wärmt und die Einsamkeit ein bisschen leichter macht. Cracklin' Rosie, hier ist Neil Diamond.

0: Songs. Über Eiscreme gibt's ja ohne Ende.
1: Immer Eis zum Frühstück. Banane.
0: Und mal ehrlich, ohne Eis ist Sommer doch nur halb so schön. Und deshalb suchen wir heute gemeinsam mit Ihnen das beste Eis in Brandenburg. Die ersten Empfehlungen sind schon eingegangen, aber wir sind sicher, da geht noch was.
2: Ich finde, ganz leckeres Eis gibt es in Gramzow in der Uckermark. So einen grünen Baum mit super schmeckendem Eis und einer tollen Schlagsahne.
3: Ich empfehle diesen Eisvogel in Burg, Burg im Spreewald. Super lecker, alles selbst gemacht. Mit frischer Milch, ganz tolle Sorten.
4: In Bosendorf gibt es eine italienische Familie, die dort eine Eismanufaktur betreibt. Sie erkennen das daran, dass sie in der Regel immer eine Schlange haben, die bis um die Ecke reicht. Wenn sie mal halb Bosendorf in Anführungsstrichen nicht sperren.
0: Na, wenigstens ist mit Bosendorf jetzt schon mal eine Eisdiele aus dem Landkreis Dahme-Spreewald dabei. Aber ich finde, LDS ist hier noch deutlich unterrepräsentiert. Da geht noch was. Wir haben bei uns so viele tolle Eisdielen. Also, wo gibt's bei Ihnen das beste Eis? Rufen Sie an 0331 70 98 100 oder schicken Sie uns eine Sprachnachricht in der Antenne-App. Wir erweitern unsere persönliche Eislandkarte für Brandenburg.

0: Hier ist Antenne Brandenburg mit zwei Hinweisen aus der Antenneverkehrsredaktion. Vorsicht bitte auf der B5 Nauen-Küritz. Zwischen Neukammer und Lietzow liegt ein Holzbalken. Und bitte aufpassen auf der A9 Richtung Berlin. Zwischen Kleinmarzehns und Niemeck. Behinderungen, ungesicherte Unfallstelle da.
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0: Jetzt eine Eisdiele aus LDS, oder?
1: Nein, aus Potsdam-Mittelmark, aus Brück. Hier ist Taxi Klaus.
0: Hallo Taxi Klaus. Okay, erzähl, nehme ich auch.
1: Und zwar die Eisschmiede in Brück, die super spitze, leckeres Eis, große Portion und lecker Service.
0: Was ist deine Lieblingssorte? Malaga, Schoko, Erdbeer.
1: Stracciatella.
0: Meine auch. Da können wir uns die Hand reichen. Aber da müssen ja auch die Schokostücke, die müssen auch echt groß sein, finde ich.
1: Genau.
0: Ich danke dir für den Anruf. Gute Fahrt.
1: Alles klar, bitte.
0: Ciao, ciao, tschüss. Weitere Eisdielen-Tipps bitte an die 0331 70 98 100. Es ist 11.52 Uhr.
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1: Im Studio ist Jasmin Becker. Guten Tag. Temperaturrekorde, historisch niedrige Pegelstände, viele Hitzetote. Das Klima ändert sich, auch bei uns. Wir kommen in die gut 400 denkmalgeschützten historischen Parks und Gärten damit klar. Bei einer gemeinsamen Sommertour informieren sich darüber heute Brandenburgs Kulturministerin Schüle und Infrastrukturminister Krumbach in den Schlossparks Barot, Aldöbern und Lauchhammer. Vorgestellt wird das Projekt Anpassung von Gartendenkmalen an den Klimawandel des Landesdenkmalamtes. Projektleiterin Christine Herrmann sagte uns:
2: Was an unserem Projekt tatsächlich einzigartig ist, ist, dass wir eine Kombination haben aus Vorortbegehungen. Also das heißt, wir gucken uns den Park, das Gartendenkmal vor Ort an und erfassen die Schäden vor Ort. Und wir machen aber zusätzlich auch Fernerkundung. Das heißt, wir fliegen mit Drohnen, sodass wir unterschiedliche Erfassungsmethoden haben, die wir dann miteinander verknüpfen. Wir werten Klimadaten aus, die naturräumliche Situation, um eben auch die Schäden bewerten zu können. Und das ist tatsächlich einmalig. Das gibt es deutschlandweit so noch nicht.
1: In deutschen Gewässern sind in diesem Jahr bisher 261 Menschen ertrunken. Das sind nach Angaben der Deutschen Lebensrettungsgesellschaft 15 mehr als im vergangenen Jahr bis zu diesem Zeitpunkt. Die meisten Badetoten gab es in Bayern. Dort waren es 54. In Berlin 13 und in Brandenburg 9. DLRG-Präsidentin Vogt sagte im rbb24-Inforadio, 90% der Badetoten seien jung und Männer im Alter zwischen 11 und 30 Jahren. Monatelang war die Bahnstrecke Berlin-Wittenberge-Hamburg für eine Generalsanierung gesperrt. Jetzt sollen nachts letzte Arbeiten stattfinden. Das hat nochmals Auswirkungen auf den Verkehr. Robin Marienfeld informiert.
3: Auf der gesamten Strecke würden Restmängel beseitigt, die nach einigen Wochen des Vollbetriebs festgestellt worden seien, teilte ein Bahnsprecher mit. Außerdem gehe es um Optimierungen. Darüber hinaus laufe vor Hamburg und Berlin die Abnahme der neuen Infrastruktur und Signaltechnik für den Hochgeschwindigkeitsbetrieb. Diese Arbeiten sollen in den Nächten vom 15. zum 16. und vom 29. zum 30. August sowie vereinzelt im September erfolgen. Fern- und Güterzüge werden in dieser Zeit umgeleitet.
1: Nach dem Drohnenvorfall am Flughafen Leipzig-Halle mehren sich die Stimmen, die Russland dahinter vermuten. Bundesinnerminister Dobrindt sagte in der ARD, angesichts des hochprofessionellen Vorgehens könnten fremde Mächte als Drahtzieher nicht ausgeschlossen werden, man könne aber noch nichts beweisen. Der CDU-Verteidigungsexperte Kiesewetter sagte der Augsburger Allgemeinen, er vermute Russland hinter dem Vorfall. Ähnlich äußerte sich der grünen Innenpolitiker von Notz. Es sei naheliegend, dass es sich um eine Aktion russischer Dienste handle. Die mit Sprengstoff beladene Drohne wurde am Dienstagabend in der Nähe ukrainischer Frachtflugzeuge entdeckt. Soweit die Antenne Brandenburg Nachrichten. 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
4: Heute kann die Mittagspause endlich mal wieder draußen stattfinden, ohne dass man sofort den nächsten Schatten suchen muss oder eigentlich gar nicht raus möchte. Sonne und Wolken wechseln sich heute ab. Regen ist kaum ein Thema. Temperaturen schaffen es auf 27 bis 30 Grad. Reicht auch. In der Nacht wird es dann mit 16 bis 13 Grad angenehm. Schön durchlüften zum Schlafen. Toll, toll, toll. Morgen gibt es dann richtig viel Sommer, aber ohne Hitzestress. 22 bis 25 Grad und meist trocken. Das Wochenende startet auch erstmal sonnig. Am Samstag wird es nochmal richtig hübsch und am Sonntag auch erst noch ganz okay, aber später ziehen dann immer wieder Schauer und Gewitter durch.
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4: Ist ein bisschen was los heute Mittag. Vorsicht bitte, auf der A9 Richtung Leipzig. Zwischen Niemegk und Kleinmarzehns ungesicherte Unfallstelle. A10 östlicher Ring Richtung Dreieck Barnim. Vorsicht, zwischen Hohenschönhausen und Dreieck Barnim liegen Reifenteile. Bitte aufpassen auf der A11 in Richtung Berlin. Zwischen Raststätte Bukowsee West und Lanke liegen ebenfalls Gegenstände auf der Fahrbahn verteilt. Und A24

0: Richtung Hamburg. Zwischen Neuruppin und Herzsprung staut es sich nach einem Unfall auf der linken Spur. Bitte aufpassen auf der A115 Berlin-Dreieck-Nutetal in beiden Richtungen. Zwischen Kleinmachnow und Potsdam-Babelsberg ist ein Fußgänger auf bzw. an der Fahrbahn unterwegs. Warum auch immer. B5 Nauen-Küritz in beiden Richtungen. Da bitte Vorsicht. Zwischen Neukammer und Lietzow, da liegt ein Holzbalken. Und geblitzt wird unter anderem in Berlin auf der A114 stadteinwärts kurz vor Heinersdorf, in Friesack auf der Berliner Allee und in Bärensprung auf der Gumtower Straße. 0331 70 98 101, die Nummer zur Antenne Verkehrsredaktion, falls Sie noch eine Ergänzung haben für unseren Antenne Verkehrsservice. Ansonsten gute Fahrt.
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0: Zum Grillen an sich, da gibt's ja meistens immer alles. Also Würste, Steaks, Salate. Aber der Nachtisch, der kommt meistens zu kurz. Unser Antenne-Koch Olaf Kosert hat gleich ein Sommerdessert-Rezept für uns. Und für dieses Dessert haben garantiert alle noch Platz im Magen.

0: Schönen Donnerstag, schöne Mittagspause mit Antenne Brandenburg. Egal, wie voll das Grillbuffet ist und egal, wie viele Würste und Steaks man gegessen hat, für Nachtisch ist doch immer noch Platz. Deshalb gibt's heute Teil 4 unserer Sommerrezepte zum Mitbringen. Antennekoch Olaf Kosert hat diesmal ein Dessert am Start, das perfekt zu warmen Tagen passt. Olaf, was kommt denn auf den Löffel?
1: Ja, also wenn es nach mir ginge, wäre Tiramisu Grundnahrungsmittel. Ja. Und es gibt so viele Versionen. Tiramisu mit Erdbeeren, mit Kokoscreme, mit Apfelmus. Also man kann sich da richtig austoben. Und man muss da eben auch nicht immer Löffelbiskuit nehmen wie im Original, sondern versuchen Sie es mal mit Rührkuchen oder Baumkuchen zu Weihnachten. Sehr lecker. Oder Gewürzkuchen. Also erlaubt ist, was schmeckt.
0: Okay, was macht denn dein Zitronen-Tiramisu so besonders?
1: Na, ich habe mir ein frisches, fruchtiges Zitronentiramisu ausgedacht. Mhm. Dafür kocht man sich einen Lemon Curd. Das ist diese berühmte englische Zitronencreme. Gibt's da immer zum 5 o'clock tea als Aufstrich für die Scones dazu. Köstlich und ist auch wirklich nicht so schwer zu machen. Bei mir kommt der Lemon Curd dann in den Quark mit rein. Und der Löffelbiskuit wird nicht in Kaffee getunkt, sondern in Zitronenlimonade.
0: Oh, das klingt toll. Dankeschön, Cosi. Das Antenne-Sommerdessert ist also serviert. Olafs Zitronentiramisu. Das Rezept und das Kochvideo finden Sie jetzt in der Antenne-App und auf antennebrandenburg.de. Und morgen gibt's den krönenden Abschluss unserer Sommerrezepte. So viel sei verraten, es wird gebacken und Schokolade spielt dabei eine ziemlich wichtige Rolle.
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0: Wer in den 80ern auf Synthesizer-Sounds stand, dürfte bei dem nächsten Song sofort so ein Grinsen ins Gesicht kriegen. Diese Woche suchen wir ja bei unseren Sommertop 30 ihre liebsten Osthits der 80er. Mit dabei ist auch Domino von Lotus. Die Dresdner Band wurde damals ja nicht ohne Grund manchmal als die Depeche Mode des Ostens bezeichnet. Wenn Domino am Samstag in den Sommertop 30 laufen soll, dann geben Sie dem Song Ihre Stimme in der Antenne-App oder auf antennebrandenburg.de. Domino von Lotus, dann gleich in voller Länge.
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0: Mahlzeit, schöne Mittagspause, es ist 12.30 Uhr, halb eins.
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2: Im Studio Potsdam, Luise Burkhardt, guten Tag. In Potsdam gibt es aktuell nur 2 Trinkwasserbrunnen. Das will der Potsdamer Seniorenbeirat ändern und hat der Stadt einen Vorschlag gemacht. An Hitzetagen sollen die Stadtwerke ihre mobile Trinkwasserbar an zentralen Orten der Stadt aufstellen. Beiratsvorsitzender Peter Mund.
3: Weil die Ausstattung mit öffentlichen Trinkbrunnen ist halt grottenschlecht in Potsdam. Es gibt in der ganzen Stadt bloß 2 aktive Brunnen. Und da könnte man jetzt in solchen Hochhitzephasen Präsenzen zeigen. Und ich finde es eigentlich nicht gut, dass da keine Reaktion kommen, weil das ist durchaus durchführbar. Zur Not würde auch so ein fahrbarer Trinkbrunnen auch von den Mitgliedern des Seniorenbeirates betreut werden können.
2: Bislang kam noch keine Reaktion auf die Idee. Schon zum 3. Mal in diesem Jahr wurde aus dem Feuerwehrgerätehaus Börnicke der Freiwilligen Feuerwehr Nauen teures Spezialwerkzeug gestohlen, das in den Fahrzeugen lagert, zuletzt Anfang August. Ordnungsamtsleiter Gordon Gaschler geht von organisierter Kriminalität aus.
4: Ja, die Geräte sind dahingehend wichtig, dass die Stadt Nauen ja mit ihren 268 Quadratkilometern ziemlich groß ist. Wir 2 Bundesstraßen, Landstraßen haben und entsprechend in 4 Löschzügen aufgeteilt sind, um schnellstmöglich Hilfeleistungen zu geben. Und gerade diese Geräte sind für die technische Hilfeleistung zur Befreiung von verunfallten oder und eingeklemmten Verletzten hauptsächlich vorgesehen. Aber auch zum Beispiel in Brandfällen, dass man sich damit Zutritt zu besonders gesicherten Türen verschaffen kann.
2: Der Schaden beträgt rund 40.000 Euro. Die Rettungsschwimmer der DRK Wasserwacht Gransee Ostprignitz-Ruppin hatten in diesem Jahr eine sehr ruhige Saison, das sagte Wasserwachtleiter Kevin Stettin. Die wenigen kleineren Einsätze konnten mit dem vorhandenen Personalbestand gut bewältigt werden.
5: Wir haben da wirklich bisher entweder sehr gut aufmerksame Bürgerinnen und Bürger, die sich an die Baderegeln halten, oder einfach Glück, vielleicht auch eine Kombi aus beidem. Man kann schon sagen, es ist schön, dass es wenig Einsätze gibt für uns. Und wenn Einsätze aufkommen, dann hat auch wieder gezeigt, in der Zusammenarbeit mit Feuerwehr, mit Rettungsdienst, Polizei und uns als Wasserwacht, da läuft das.
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2: Im Norden können noch ein paar Gewitter und Schauer auftreten. Es gibt einen Sonne-Wolken-Mix. Später kommen dann noch neue Wolkenfelder dazu. Bei heute bis zu 30 Grad. Aktuell sind es 24 Grad in Wiesenburg und 25 Grad in Nauen. Die Zeit 12.32 Uhr.
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6: A9 Richtung Leipzig. Zwischen Niemeck und Kleinmarzehns gibt's Behinderungen nach einem Unfall. Bitte aufpassen. A10 Westlicher Ring Richtung Dreieck Werder. Zwischen Potsdam Nord und Vöben dauert's an der Baustelle etwa 20 Minuten länger. Und auch Richtung Dreieck Havelland sind's 20 Minuten plus im Stau zwischen Großkreuz und Vöben. A24 Richtung Hamburg. Zwischen Neuruppin und Herzsprung staut es sich nach einem Unfall auf der linken Spur. Bitte planen Sie eine Dreiviertelstunde mehr Zeit ein. Vorsicht bitte auf der A115 Berlin-Dreieck-Nutetal in beiden Richtungen. Zwischen Kleinmachnow und Potsdam-Babelsberg befindet sich eine Person auf der Fahrbahn. Ortsstadtverkehr Berlin A114 stadteinwärts in Höhe Pasewalker Straße ist die rechte Spur gesperrt. Da werden Bäume gefällt und geblitzt wird unter anderem in Berlin auf der A114 stadteinwärts, steht kurz vor Heinersdorf, in Friesack auf der Berliner Allee und zwischen Bukow und Karlau auf der Luckauer Straße. Weitere Tipps oder Warnungen gehen bitte an die 0331 70 98 101. Und falls Sie unterwegs noch was sehen, wie gesagt, rufen Sie gerne kurz durch. Dankeschön im Voraus. Gute Fahrt.
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6: Wo gibt's das beste Eis in Brandenburg? Genau das wollen wir heute von Ihnen wissen. Welche Eisdiele ist für Sie die Nummer 1? Wo lohnt sich vielleicht auch mal so ein kleiner Umweg? Rufen Sie uns an 0331 70 98 100 oder schicken Sie uns eine Sprachnachricht in der Antenne-App. Wir sammeln die leckersten Eisdielen im ganzen Antenneland. Jetzt Lionel Richie mit Stuck on You, der erste von 3 Songs nonstop.

0: geht doch eigentlich immer. Auch mal zum Mittag. Und sie helfen gerade kräftig mit, die besten Eisdielen Brandenburgs zu finden.
1: Das beste Eis schmeckt in Ludwigsfelde in der Ludwigakan. Ich kann es nicht beschreiben, das schmeckt einfach. Wir haben schon mehrere Eisdielen und auch in Italien besucht, aber wir haben immer gesagt, am besten schmeckt es in Ludwigsfelde.
2: Für mich das leckerste Eis ist in Bad Saro-Piesco. Da ist eine ganz kleine süße Eismanufaktur und die haben so irre Sorten. Also da mal mit dem Fahrrad langgefahren, einen Abstecher gemacht. Da ist eine Kugel Eis definitiv ein Muss.
0: Das klingt gut. Und Eis in Italien, den hatte ich auch schon mal. In Rom, weiß ich noch, so eine kleine Zitrone voll mit Zitronensorbet, hat glaube ich 7 € gekostet. War das teuerste Eis, was ich jemals gegessen habe. Wir Brandenburger, wir können das besser. Unsere Liste mit den leckersten Eisdielen im Antenneland wächst ständig weiter. Alle Tipps finden Sie auf antennebrandenburg.de. Und wenn Ihre Lieblingseisdiele noch fehlt, rufen Sie uns an. 0331 70 98 100. Wir freuen uns auf Ihren Geheimtipp.

0: Hier ist Antenne Brandenburg mit zwei Hinweisen aus der Antenne Verkehrsredaktion. Zum einen bitte Vorsicht auf der A10, südlicher Ring Richtung Dreieck Spreeau. Zwischen Ferch und Raststätte Michendorf liegen Metallteile auf der Fahrbahn. Und bitte aufpassen auf der A2 Richtung Berlin. Zwischen Raststätte Buckautal und Wolin Reifenteile auf der Fahrbahn. Außerdem steht da ein defektes Fahrzeug.
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0: Es ist 12.53 Uhr.
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1: Im Studio Jasmin Becker, guten Tag. Willkommen, die über 400 denkmalgeschützten historischen Parks und Gärten im Land Brandenburg mit den veränderten Klimabedingungen klar. Und wir lassen sich Schäden bewerten und gegensteuern. In den Schlossparks Sparrut, Altdöbern und Lauchhammer informieren sich heute Kulturministerin Schüle und Infrastrukturminister Krumbach bei ihrer gemeinsamen Sommertour. Projektleiterin Christine Herrmann.
2: Sparrut ist wichtig, weil wir anhand des Gartendenkmals zeigen, wie wir unsere Methodik erarbeitet haben zur Erfassung der klimabedingten Schäden in Brandenburgs Gärten und Parks. In Barut hat sich jetzt das Bild gezeigt, dass es dort sehr viele klimawandelbedingte Schäden gibt, vor allem am Gewässersystem und am Gehölzbestand und auch sehr unterschiedliche Schäden, die sich dann eben vor Ort an den Beispielen zeigen lassen.
1: Brandenburgs Innenminister Rethmann hat Planungen verteidigt, Informationen für die Bürger einzuschränken. Dabei geht es vor allem um kritische Infrastruktur. Er bezog sich dabei unter anderem auf den Stromausfall in Berlin zu Jahresbeginn. Es gäbe derzeit flächendeckend Informationen, zum Beispiel über Erdkabel, sagte der CDU-Politiker dem RBB.
3: Wir wollen, dass gerade solche Informationen, wo es sehr leicht ist, das öffentliche Leben lahmzulegen, dass die nicht mehr öffentlich zugänglich sind, dass man die nicht mehr erfragen kann, dass die dann auch nicht in öffentlich dokumentiert sind, in Kartenmaterial etc. Wir waren da in den vergangenen Jahren etwas zu freigebig mit diesen Informationen. Es gibt inzwischen im Internet für Extremisten Handouts, in denen beschrieben ist, wie sie über die öffentlich zugänglichen Informationen genau die Punkte identifizieren können, wo sie beispielsweise mit einem Stückchen Kohlenanzünder eine ganze Region vom Stromnetz trennen können.
1: Die Polizei hat in Preetz bei Kiel ein totes Kleinkind gefunden. Mit großer Wahrscheinlichkeit handelt es sich um das 3-jährige autistische Mädchen, das er gestern Mittag gesucht wurde. Nach Medienberichten wurde sie leblos in einem Pool in ihrer Wohngegend entdeckt. Nach dem Drohnenvorfall am Flughafen Leipzig-Halle mehren sich die Stimmen, die Russland dahinter vermuten. Bundesinnenminister Dobrindt spricht von einem hybriden Anschlagsszenario. Nach bisherigen Erkenntnissen sei davon auszugehen, dass die Drohne mit militärischem Sprengstoff bestückt war, sagte der CSU-Politiker in der ARD. Hauptstadtkorrespondentin Dagmar Pepping.
4: Angesichts des hochprofessionellen Vorgehens könnten fremde Mächte als Drahtzieher nicht ausgeschlossen werden. Man könne aber noch nichts beweisen. Der CDU-Verteidigungsexperte Kiesewetter vermutet Russland hinter dem Vorfall. Die Bedrohung für Deutschland durch von Russland gesteuerte hybride Angriffe sei gravierend, sagte Kiesewetter der Augsburger Allgemeinen. Der Grünen-Innenpolitiker von Notz bezeichnet die Sprengstoffdrohne als maximale Eskalation.
1: Und soweit die Antenne Brandenburg Nachrichten. 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
5: Jasmin, schönen Feierabend.
1: Danke.
5: Tschüssikowski.
1: Tschüsseldorf.
5: Bye-bye, Butterfly.
1: See you, Gator, Alligator. Nein, ich kann nicht mehr sprechen. Okay, ich rede.
5: Ciao, Kakao.
1: Ja, tschüss.
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5: Heute freuen sich nicht nur wir auf dieses schöne Wetter oder über dieses Wetter, sondern auch die Balkonpflanzen atmen endlich ein bisschen auf. Nicht mehr diese extreme Hitze, aber trotzdem richtig schönes Sommerwetter. Heute wechseln sich Sonne und Wolken ab. Es bleibt weitgehend trocken, 27 bis 30 Grad. In der Nacht kühlt es auf 16 bis 13 Grad ab. Morgen wird es mit 22 bis 25 Grad noch ein bisschen angenehmer, finde ich. Sonne und Quellwolken wechseln sich morgen ab. Am Samstag gibt es dann viel Sonnenschein, wieder knapp 30 Grad. Und am Sonntag kommt nach einem freundlichen Start von Westen wieder die nächste Runde Schauer und Gewitter.
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5: Vorsicht auf der A2, Magdeburg Richtung Berlin. Zwischen Raststätte Bugautal und Wollin liegen Reifenteile auf der Fahrbahn. Außerdem steht da ein defektes Fahrzeug. A9 Richtung Leipzig. Zwischen Niemeck und Kleinmarzehns ist die Unfallstelle geräumt, aber trotzdem da noch stockender Verkehr. Ein paar Minuten mehr Zeit einplanen. Vorsicht auf der A10, südlicher Ring Richtung Dreieck Spreeau. Zwischen Ferch und Raststätte Michendorf liegen Metallteile auf der Fahrbahn. A10 westlicher Ring Richtung Dreieck Werder. Zwischen Potsdam Nord und Vöhm dauert es an der Baustelle etwa 30 Minuten länger. Und Richtung Dreieck Havelland stehen sie zwischen Großkreuz und Vöben etwa 20 Minuten im Stau. A24 Richtung Hamburg. Zwischen Neuruppin und Herzsprung staut es sich nach einem Unfall auf der linken Spur. 30 Minuten mehr Zeit einplanen. Und Vorsicht auf der B5 Richtung Nauen. Zwischen Starken und Elztal ist ein Rad.

0: Radfahrer unterwegs. Landkreis Oder Spree zwischen Neugrolm und Bad Saro, Behinderungen nach einem Unfall. Und geblitzt wird unter anderem zwischen Bukow und Karlau auf der Luckauer Straße. 0331 70 98 101, die Nummer zur Antenne Verkehrsredaktion, falls Sie noch eine Ergänzung für uns haben. Gute Fahrt.
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0: 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Die Liste füllt sich. Morgen früh wird schon ausgelost.
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0: Hallihallo, wer ist denn da und woher?
2: Hallo, hier ist Birgit Geier aus Altlandsberg. Ich würde gerne das Balkonkraftwerk gewinnen.
0: Sie haben unseren Aufruf gehört, haben sofort zum Telefon gegriffen. Und genau deshalb stehen Sie jetzt auf der Gewinnerliste.
2: Wow, ist ja super.
0: Also Sie waren wirklich richtig schnell, ne? Wahrscheinlich schon.
2: Ich sitze hier und habe drauf gewartet.
0: Ich kann es mir bildlich vorstellen. Erzählen Sie mir bitte, wo soll die Anlage hin? Kommt da genug Sonne hin? Was soll mit Strom versorgt werden?
2: Alles Mögliche. Wir sind hier in ein kleines Haus gezogen und haben jetzt ein Rasenroboter. Ich habe einen Wischroboter. Ich brauche viel Strom.
0: Jetzt heißt es für Sie Daumen drücken. Morgen wird ausgelost und dann entscheidet sich, wer das Balkonkraftwerk nach Hause bekommt.
2: Ich hoffe drauf.
0: Und wenn Sie jetzt denken, auf diese Gewinnerliste, da will ich auch drauf, einfach weiter Antenne Brandenburg hören.
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0: Es ist 13.30 Uhr, halb zwei.
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2: Im Studio Potsdam, Pocoing Choing, guten Tag. 1.000 Euro haben dem Christopher Street Day Rathenow gefehlt, weil Fördermittel gekürzt wurden. Jetzt hat eine Spendenaktion die Veranstaltung gerettet. Luise Burkhardt berichtet.
3: Die 1.000 Euro, die dem Verein gestrichen wurden, wären eigentlich aus dem Bundesfördertopf Demokratie Leben gekommen. Bundesfamilienministerin Prien hatte die Voraussetzungen aber geändert und deshalb fällt der CSD Rathenow nicht mehr in den Förderbereich. Daraufhin haben die Brandenburger Bündnis Grünen eine Spendenaktion über soziale Medien gestartet. Und innerhalb weniger Stunden kamen knapp 2.300 Euro zusammen. Das Geld soll in das Sicherheitskonzept für den CSD in Rathenow fließen.
2: In Dahlgow-Döberitz wird es im Herbst zu Verkehrseinschränkungen kommen. Die B5 wird ab Oktober erneuert. Laut Landesbetrieb Straßenwesen werden die Bauarbeiten voraussichtlich bis Frühjahr 2027 dauern. Christina Torge mit Einzelheiten.
4: Geplant ist, an der Stadtgrenze von Berlin zu beginnen. Vorgesehen ist die Erneuerung des Straßenbelags in mehreren Bauabschnitten. Dabei wird jeweils eine Richtungsfahrbahn auf einem Teil der Strecke gesperrt, während der Verkehr auf der anderen Fahrbahn in beide Richtungen weitergeführt wird. Vereinzelt wird es Umleitungen, aber keine Straßensperrungen geben. Parallel zur Straßensanierung wird auf der Zugstrecke Lehrter Bahn gebaut. Laut Verkehrsbetrieben Berlin-Brandenburg werden die Busse des Schienenersatzverkehrs, die B5, in dem Bereich aber nicht nutzen.
2: Es werden immer weniger Kinder geboren und wegen der Krankenhausreform müssen einige Kliniken schließen. Deshalb hat das Achenbach-Klinikum in Königs Wusterhausen seine bisher reine Geburtsklinik ausgeweitet auf alle Bereiche der Frauenheilkunde. Der Sprecher des Hauses, Benjamin Seidemann.
5: Wir haben so ein eigenes Brustzentrum am Standort Königs Wusterhausen, in dem Brustkrebserkrankungen behandelt werden. Ich denke, dass wir da ganz gut aufgestellt sind, um auch in Zukunft ein wichtiger Versorgungsanker für die Menschen zu sein. Denn bei all den Diskussionen rund um Krankenhausreform, um Kliniken, die schließen, haben wir auf der anderen Seite immer Patienten, die Hilfe suchen. Und für die wollen wir auch in Zukunft da sein.
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2: Im Norden kann es noch ein paar Gewitter und Schauer geben. Es gibt einen Sonne-Wolken-Mix. Später folgen neue Wolken, 25 bis 30 Grad die Höchstwerte. Aktuell haben wir 26 Grad in Oranienburg und 28 in Zossen. Nachts kühlt es sich dann ab auf 14 bis 10 Grad. Die Zeit 13.32 Uhr.
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0: Ist viel los. Vorsicht, auf der A10 östlicher Ring Richtung Dreieck Barnim. Zwischen Hohenschönhausen und Dreieck Barnim steht ein defektes Fahrzeug. A10 südlicher Ring Richtung Dreieck Werder. Zwischen Rangsdorf und Genshagen steht ein Pannenfahrzeug auf der Standspur. A10 westlicher Ring Richtung Dreieck Werder. Zwischen Potsdam Nord und Vöben dauert's an der Baustelle etwa eine halbe Stunde länger. Und Richtung Dreieck Havelland stehen sie zwischen Großkreuz und Vöben etwa 10 Minuten im Stau. Bitte aufpassen auf der A13 Richtung Dresden. Zwischen Dreieck Spreewald und Kittlitz liegen Reifenteile auf der Fahrbahn. A13 Richtung Dresden zwischen Schönefelder Kreuz und Bestensee brauchen Sie 20 Minuten mehr. Vorsicht auf der A113 Richtung Dresden. Zwischen Waltersdorfer Dreieck und Schönefelder Kreuz liegen Bleiber. Aus dem Landkreis Oder Spree zwischen Neugolm und Bad Saro gibt's Behinderungen nach einem Unfall. Und geblitzt wird unter anderem in Friesack auf der Berliner Allee und zwischen Buko und Karlau auf der Luckauer Straße. Weitere Tipps oder Warnungen gehen bitte an die 0331 70 98 101. Dankeschön im Voraus. Ich bin Monique Ehmke, wünsche Ihnen unterwegs eine gute Fahrt und allen einen schönen Donnerstag. Jetzt 3 Songs nonstop.
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1: Ulrike Muscholl aus Bernau ist bei uns in der Leitung. Sie möchten mehr über ihren Familiennamen wissen. Bekannt ist nur schlesische Wurzeln. Konnten Sie sonst noch was rausfinden? Gibt es irgendwelche Erzählungen, Vermutungen?
2: Nein, nichts mehr.
1: Okay. Mm-mm. Gut, aber Schlesien, vielleicht ein interessanter Hinweis. Doch ob dort auch der Ursprung des Namens liegt, das ist eine ganz andere Frage. Herr Professor Udolf, was steckt denn hinter dem Namen Muscholl?
3: Aber sicher ist Schlesien die Heimat. Monique, hallo Frau Muscholl.
2: Hallo, schönen guten Tag.
3: Ja, und zwar, wenn man ein bisschen Ahnung von polnischen Dialekten hat, von der polnischen Sprache, dann weiß man bei Ihrem Namen ziemlich schnell, er kommt aus Schlesien. Das kann man tatsächlich erkennen. Und zwar an dem O in Ihrem Namen, Muscholl. Denn es gibt einen ganz prominenten Vertreter, der hat den original polnischen Namen. Der hat gerade Fußball gespielt. Ich weiß ja nicht, ob ich trotz der schlechten Leistung der deutschen Mannschaft ihn erwähnen darf. Aber ich spreche von Jamal Musiala. Der Name hängt mit ihrem zusammen. Er hat nämlich eine polnische Mutter und daher kommt der. Musiala, da haben Sie ein A hin und Sie haben ein O. Muscholl.
2: Ja.
3: Wir haben im schlesischen Dialekt des Polnischen eine starke Tendenz, ein A zum O zu entwickeln. Das ist bei Ihrem Namen auch passiert. Und beide Namen gehören zusammen und gehören zu einem Wort, was wir gut verstehen, nämlich müssen. Muss jetzt im Polnischen. Der Vorfahre musste etwas. Was jetzt? Das ist schwierig. Man nimmt an, dass er in einem strengen Dienstverhältnis stand. Im Grunde unter Druck. Vielleicht war er sogar eine Art Leibeigener und musste Arbeiten verrichten.
2: Aha, vielen Dank.
3: Ist ja bitteschön.
2: Ein interessanter Aspekt. Wiederhören, tschüss.
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0: Hier ist Antenne Brandenburg, ich bin Monique Ehmke und das war's von mir für heute. Jetzt übernimmt der Antenne Nachmittag. Tschüssikowski.
1: Küsschen aufs Nüsschen.
0: Auf Wiederhörnchen.
1: Ciao Kakao.
0: Bis Denver.
2: San Francisco.
0: Bis Danimanski.
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0: Schau mit Au.
1: Tschüssinger.
0: Bis Denne, Antenne. Es ist 13.53 Uhr.
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0: Bastian Hampf berichtet.
1: Auffällig ist der starke Anstieg. Im gesamten vergangenen Jahr waren am BER und im Umland nur 8 Drohnen registriert worden. Als möglichen Grund nennt die deutsche Flugsicherung ein neues Detektionssystem der Bundespolizei, mit dem Drohnen schneller erkannt werden können. Die Bundespolizei machte zunächst keine Angaben. Berlin will die Abwehrtechnik gegen Drohnen in diesem und im kommenden Jahr mit bis zu 4,6 Millionen Euro ausbauen. Brandenburg plant wegen zunehmender Drohnensichtungen eine Verschärfung des Polizeigesetzes.
0: Die Zahl der Badetoten hat sich in Brandenburg im Vergleich zum Vorjahreszeitraum halbiert. In Berlin ist die Zahl dagegen angestiegen. Zwischen Jahresbeginn und Ende Juli ertranken in Berliner Gewässern 13 Menschen und in Brandenburg 9, wie die Deutsche Lebensrettungsgesellschaft mitteilte. Die meisten Badetoten verunglückten laut der Bilanz in Seen. In beiden Bundesländern gab es dort 7 Fälle. Außerdem war die überwiegende Zahl der Verunglückten männlich. Wie kommen die über 400 denkmalgeschützten historischen Parks und Gärten im Land Brandenburg mit veränderten Klimabedingungen klar? Bei einer gemeinsamen Sommertour informieren sich darüber heute Kulturministerin Schüle und Infrastrukturminister Krumbach zunächst im Schlosspark Baruth sowie in Altdöbern und Lauchhammer. Vorgestellt wird dabei das Projekt Anpassung von Gartendenkmalen an den Klimawandel des Landesdenkmalamtes. Projektleiterin Christine Herrmann.
2: Also wir identifizieren sozusagen Hotspots, wo geht es in den Parkanlagen besonders schlimm. Dann wird sich dann auch zeigen, leiden die Parkanlagen im Norden vielleicht mehr, leiden die Parkanlagen im Süden mehr, sodass man dann vielleicht auch Trends rauslesen kann, um darauf dann gezielt Maßnahmen entwickeln zu können, eingreifen zu können.
0: Bundesverkehrsminister Bilger trifft sich in Bonn heute mit Vertretern aus Schifffahrt, Häfen und Wirtschaft. Thema sind die historisch niedrigen Pegelstände wichtiger Flüsse in Deutschland. Der Bereichsleiter für Infrastruktur bei der Deutschen Industrie- und Handelskammer Binding hat im RBB 24 Inforadio gesagt, der Bund müsse dringend in die Wasserstraßen investieren.
3: Wir reden über dieses Thema Fahrrinnenoptimierung. Also auch die Vertiefung von Fahrrinnen. Wir reden darüber, Engstellen am Rhein und an anderen Wasserstraßen zu beseitigen. Und vor allem über ein Thema sprechen wir, nämlich, und das ist Planungs- und Genehmigungsverfahren zu beschleunigen. Das muss am Ende das Ziel sein von dieser Konferenz, dass wir die Schifffahrt länger fahrfähig halten.
0: Soweit die Antenne Brandenburg Nachrichten. 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
5: Endlich wird's angenehmer. Weniger schwül, weniger heiß als in den vergangenen Tagen. Im Norden sind noch einzelne Gewitter und Schauer möglich. Meist bleibt's trocken. Bei einem Mix aus Sonne und Wolken. Später ein paar mehr Wolken. Aktuell immer 25 Grad in Rathenow, 26 in Kremmen, 27 in Tyrow. Die Höchstwerte 25 bis 30 Grad. In der Nacht klart's erst auf. Später in der Prignitz und im Ruppiner Land wieder etwas wolkiger. Überall angenehme Schlaftemperaturen. Tiefstens 14 bis 10 Grad. Und morgen am Freitag viel Sonne, paar Wolken und dann ist wirklich Lüften und Durchatmen angesagt. Die Höchstwerte morgen 21 bis 25 Grad.
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5: Einiges los. A10, östlicher Berliner Ring Richtung Dreieck Barnim. Vorsicht, zwischen Hohenschönhausen und Dreieck Barnim steht ein defektes Fahrzeug. A10, westlicher Ring Richtung Dreieck Werder. Zwischen Potsdam Nord und Vöben dauert's an der Baustelle eine halbe Stunde länger. Und Richtung Dreieck Havelland stehen sie zwischen Großkreuz und Vöben 10 Minuten im Stau. Vorsicht auf der A12, Berlin Richtung Frankfurt. Zwischen Storke und Fürstenwalde West liegt ein größerer Ast auf der linken Spur im Baustellenbereich. A13, Berlin Richtung Dresden, zwischen Schönefelder Kreuz und Bestensee dauert es aktuell 10 Minuten länger. Und Vorsicht im weiteren Verlauf, zwischen Dreieck Spreewald und Kittlitz blockiert ein defekter LKW die Beschleunigungsspur. A113 Richtung Dresden, zwischen Waltersdorfer Dreieck und Schönefelder Kreuz, Achtung, da blockiert ein Auto die Standspur. Landkreise Oder-Spree, zwischen Neugolm und Bad Saarow, Achtung, Behinderungen nach einem Unfall. Geblitzt wird zwischen Fichtenwalde und Kleisto. Und wenn Sie noch was haben, Blitzerstaus 0331 70 98 101. Da werden Sie Ihre Hinweise los beim Antenne Verkehrsservice. Wir wünschen gute Fahrt.
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5: Mit den Zehen wackelnd auf der Sonnenliege oder mit dem dritten Kaffee im Büro. Wir haben die schönste Musik für Ihren Nachmittag, wo auch immer Sie gerade sind. Aber gleich Corey Hart jetzt mit ihrem großen Hit aus den 80ern. Ich freue mich, dass Sie dabei sind. Guten Tag.

0: Wunderbaren Donnerstag Ihnen. Wer ist top? Wer ist flop? Das entscheiden diese Woche wieder nur Sie.
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0: Ja, jede Woche ein anderes Motto. Die alten geliebten Hits, die holen wir jetzt zurück in ihre Erinnerung und vielleicht damit auch auf die Playlist am Sonnabend. Dann laufen die ultimativen Sommer-Top 30 der Antennenhörerinnen und Hörer. Martin Jones hat bestimmt seine Fans.
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0: Die M. Jones Band mit Nacht aus schwarzem Samt. Vielleicht haben sie ja dabei geknutscht mit der ersten großen Liebe. Die M. Jones Band hat mit diesem Song jedenfalls 1985 einen riesen Radiohit gelandet in der DDR, ihren einzigen. Martin Jones stammte ursprünglich aus Liverpool, wie die Beatles zum Beispiel. Der Papa nahm jedoch eine Dozentenstelle in Halle an der Saale in der DDR an. Und Sohn Martin wurde als Musiker in den 80ern berühmt. Nacht aus schwarzem Samt, also unser Vorschlag. Stimmen Sie jederzeit ab auf antennebrandenburg.de. Da gibt's insgesamt 50 Songs. Und das Ganze geht noch bis morgen, auch in der Antenne-App, bis morgen 13 Uhr. Sonnabendnachmittag dann, bis zu hören, wer es geschafft hat, ab 15 Uhr.

0: Schönen Nachmittag.
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0: 14.30 Uhr.
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2: Im Studio Potsdam, Pocoing Choing, guten Tag. Auch in unserer Region wird immer wieder in Gerätehäuser der Feuerwehr eingebrochen. Den Tätern geht es dabei um teures Spezialwerkzeug in den Fahrzeugen. So nutzen Einsatzkräfte etwa hydraulische Akkuspreizgeräte dazu, um Türen bei einem Brand zu öffnen oder Menschen aus verunglückten Autos zu befreien. Für Diebe sind sie dagegen ein gutes Einbruchswerkzeug. Im Nauner Ortsteil Börnecke waren die Täter jetzt seit März zum dritten Mal erfolgreich. Der Leiter des Ordnungsamtes, Gordon Gaschler.
3: Alle Gerätehäuser der Stadt Nauen sind mit einer Alarmanlage und Sicherheitsvorkehrungen versehen, die auch entsprechend über akustischen Warnsignale verfügen und die auch sehr laut sind. Ärgern tut man sich natürlich dann besonders, dass trotz Sicherheitsvorkehrungen die Diebe über wahrscheinlich entsprechendes Fachwissen verfügen und so den Diebstahl in einer Geschwindigkeit umsetzen konnten, sodass niemand dort was verhindern hätte können oder gewarnt wurde.
2: Zuletzt wurde vorgestern eingebrochen, der Schaden rund 40.000 Euro. Brandenburg hat mehr als 400 denkmalgeschützte historische Parks und Gärten. Wie die mit dem veränderten Klima klarkommen, darüber informieren sich heute die Landesminister für Kultur und Infrastruktur Schüle und Krumbach bei einer gemeinsamen Sommertour. Sie sind nicht nur in Altdöbern und Lauchhammer, sondern auch im Schlosspark Baruth. Der war Ausgangspunkt und Referenz für das Projekt Anpassung von Gartendenkmalen an den Klimawandel. Projektleiterin Christine Herrmann.
4: Wir starten mit Baruth, um da zu zeigen, okay, hier gibt es unfassbar viele klimawandelbedingte Schäden. In Baruth findet die Parkpflege nur sehr marginal statt, weil einfach finanzielle Mittel fehlen. Das heißt, der Park ist an sich schon in einem recht geringen Pflegezustand. Und dieser mangelhafte Pflegezustand wird durch diese klimabedingten Schäden noch verstärkt.
2: Die Feuerwehr hat am Vormittag in Berlin-Steglitz brennenden Müll auf der Fahrbahn gelöscht. Nach Angaben eines Sprechers stammte der Haufen von einem Müllwagen der Berliner Stadtreinigung. Wie der Abfall in Brand geriet, ist noch unklar.
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2: Im Norden gibt es noch ein paar Gewitter und Schauer, sonst einen Sonne-Wolken-Mix. Später kommen neue Wolken, 25 bis 30 Grad die Höchstwerte. Aktuell haben wir 26 Grad in Hennigsdorf und 28 in Blankenfelde-Marlow. Nachts ziehen die Wolken nach Südosten ab, danach haben wir einen meist klaren Himmel. Es bleibt trocken, 14 bis 10 Grad. Die Zeit 14.32 Uhr.
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5: Sie brauchen weiterhin etwas Geduld auf unseren Straßen. Erstmal zur A10 westlicher Berliner Ring Richtung Dreieck Werder. Zwischen Potsdam Nord und Vöben stehen sie im Baustellenstau eine halbe Stunde lang an. Und Richtung Dreieck Havelland dauert es zwischen Großkreuz und Vöben 10 Minuten länger. A11 Stettin Richtung Berlin, Vorsicht zwischen Warnitz und Pfingstberg, steht auf der rechten Spur ein defektes Fahrzeug. Und auf der A12 Berlin Richtung Frankfurt zwischen Storkow und Fürstenwalde West liegt auf der linken Spur im Baustellenbereich ein größerer Ast. A13 Berlin Richtung Dresden zwischen Großküritz und Teupitz brauchen Sie aktuell 10 Minuten länger. Und A13 Richtung Berlin zwischen Schwarzheide und Lettwitz steht auf der Standspur ein Pannenfahrzeug. Vorsicht auf der B96 Fürstenberg Richtung Berlin zwischen Gransee und Abzweig nach Meseberg. Behinderungen durch eine ungesicherte Unfallstelle. Geblitzt wird in Berlin auf der A114 stadteinwärts kurz vor Heinersdorf. In Friesack auf der Berliner Allee und zwischen Fichtenwalde und Kleisto. Und wenn noch was ist, 0331 70 98 101. Das ist die Nummer vom Antenne Verkehrsservice. Danke, wir wünschen gute Fahrt.
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5: Wasser hat bekanntlich keine Balken und leider, es gibt immer mehr Badetote. Warum und was der Rettungsschwimmer rät für den Notfall, das hören Sie in gut 6 Minuten.

0: Geht richtig ab, Bosse. Gehört in Antenne am Nachmittag. Ein Sommer ohne Spaß am und im Wasser ist ja für Brandenburger undenkbar. Nur diese Zahl macht doch nachdenklich. In diesem Juni gab es bundesweit so viele Badetote wie seit über 20 Jahren nicht mehr. Volker Barucki ist Rettungsschwimmer im Waldbad Borkheide. Hallo Herr Barucki.
1: Ja, ich grüße Sie. Hallöchen.
0: Haben Sie diese Zahlen überrascht?
1: Eigentlich überraschen mich diese Zahlen nicht. Denn wir haben ja in den letzten Jahren auch nach Corona verstärkt, dass die Leute weniger schwimmen und auch weniger schwimmen lernen. Dazu kommt natürlich, dass sich viele, vor allen Dingen junge Männer, oftmals überschätzen. Und so passieren dann solche Situationen, dass man ja plötzlich dann in Gefahr gerät.
0: Was sind denn da die Hauptgründe? Alkohol oder dass man dem anderen irgendwie zeigen will, wie cool man ist?
1: Ich glaube, das spielt alles irgendwie eine Rolle. Aber vor allen Dingen eben auch, dass man sagt, oh, ich versuche mal darüber zu schwimmen über den Badesee, und plötzlich versagen einem die Kräfte unterwegs. Da kann ja alles möglich passieren, eine Welle oder eine Krampferscheinung. Und dann ist es eben für diejenigen, die dann retten können oder zur Hilfe eilen können, einfach schon zu spät. Ne? Mhm.
0: Ja, und viele, das fällt einem ja auch auf, gucken ja immer auf ihr Handy, auch Eltern. Ist das auch eine Gefahr für damit unaufbesichtigte Kinder?
1: Also das würde ich definitiv unterschreiben, ja. Oftmals denken ja die Eltern oder die Sorgeberechtigten, mein Kind hat jetzt ein Seepferdchen und damit kann es jetzt quasi schwimmen und ich kann mich eher mal auf meiner Decke so ein bisschen erholen und eben auch mal aufs Handy oder sonst wo hingucken. Aber das ist eben ein Trugschluss und da können wirklich die Kinder dann unbeaufsichtigt in eine Gefahrensituation geraten. Absolut, ja.
0: Was mache ich, wenn ich jetzt an der Badestelle bin und ich sehe, jemand gerät in Gefahr? Wie verhalte ich mich am besten?
1: Dann in erster Linie ganz schnell Hilfe mit der Beirut. Sie rufen die 112 an. Wir gehen gemeinsam rein ins Wasser, leisten Hilfe demjenigen, der in Gefahr geraten ist, und versuchen, denjenigen dann im Prinzip an Land zu holen. Beziehungsweise, wenn Sie Wasseraufsicht sehen und die das nicht richtig mitbekommen haben, sofort signalisieren, hier ist ein Notfall. Und bitte keine Angst haben vor irgendwelcher Hilfeleistung. Jede Hilfeleistung ist gewollt und bringt im Prinzip einen Schritt nach vorn. Wichtig ist dann ganz schnell die Nerven behalten und die Leute mit engagieren, dass sie sich mit einbringen.
0: Vielen Dank für Ihre Tipps, Herr Barucki.
1: Aber sehr gern, und ich wünsche noch allen, die dabei waren und dabei sind, einen wunderschönen Sommer. Und Schwimmen ist eine Lifetime-Sportart, aber bitte immer sicher.
0: Dem bleibt nichts hinzuzufügen. Passen Sie gut auf sich auf. Unser Wunsch hier auf Antenne Brandenburg.

0: schönen August-Donnerstag Ihnen. 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
0: Noch mehr tolle Tipps von Antenne-Hörerinnen und Hörern finden Sie auf antennebrandenburg.de. 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
1: Im Studio Christian Riedel. Guten Tag. Die Brandenburger Landesregierung sieht weiter dringenden Bedarf, die historischen Parks und Gärten besser vor den Folgen des Klimawandels zu schützen. Das hat Kulturministerin Schüle betont, die heute die Schlossparks in Baruth, Altdöbern und Lauchhammer besucht. Einzelheiten von Alexander Schmidt-Hirschfelder.
2: Schüle sagte,

0: Gesichtet worden wie an keinem anderen deutschen Flughafen. Laut der deutschen Flugsicherung waren es 28. Das sind mehr als dreimal so viel wie im ganz gesamten vergangenen Jahr. In 7 Fällen musste in diesem Jahr der Flugverkehr am BER unterbrochen werden. Laut Flugsicherung könnte der Anstieg auch daran liegen, dass die Bundespolizei ein neues System eingeführt hat, mit dem Drohnen besser und schneller erkannt werden können. Knapp 2 Wochen nach dem Anschlag auf den Berliner Christopher Street Day ist im Tiergarten zur Erinnerung ein Baum gepflanzt worden. Der französische Ahorn ersetzt den Baum, der bei dem Anschlag so stark beschädigt wurde, dass er gefällt werden musste. Der neue Baum wird mit einem Metallgitter geschützt. Dort können Karten, Fotos, Blumen oder persönliche Botschaften angebracht werden. Das Bezirksamt hat außerdem eine Bank in Regenbogenfarben aufgestellt, sagte Mittesbezirksbürgermeisterin Remlinger.
1: Also was ich mir erhoffe, ist, dass praktisch so die normale Spaziergängerin hier lang geht, dass sie sich fragt, warum das hier ist, sich einen Moment Zeit nimmt, sich vielleicht auf die Bank setzt und an die Betroffenen, an die Frau, die gestorben ist, ihre Tochter, die schwer verletzt ist, denkt.
0: Nach dem tödlichen Autoanschlag auf eine Gewerkschaftsdemonstration in München ist ein 25-Jähriger zu einer lebenslangen Haftstrafe verurteilt worden. Das Oberlandesgericht München stellte zudem die besondere Schwere der Schuld fest. Das erschwert eine Freilassung auf Bewährung nach 15 Jahren erheblich. Aus München, Maike Vöckersberger.
2: Als der Richter das Urteil vorliest, ist aus dem Zuhörerraum ein leises zustimmendes Gemurmel zu hören. Die Verteidigung hatte auf eine verminderte Schuldfähigkeit plädiert und eine Freiheitsstrafe von höchstens 15 Jahren sowie die Unterbringung in einem psychiatrischen Krankenhaus gefordert. Der Anschlag liegt 1,5 Jahre zurück. Im Februar 2025 war der damals 24-Jährige mit seinem Auto in einen Verdi-Demonstrationszug gefahren. Eine Mutter und ihre 2-jährige Tochter starben. Mehr als 40 Menschen wurden schwer verletzt.
0: Soweit die Antenne Brandenburg Nachrichten. 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
4: Mal mehr, mal weniger Wolken, ein teils böiger Wind, der uns etwas durchpustet und meist bleibt es trocken. Angenehm warm ist es dabei, 25 bis 30 Grad werden es heute maximal, aktuell 26 in Werder-Havel, 27 in Birkenwerder und in Luckenwalde. In der Nacht ist es mal wolkig, mal sternenklar und dann endlich wieder angenehm kühl zum Schlafen, Tiefstwerte zwischen 14 und 10 Grad. Morgen, der Freitag, bringt viel Sonne, paar Wolken und dann Temperaturen zum Durchlüften, 21 bis höchstens 25. 20 Grad.
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4: A10, westlicher Berliner Ring Richtung Dreieck Werder. Zwischen Potsdam-Nord und Vöben stehen Sie an der Baustelle etwa 20 Minuten lang an. Und Richtung Dreieck Hafland dauert zwischen Großkreuz und Vöben etwa 10 Minuten länger. B5, Berlin Richtung Nauen, Vorsicht. Zwischen Wustermark West und Abzweig nach Zestow ist ein Radfahrer unterwegs. B103 im Landkreis Prignitz zwischen Buchholz und dem Abzweig nach Seefeld laufen 2 Pferde umher. B168, Beskow Richtung Lieberose, Achtung zwischen Ögeln und dem Abzweig nach Kummerow, Behinderungen durch eine ungesicherte Unfallstelle. Vorsicht in Oranienburg zwischen B96, Oranienburg Süd und Saarlandstraße gibt's auf der Birkenallee eine ungesicherte Unfallstelle. Und dann Landkreis Potsdam-Mittelmark zwischen Saarmund und A115, Anschluss Saarmund, läuft ein Hund umher auf der Potsdamer Straße. Geblitzt wird in Berlin auf der A114 stadteinwärts, kurz vor Heinersdorf, in Friesack auf der Berliner Allee und zwischen Fichtenwalde und Kleistow. Und wenn noch was ist, 0331 70 98 101. Danke fürs Bescheid sagen. Allen unterwegs eine gute und sichere Fahrt.
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2: Guten Tag.

0: Hallo, am Donnerstagnachmittag Zeit für Erinnerungen.
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0: Da sind natürlich auch die üblichen Verdächtigen dabei. City, Frank Schöbel, Karat und auch ganz lang nicht mehr gehörte Nummern wie Juckreiz, Lift oder Cäsars Rockband. Also die Sommer Top 30 diese Woche, die haben es wirklich in sich. Ich glaube, keiner kennt sie alle. Aber diese Stimmen der Herzbuben, da klingelt doch was, oder?
2: Ich bin der schönste Junge aus der DDR, aus unserer schönen DDR.
0: Genau, die Herzbuben alias die Prinzen, die vier Herren der Leipziger Thomaner und vom Dresdner Kreuzchor, die starten ja Ende der 80er mit ungewöhnlichen A-cappella-Songs, eben als Herzbuben wie... Ja, der schöne Junge, der schönste Junge, das war einer ihrer Hits. Nach der Wende wurden sie dann bundesweit ganz schnell bekannt als die Prinzen. Und der einfache Grund für den Namenswechsel, sie wollten nicht aus Versehen verwechselt werden mit den Wildecker Herzbuben. Also der schönste Junge, der einstigen Herzbuben, sie entscheiden, ob der reinkommt in die Antenne Top 30 am Sonnabendnachmittag zu hören ab 15 Uhr. Jederzeit reinklicken, abstimmen auf antennebrandenburg.de oder in der Antenne-App.
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2: 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Und das freut mich.

0: Liebe Autofahrer, Vorsicht! Auf der A19 Dreieck Wittstock Richtung Rostock zwischen Dreieck Wittstock und Rastplatz Eldetal liegen Gegenstände auf der Fahrbahn. Kommen Sie gut und sicher an.
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0: entspannte Musik für Ihren Donnerstagnachmittag.
1: Und alles, was wichtig ist jetzt, 15.30 Uhr.
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3: Im Studio Potsdam, Pocoing Choing, guten Tag. Die Gesundheitsreform und das Schließen von Abteilungen in Krankenhäusern sorgt auch hier in der Region für Ärger. Das Achenbach-Klinikum in Königs Wusterhausen versucht, das aufzufangen. Schon vor Jahren wurde damit begonnen, den Bereich der Geburtsklinik auszuweiten, sagte der Sprecher der Krankenhausgesellschaft Benjamin Seidemann.
4: Deswegen haben wir uns frühzeitig in der gynäkologischen Leistung schon auf den Weg gemacht, minimalinvasive Eingriffsverfahren zu etablieren. Wir haben das allererste Endometriosezentrum in Brandenburg damals zertifiziert. Wir haben ein eigenes Brustzentrum. Also wir kümmern uns eben 360 Grad um die Frauen. Und das zeigt jetzt natürlich Wirkung, weil ehrlicherweise auch bei uns gehen Geburtenzahlen zurück. Und dann ist es wichtig, dass fachkompetentes Personal da ist, was sich um die Frauen kümmert bei allen weiblichen Erkrankungen.
3: Ein 16-Jähriger hat in der Nacht in Großkreuz für einen Einsatz der Polizei gesorgt. Die wurde vorher von einem Zeugen gerufen, der gesehen hatte, wie jemand über einen Zaun kletterte und anschließend anscheinend in eine Gartenlaube einbrechen wollte. Später stellte sich heraus, dass ein 16-Jähriger vom Grundstück seines Großvaters einen Rasentraktor geholt hatte. Mit dem fuhr der Jugendliche laut Zeugen danach auf der Straße. Die Polizei ließ ihn pusten, 1,96 Promille. Jetzt wird gegen den jungen Mann ermittelt, wegen des Verdachts der Trunkenheit im Straßenverkehr. In Dalgo-Döberitz wird es im Herbst zu Verkehrseinschränkungen kommen. Die B5 wird ab Oktober erneuert. Laut Landesbetrieb Straßenwesen werden die Bauarbeiten voraussichtlich bis zum Frühjahr 2027 dauern. Christina Torge mit Einzelheiten.
5: Geplant ist, an der Stadtgrenze von Berlin zu beginnen. Vorgesehen ist die Erneuerung des Straßenbelags in mehreren Bauabschnitten. Dabei wird jeweils eine Richtungsfahrbahn auf einem Teil der Strecke gesperrt, während der Verkehr auf der anderen Fahrbahn in beide Richtungen weitergeführt wird. Vereinzelt wird es Umleitungen, aber keine Straßensperrungen geben. Parallel zur Straßensanierung wird auf der Zugstrecke Lehrter Bahn gebaut. Laut Verkehrsbetrieben Berlin-Brandenburg werden die Busse des Schienenersatzverkehrs, die B5, in dem Bereich aber nicht nutzen.
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3: Ja, im Norden gibt es noch ein paar Gewitter und Schauer, sonst einen Sonne-Wolken-Mix. Später kommen neue Wolken, 25 bis 30 Grad heute die Höchstwerte. Die Zeit 15.32 Uhr.
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6: A10 westlicher Berliner Ring Richtung Dreieck Werder zwischen Potsdam-Nord und Vöben stehen Sie an der Baustelle aktuell eine halbe Stunde lang an. Und Richtung Dreieck Havelland dauert zwischen Großkreuz und Vöben 10 Minuten länger. Vorsicht auf der A19, Dreieck Wittstock Richtung Rostock. Zwischen Dreieck Wittstock und Rastplatz Eldetal liegen Gegenstände. Und Achtung auf der B5 Berlin Richtung Nauen. Zwischen Wustermark West und Abzweig nach Zestow ist ein Radfahrer unterwegs. B168 Beskow Richtung Lieberose zwischen Ögeln und dem Abzweig nach Kummerow Behinderungen nach einem Unfall. Und Achtung im Landkreis Potsdam-Mittelmark zwischen Samund und A115 Anschluss Samund läuft ein Hund umher auf der Potsdamer Straße. Geblitzt wird in Berlin auf der A114 stadteinwärts kurz vor Heinersdorf, in Friesack auf der Berliner Allee und zwischen Fichtenwalde und Kleistow. 0331 70 98 101 die Nummer für Ihre Ergänzung und allen unterwegs gute Fahrt.
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6: 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Kennen Sie sich aus mit Stellwerken, Gleisbau, Bahnhofsanierung oder sind Sie vielleicht Busfahrer? Die Bahn hat bestimmt Jobs im Angebot. Wie es gerade läuft im Sanierungs- und Ersatzverkehrschaos entlang der RE1. Unser Reporter berichtet nach zwei Songs am Stück.

0: Aktueller Gefahrenhinweis von den Straßen. Vorsicht bitte. Auf der A9 Berlin Richtung Leipzig zwischen Beelitz-Heilstätten und Beelitz liegen Reifenteile und auf der Standspur steht das defekte Fahrzeug dazu. Kommen Sie gut und sicher an mit Antenne Brandenburg. Also das weiß jeder, der täglich pendelt. Schienenersatzverkehr ist Mist. Kostet Zeit und Nerven. Alle Pendler auf der RE1-Strecke zwischen Berlin und Frankfurt, die können gerade ein Lied davon singen. 3 Wochen lang fahren da ja nur Busse statt Bahnen. Die Fahrzeit dauert dementsprechend Stunden über Stunden. Über das tägliche Chaos, Antennenreporter Michael Lietz.
1: Gleich 4 Bahnhöfe sind derzeit Baustelle zwischen Erkner und Frankfurt. Gearbeitet wird in Pilgram, Jakobsdorf, Fangschleuse und Berkenbrück. Die Arbeiten lägen im Zeitplan, nur in Berkenbrück gibt es laut Bahn technische Probleme, sagt Bahnsprecher Michael Klein.
2: Ab 15. August werden dort nur Züge Richtung Berlin halten. In Fahrtrichtung Frankfurt-Oder wird das erst ab Ende November möglich sein. In der Zwischenzeit wird es aber einen Schienenersatzverkehr geben.
1: Thomas Schirmer, Sprecher des Fahrgastverbandes Pro Bahn, kritisiert die erneute Verzögerung.
3: Es ist jedes Mal der Fahrgast betroffen, aber auch das Eisenbahnverkehrsunternehmen, was zusätzliche Schienenersatzverkehrleistung bestellen muss. Am Ende kostet das alles einen Haufen Geld und der Steuerzahler muss es bezahlen.
1: Schirmer ist sehbeeinträchtigt und hat am letzten Wochenende den Schienenersatzverkehr auf der RE1-Strecke getestet. Sein Fazit, es gebe zu wenig Ausschilderungen, die Busse seien nur teilweise behindertengerecht und der Weg vom Zug zum Ersatzverkehr sei in Frankfurt zu weit.
3: Das heißt also, man braucht schon mindestens 15 Minuten als Schlechtläufer und als Gutläufer vielleicht 10. Es geht nicht, der Weg ist zu weit, der Schienenersatzverkehr müsste später abfahren, damit die Fahrgäste mit Beeinträchtigung oder mit Handicap dem Fall noch mit können.
1: Laut ODEC ist eine Verlegung von Haltepunkten für Menschen mit Beeinträchtigung allerdings nicht möglich. Bis zum Ende der nächsten Woche gibt es den aktuellen Schienenersatzverkehr noch. Die nächsten Sperrungen auf der RE1-Strecke sind aber bereits angekündigt.
0: Dauerbaustelle Bahnhalt. Also falls Sie betroffen sind, ich wünsche Ihnen gute Nerven, vor allem gutes Buch, spannende Handyspiele oder am besten Antenne Brandenburg im Ohr. Mit der schönsten Musik, dann vergeht die Zeit viel besser.

0: Bis zum Donnerstag haben sie es schon geschafft und bald Feierabend, 15.53 Uhr.
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1: Im Studio Christian Riedel, guten Tag. Die Zahl der Badetoten hat sich in Brandenburg im Vergleich zum Vorjahreszeitraum halbiert. In Berlin ist ihre Zahl dagegen angestiegen. Zwischen Jahresbeginn und Ende Juli ertranken in den Berliner Gewässern 13 Menschen und in Brandenburg 9, wie die Deutsche Lebensrettungsgesellschaft mitteilte. Die LRG-Präsidentin Vogt sagte im rbb24-Inforadio, 90% der Badetoten seien männlich, vor allem Jungen und Männer im Alter zwischen 11 und 30 Jahren seien gefährdet.
2: Einfach weil Gruppenverhalten eine Rolle spielt. Die gehen oft gemeinsam ins Wasser. Es ist einer dabei, der kann gar nicht schwimmen, geht mit der Gruppe rein und geht dann unter. Und es ist oft so, dass bei den Jungs offenbar Hemmung besteht, zu sagen, ich kann nicht schwimmen. Und wir haben natürlich auch die Problematik mit Drogen und Alkohol. Dann kommt es natürlich auch sehr schnell zu solchen problematischen Fällen.
1: Branden.

0: der Kriminaltechnik haben ergeben, dass es sich offenbar um hochexplosiven Sprengstoff handelte, wie ihn das Militär verwendet. Andreas Braun berichtet.
1: WDR, NDR und Süddeutscher Zeitung liegen neue Details zu dem Vorfall vor. Demnach war eines der Antonov-Frachtflugzeuge, neben dem die Sprengstoffdrohne gefunden wurde, mit militärischer Munition beladen. Die war offenbar kurz zuvor aus Frankreich nach Leipzig transportiert worden und für den Weitertransport vorgesehen. Das geht aus einem vertraulichen Bericht der Polizei hervor. Wer für den mutmaßlichen Anschlagsversuch verantwortlich ist, bleibt bislang unklar.
0: Bundesverkehrsminister Bilger hat angesichts des Niedrigwassers deutscher Flüsse Konsequenzen angekündigt. Der CDU-Politiker sagte nach einem Spitzentreffen mit Vertretern der Schifffahrts- und Logistikbranche, man könne das Wetter nicht beeinflussen. Man könne aber dafür sorgen, dass die Wirtschaft besser durch diese schwierigen Wochen kommt.
2: Wenn Transporte kurzfristig auf die Straße verlagert werden müssen, werden wir mit den Ländern darüber sprechen, dass wir Ausnahmen vom Sonn- und Feiertagsfahrverbot für besonders betroffene Güter vornehmen. Ich habe bereits mit mehreren Länderverkehrsministern darüber gesprochen und große Bereitschaft dazu erkennen können. Das Gleiche gilt auch für notwendige Schwertransporte, die auf die Straße verlagert werden müssen, um diese schneller zu genehmigen. Wir haben die Autobahn GmbH angewiesen, alles daran zu setzen, Ausweichverkehre nicht zusätzlich durch vermeidbare Baustellen auszubremsen.
0: Soweit die Antenne Brandenburg Nachrichten. 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
4: Die schwüle, drückende Hitze haben wir erstmal hinter uns. Freundlicher Mix aus Sonne und Wolken. Der Wind weht teils böig. Und ganz angenehm die Temperaturen. Aktuell haben wir 26 Grad in Nauen, 27 in Brandenburg-Havel, 28 in Bestensee. Maximal werden es noch bis zu 30. In der Nacht mal wolkig, mal sternenklar, überall trocken. Und dann geht's runter auf angenehm frische 14 bis 10 Grad. Morgen, der Freitag, sehr sonnig Richtung Süden. Weiter nördlich ein paar mehr Wolken. Überall bleibt's trocken. Und etwas kühler als zuletzt. 21 bis 25 Grad maximal. Ab Sonntag wird es dann wieder heiß.
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4: Vorsicht auf der A9, Berlin Richtung Leipzig. Zwischen Beelitz-Heilstätten und Beelitz liegen Reifenteile und auf der Standspur steht ein defektes Fahrzeug. A10, westlicher Ring Richtung Dreieck Werder. Zwischen Potsdam-Nord und Vöben stehen sie aktuell 20 Minuten lang an der Baustelle. Und Richtung Dreieck Havelland zwischen Großkreuz und Vöben sind es 10 Minuten plus. B168, Beskow Richtung Lieberose. Vorsicht zwischen Ögeln und Abzweig nach Kummerow. Behinderungen nach einem Unfall. Geblitzt wird in Berlin auf der A9. 14 statt einwärts kurz vor Heinersdorf, in Friesack auf der Berliner Allee und zwischen Fichtenwalde und Kleistow. Und wenn noch was ist, 0331 70 98 101. Das ist die Nummer vom Antenne Verkehrsservice. Danke und allen gute Fahrt.
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4: 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Guten Tag.

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0: Guten Start in den Feierabend mit Antenne am Nachmittag oder schöne Ferien, je nachdem. Bong, Klick, Rund, Stopprock, sagt Ihnen das noch was? Das Pendant zur ZDF-Hitparade oder Ilja Richters Disco. Diese Woche geht's bei uns nur um Ostmusik.
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0: In den einschlägigen DDR-Musiksendungen war er auf jeden Fall Dauergast, Arnulf Wenning. Gut aussehend, Profi mit bester Gesangsausbildung, gleichzeitig immer locker und progressiv. Sein Sound war weniger Schlager, eher Disco-Pop, so wie dieser Hit. Für Rot zu Rot hatte Arnulf Wenning die goldene Schallplatte bekommen. In den späten 80ern stand er wirklich ganz klar in Reihe 1 der DDR-Popstars. Ist Rot zu Rot einer ihrer Favoriten? Das entscheiden Sie, ob er reinkommt in die Antenne Sommer Top 30 und wie weit oben er sich platziert. Am Sonnabendnachmittag den Countdown von der 30 bis zur 1 hören Sie nach 15 Uhr dann. Nur bei uns. Und jetzt, Arnulf, ab geht's.
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0: Schönen Feierabend.
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0: Allein mit diesem Song hat sich schon ein bisschen unsterblich gemacht. Dolly Parton. Und jetzt das Neueste aus der Nachbarschaft. 16.30 Uhr.
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2: Im Studio Potsdam, Pocoin Choing, guten Tag. 1.000 Euro haben dem Christopher Street Day Rathenow gefehlt, weil Fördermittel gekürzt wurden. Jetzt hat eine Spendenaktion die Veranstaltung gerettet, Luise Burkhardt berichtet.
3: Die 1.000 Euro, die dem Verein gestrichen wurden, wären eigentlich aus dem Bundesfördertopf Demokratie Leben gekommen. Bundesfamilienministerin Prien hatte die Voraussetzungen aber geändert und deshalb fällt der CSD Rathenow nicht mehr in den Förderbereich. Daraufhin haben die Brandenburger Bündnis Grünen eine Spendenaktion über soziale Medien gestartet. Und innerhalb weniger Stunden kamen knapp 2.300 Euro zusammen. Das Geld soll in das Sicherheitskonzept für den CSD in Rathenow fließen.
2: In Rothberg südlich des Flughafens BER brennt es auf einem Getreidefeld. 20 Hektar sind betroffen, wie die zuständige Regionalleitstelle Lausitz bestätigte. Rund ein Dutzend Löschfahrzeuge ist demnach im Einsatz, darunter eines von der Feuerwehr des Flughafens. Inzwischen ist der Brand unter Kontrolle. Laut Sprecher wird das Löschen noch einige Zeit dauern. Aus dem Gerätehaus Börnecke der Freiwilligen Feuerwehr ist teures Spezialwerkzeug geklaut worden. Zum dritten Mal in diesem Jahr. Den Täter ging es um hydraulische Spreizgeräte inklusive Akkus. Damit öffnet die Feuerwehr Türen bei Bränden oder befreit Menschen aus verunglückten Autos. Für Diebe sind die Geräte gute Einbruchswerkzeuge. Der Leiter des Ordnungsamtes Gordon Gaschler geht von organisierter Kriminalität aus.
4: Hierzu muss man natürlich sagen, dass Börnecke im Norden ziemlich nah an der Autobahn ist und von daher wahrscheinlich besonders interessant ist. Aus meiner Sicht, gerade vor dem Hintergrund, dass es wirklich teilweise nicht mal 5 Minuten sind und ein entsprechendes Fachwissen vorhanden sein muss, weil entsprechende Fächer an den Fahrzeugen zielgenau geöffnet werden, muss es organisiert sein.
2: Bei rund 40.000 Euro liegt der neue Schaden. Nun will die Stadt ein verbessertes Sicherheitskonzept für alle Feuerwehrstandorte umsetzen. Unbekannte Räuber haben in Teupitz heute früh eine Tankstelle überfallen. Die Täter bedrohten laut Polizei und den Mitarbeitern verlangten Geld. Demnach gelang es ihnen auch, welches zu bekommen. Weitere Angaben wurden nicht gemacht.
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2: Im Norden gibt es noch ein paar Gewitter und Schauer, sonst einen Sonne-Wolken-Mix. Später kommen neue Wolken hinzu. 25 bis 30 Grad die Höchstwerte, aktuell 27 Grad in Marwitz und 28 in Rangsdorf. Die Zeit 16.32 Uhr.
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0: Nach wie vor eine Menge los. Vorsicht erstmal auf der A9 Berlin Richtung Leipzig. In Höhe der Abfahrt Brück blockiert ein Wohnmobil die Verzögerungsspur. A10 östlicher Ring Richtung Dreieck Spreeau zwischen Freienbrink und Dreieck Spreeau. Vorsicht, da steht ein defekter LKW auf der rechten Spur im Baustellenbereich. A10 westlicher Ring Richtung Dreieck Werder zwischen Potsdam Nord und Vöben. Der übliche Baustellenstau, 20 Minuten länger brauchen Sie hier. Und Richtung Dreieck Hafland zwischen Großkreuz und Vöben 10 Minuten Wartezeit. Vorsicht auf der A13 Berlin Richtung Dresden zwischen Bestensee und Großkürres liegt auf der rechten Spur ein Spanngurt. A24 Hamburg Richtung Berlin zwischen Fährberlin und Krem Behinderungen nach einem Unfall. Und auch auf der B168 Beeskow Richtung Lieberose zwischen Ögeln und Abzweig nach Kummerow Behinderungen nach einem Unfall. Vorsicht in Potsdam auf der Pappelallee gibt es Richtung Bornstedt Behinderungen. Kurz vor der Kirschallee steht ein LKW-Anhänger. Und dann habe ich noch einen Blitzer für Sie in Deutsch-Wusterhausen auf der Hoher Lehmer Straße. Danke Nico fürs Bescheid sagen. 0331 70 98 101 die Nummer, falls Ihnen noch was aufgefallen ist. Danke fürs Bescheid sagen allen unterwegs. Wo es geht, gute Fahrt.
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0: Herzlich willkommen. Endlich ist es wieder soweit.
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0: Ganz schöne Nummer. Ihnen einen wunderbaren Nachmittag. Die Sonne lacht hier in Potsdam. Hoffentlich auch bei Ihnen fehlt nur noch das passende Gerät dazu.
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0: 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Antenne Brandenburg, hier Katrina Zander, hallo, mit wem spreche ich?
2: Hallo, hier ist die Sandra, grüß dich.
0: Und wie verbringst du so den Donnerstag?
2: Ja, und jetzt einfach im Garten in der Sonne.
0: Okay.
2: Und alle Fähre von sich.
0: Ja, herrlich. Hast du ein sonniges Plätzchen für so ein Balkonkraftwerk?
2: Ja, im Garten immer.
0: Wer verbraucht denn besonders viel Strom bei euch?
2: Ich glaube, das nimmt sich alles nicht mehr bei den Preisen heutzutage, egal was du machst.
0: Das ist wohl
2: wahr. Am meisten wahrscheinlich der Pool und unsere E-Bikes.
0: Ach, ihr habt einen Pool?
2: Ja, so einen kleinen Pool, nicht so groß, einen kleinen.
0: Aber der auch ein bisschen, der gewärmt wird, ja, der auch Warmwasser hat?
2: Genau, den haben wir in der Heizung drin. Hm.
0: Ah, ne, das...
2: Weil
0: das,
2: normalerweise die Sommer ja nicht so heiß sind, dass der sich so aufheizt wie jetzt. So.
0: Ja, das kann ja auch wieder anders kommen, ne?
2: Ja. Genau.
0: Und dann wäre es sehr gut, so ein kleines Kraftwerk zu haben, das dafür den Strom sorgt.
2: Ja.
0: Sandra, auf der Gewinnerliste bist du schon mal.
2: Oh, schön, danke.
0: Ja, und mit ein bisschen Glück ruft sich das Morgenteam dann morgen früh an.
2: Deswegen, dass ich da mein Handy auf jeden Fall auf laut habe.
0: Ganz wichtig. Klappt dann schon.
2: Dankeschön.
0: Ich drück doll die Daumen.
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0: Alles Achtung auf die Straßen. Vorsicht auf der A13 Berlin Richtung Dresden. Zwischen Schwarzheide und Ruhland blockiert ein liegen gebliebenes Fahrzeug die rechte Spur. Kommen Sie gut und sicher an mit Antenne Brandenburg.
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0: Na, Italienisch passt doch. Ricky e Poveri. Die Italiener können Musik. Und auch das, was man nicht vergessen sollte im Sommer, denn der ist ja bekanntlich immer zu kurz, Eis essen zu gehen. Ach, das kann man auch mal statt Abendessen, oder? Die besten Orte zum Schlecken, die haben Sie uns heute empfohlen, liebe Antennenhörerinnen und Hörer. Und bei Olaf Kosert hören Sie ein Best-of daraus in Antenne am Abend nach 17 Uhr. Oder gucken Sie einfach mal nach. Es gibt eine lange, schöne Liste auf antennebrandenburg.de mit den besten Eisschleckorten im Land. Da findet sich bestimmt auch was in Ihrer Gegend. Gucken Sie rein. Ich wünsche Ihnen noch einen wunderbaren Donnerstag. Ich bin Katharina Zander. Bis bald.
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1: Im Studio Christian Riedel. Guten Tag. Die Zahl der Badetoten hat sich in Brandenburg im Vergleich zum Vorjahreszeitraum halbiert. In Berlin ist ihre Zahl dagegen angestiegen. Zwischen Jahresbeginn und Ende Juli ertranken in den Berliner Gewässern 13 Menschen und in Brandenburg 9, wie die Deutsche Lebensrettungsgesellschaft mitteilte. Die meisten Badetoten verunglückten laut der Bilanz in Seen. In beiden Bundesländern gab es dort 7 Fälle. Außerdem war die überwiegende Zahl der Verunglückten männlich. Die Brandenburger Landesregierung sieht weiter dringenden Bedarf, die historischen Parks und Gärten besser vor den Folgen des Klimawandels zu schützen. Das hat Kulturministerin Schüle betont, die heute die Schlossparks in Baruth, Altdöbern und Lauchhammer besucht. Einzelheiten von Alexander Schmidt-Hirschfelder.
2: Schüle sagte, die Anlagen seien sehr verletzlich und müssten unbedingt bewahrt werden. Die SPD-Politikerin hob insgesamt 9 Projekte hervor, die das Land bereits im vergangenen Jahr mit 2,9 Millionen Euro gefördert habe. Dazu gehören in Potsdam unter anderem der Aufbau eines Regenwasserspeichers im Botanischen Garten sowie nachhaltige Wege im Park Babelsberg. Außerdem fördere man den klimaschonenden Betrieb des Schlossgartens in Rheinsberg. Ein Pilotstandort ist nach Schüles Worten der Schlosspark Baruth. Dort sollen neue Methoden zur Erfassung und Bewertung von Klimaschäden entwickelt werden.
1: Nach dem tödlichen Autoanschlag auf eine Gewerkschaftsdemonstration in München ist ein 25-Jähriger zu einer lebenslangen Haftstrafe verurteilt worden. Das Oberlandesgericht München stellte zudem die

0: Flughafen die Drohnenabwehr neu aufzustellen. Es werde nicht bei diesem einen Fall bleiben, sagte der Bundesvorsitzende Tegertz im rbb-Inforadio. Deshalb müssten die Zuständigkeiten neu definiert werden, um schnell auf Gefahren durch Drohnen reagieren zu können.
1: Wir brauchen die Gefahrenabwehr aus einer Hand, denn wir dürfen nicht wieder verfallen in Abläufe, wo wir uns erstmal darüber streiten, wer ist denn jetzt zuständig, wenn so eine Drohne einen Flughafen, einen Bahnhof, einen Seehafen oder meinetwegen auch einen Offshore-Park erreicht oder im Anflug ist und detektiert wird, dann muss die auch vom Himmel geholt werden.
0: Am Flughafen Leipzig-Halle war in der Nacht zu gestern eine mit Sprengstoff bestückte Drohne entdeckt worden. Soweit die Antenne Brandenburg Nachrichten. 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
3: Ja, das ist doch gleich viel angenehmer heute. Die Kochplatte glüht nicht mehr ganz so krass. Aktuell haben wir 26 Grad in Bad Belzig, 27 in Hohenneuendorf, 28 Grad in Teltow. Nachts dann meist klarer Himmel, zwischen Prignitz und Uckermark ein paar mehr Wolken, aber weiterhin trocken. Es kühlt runter auf 14 bis 10 Grad. Morgen am Freitag auch wieder viel Sonnenschein. Im Norden wird es allmählich wolkiger, es bleibt aber auch meist trocken und zum Abend dann auch wieder mehr Sonne. Das bei sehr angenehmen 21 bis 25 Grad.
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3: A9 Berlin Richtung Leipzig. Zwischen Köselitz und Coswig ist nach einem Unfall die Richtungsfahrbahn gesperrt. Hier ist ein Rettungshubschrauber im Einsatz. A10, der westliche Berliner Ring Richtung Dreieck Werder. Zwischen Potsdam-Nord und Vöben dauert es an der Baustelle etwa 20 Minuten länger. Und Richtung Dreieck Havelland stehen sie zwischen Großkreuz und Vöben etwa 10 Minuten im Stau. A13 Berlin Richtung Dresden. Zwischen Schwarzheide und Ruhland blockiert ein liegengebliebenes Fahrzeug die rechte Spur. A24 Hamburg Richtung Berlin. Zwischen Färbelin und Kremmen gibt es Behinderungen nach einem Unfall. Vorsicht bitte auch auf der A113 Richtung Dresden. Zwischen Schönefeld Nord und Schönefeld Süd ist ein Fahrzeug liegen geblieben. Aufpassen auch in Potsdam. Auf der Pappelallee gibt es Richtung Bornstedt Behinderungen. Kurz vor der Kirschallee steht ein LKW-Anhänger. Und Blitze haben wir unter anderem in Deutsch-Wusterhausen auf der Hoherlehmer Straße. Dann zwischen Buckow und Karlau auf der Luckauer Straße. In Friesack aufpassen auf der Berliner Allee. Entschuldigung, ein Frosch. Ups. So, und den letzten Blitzer schaffe ich gerade noch. Der steht in Eberswalde auf der Hegermühler Straße. So, sind wir durch mit dem Antenne-Verkehrsservice. Den erreichen Sie unter 0331 70 98 101. Und ansonsten gute und sichere, hustenfreie Fahrt.
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3: Ja, wir sind hier wieder vollzählig für Sie zum Dienst angetreten. In den kommenden 3 Stunden alles, was heute wichtig war. Und dazu natürlich ein komplettes Hochregal voll mit der schönsten Musik. Ja, wünsche einen wunderbaren Donnerstagfeierabend. Wir freuen uns, dass Sie mit dabei sind. Hallo.

0: Toller Name für eine Sängerin, Nachtigall, Maxine Nightingale ist das hier, die 70er, 13 Minuten nach 5. Antenne Brandenburg hat jetzt auch einen H.P. Kerkeling. Ja, Sie wissen, H.P. Kerkeling hat vor einigen Jahren mal den Pilgerweg absolviert nach Santiago de Compostela und unser H.P. Kerkeling heißt Toni Schmidt. In dieser Woche unser Antenne Morgenreporter. Er ist dann mal weg und zwar auf dem Brandenburger Teil vom Pilgerweg mit Rucksack und Sonnenhut und marschiert gerade 20 Kilometer von Belitz nach Treuenbrietzen. Toni, wo steckst du gerade?
1: Ich habe bald Belitz erreicht und vielleicht hört man unter mir, ich bin gerade auf so einem Waldweg, der nicht ganz so einfach ist zu gehen. Also Brandenburger Jakobswege, die Wanderer werden verstehen, was ich meine. Das ist jetzt kein Premium-Wanderweg. Man hat nicht so viele Kilometer Angaben. Man kann von Glück reden, wenn man mal die Jakobsmuschel als Wegweiser findet. Ja, da muss man sich durchbeißen oder man googelt einfach die Begriffe Jakobsweg Brandenburg und dann kommt man zur Brandenburger Berliner Jakobusgesellschaft und da kann man sich die einzelnen Abschnitte downloaden und sich orientieren.
0: Ja, du wirst dann in Treuenbrietzen übernachten oder was ist geplant?
1: Es gibt dort tatsächlich mehrere sogar in Brandenburg, eine Pilgerherberge und da werde ich übernachten und ich treffe mich heute Abend mit einer Pilgerin aus Potsdam, die schon mal in Santiago de Compostela war und da bin ich gespannt, was sie mir erzählt. Das wird einer der Schwerpunkte morgen früh sein.
0: Ja, von 5 bis 10, guten Morgen Brandenburg und du wirst dich da kurz nach 6 melden. Bist du denn guter Hoffnung, dass du da schon wach bist?
1: Auf alle Fälle. Also A, bin ich ein Frühaufsteher und zweitens bin ich heute Abend garantiert nicht lange wach. Ich schaue mal jetzt auf meine Uhr. Ich bin bei ungefähr 22 Kilometern. Ich schätze, in 2 Kilometern bin ich da und dann werde ich heute Abend, ich darf glaube ich in einem Schäferwagen schlafen, nur noch die Beine hochlegen und mit der Pilgerin aus Potsdam ein bisschen Erfahrung austauschen. Und wie das in Pilgerherbergen so üblich ist, ich habe in meinem Rucksack eine Flasche spanischen Rotwein dabei. Ein bisschen Camino Español. Ja. Das muss schon sein.
0: Gut, dann bin ich gespannt, ob du dann wirklich morgen schon kurz nach 6 wach bist. Toni Schmidt also auf dem Brandenburger Jakobsweg unterwegs und meldet sich dann hoffentlich gut ausgeschlafen morgen früh aus Treuenbrietzen. Danke, Toni. Gutes Wandern noch.
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0: Die 80er mit Eishaus. Ja, da muss ich sagen, hätte ich auch gerne eine Wohnung drin in diesem Eishaus. 6:07. Gleich gibt's hier wieder einen Song, den Sie vermutlich auch schon sehr lange nicht mehr gehört haben und den Sie gern in unsere nächsten Antenne Sommer Top 30 wählen können.
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0: Noch bis morgen Vormittag haben Sie Zeit abzustimmen. Suchen sich 5 DDR-Klassiker aus unseren 50 Vorschlägen. Und diese Ballade von Lift gehört mit dazu.

0: am Abend mancher Tage ganz großartig und hat auf jeden Fall einen Platz in unserer Sommer-Top 30 verdient. Spielen wir gleich in ganzer Länge und Sie stimmen gern ab unter antennebrandenburg.de.
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0: Also meine Stimme haben Sie, die Jungs von Lift. Ihre vielleicht auch. Stimmen Sie ab für unsere Antenne Sommer Top 30 DDR-Klassiker am kommenden Sonnabend. 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Es ist 17.30 Uhr.
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2: Im Studio Potsdam, Pokoing Choing, guten Tag. Geburtskliniken werden geschlossen, deshalb sind in Brandenburg viele Frauen besorgt. Weil immer weniger Kinder geboren werden, hat das Krankenhaus in Königs Wusterhausen schon vor Jahren reagiert. Die reine Geburtshilfe wurde auf eine allumfassende Frauenheilkunde umgestellt. Dort werden auch junge Ärzte ausgebildet, so der Sprecher der Krankenhausgesellschaft Benjamin Seidemann.
3: Und wir als Klinikum Dahme-Spreewald sind ja auch an zwei Krankenhausstandorten aktiv, also in Lübben und in Königs Wusterhausen. Und die beiden Abteilungen, die haben wir jetzt sogar telemedizinisch miteinander angebunden. Das heißt also, Befunde, Zustände von Patienten und auch Therapieoptionen kann man standortübergreifend immer mit dem Kollegen in der Schwesterklinik direkt besprechen, ohne dass es eine Zeitverzögerung gibt.
2: In Dagau-Döberitz wird es im Herbst zu Verkehrseinschränkungen kommen. Die B5 wird ab Oktober erneuert. Laut Landesbetrieb Straßenwesen werden die Bauarbeiten voraussichtlich bis zum Frühjahr 2027 dauern. Christina Torge mit Einzelheiten.
4: Geplant ist, an der Stadtgrenze von Berlin zu beginnen. Vorgesehen ist die Erneuerung des Straßenbelags in mehreren Bauabschnitten. Dabei wird jeweils eine Richtungsfahrbahn auf einem Teil der Strecke gesperrt, während der Verkehr auf der anderen Fahrbahn in beide Richtungen weitergeführt wird. Vereinzelt wird es Umleitungen, aber keine Straßensperrungen geben. Parallel zur Straßensanierung wird auf der Zugstrecke Lehrter Bahn gebaut. Laut Verkehrsbetrieben Berlin-Brandenburg werden die Busse des Schienenersatzverkehrs, die B5, in dem Bereich aber nicht nutzen.
2: Die Feuerwehr hat am Vormittag in Berlin-Steglitz brennenden Müll auf der Fahrbahn gelöscht. Wie ein Sprecher der Berliner Stadtreinigung mitteilte, haben Mitarbeiter den Inhalt eines Müllwagens aus Sicherheitsgründen auf die Straße gekippt, nachdem sie Rauch bemerkt hatten. Die Feuerwehr konnte den Brand löschen, danach reinigte die BSR die Fahrbahn. Warum es brannte, ist noch unklar. Oft entstehen solche Feuer durch falsch entsorgte Akkus oder Elektrogeräte.
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2: Bis zum Abend gibt es eine freundliche Mischung aus etwas Sonne und einigen auch dichten Wolken. Es bleibt trocken. Aktuell haben wir 27 Grad in Falkensee und 29 in Treuenbrietzen. Nachts ziehen die Wolken nach Südosten ab. Danach haben wir einen meist klaren Himmel. Es bleibt trocken. Es kühlt sich ab auf 14 bis 10 Grad. Die Zeit 17.32 Uhr.
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0: A9 Berlin Richtung Leipzig. Zwischen Köselitz und Coswig ist nach einem Unfall die Richtungsfahrbahn gesperrt. Hier ist ein Rettungshubschrauber im Einsatz. A10 der westliche Berliner Ring Richtung Dreieck Havelland. Zwischen Falkensee und Dreieck Havelland blockiert ein kaputtes Fahrzeug die rechte Spur. Und Vorsicht bitte auch Richtung Dreieck Werder. Zwischen Leest und Vöben gibt es Behinderungen durch ein liegen gebliebenes Fahrzeug. Vorsicht auch auf der B1, B5 Richtung Berlin. Zwischen Tarsdorf und der A10 Hellersdorf befindet sich eine ungesicherte Unfallstelle. Und damit kommen wir schon zu den Blitzern. Die stehen heute in Deutsch-Wusterhausen auf der Hoherlehmer Straße. Zwischen Buckow und Karlau auf der Luckauer Straße. In Friesack wird geblitzt auf der Berliner Allee und in Eberswalde auf der Hegermühler Straße. Falls Sie noch was entdecken sollten unterwegs, Staus, Blitzer, gern her damit. Der Antenne Verkehrsservice ist für Sie da unter 0331 70 98 101. Dankeschön, gute Fahrt.
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0: Also ich glaube ja, heute Nacht werden Sie gut schlafen, vermutlich besser als letzte Nacht. Ne? Es wird wesentlich angenehmer, fast schon kalt mit 10, 12, 14 Grad nur. Ja, und dann können wir Ihnen jetzt direkt auch schon 1A Mondschein anbieten. Maggie Riley und Mike Oldfield hier, Moonlight Shadow. Wünsche einen schönen Feierabend. Hallo zusammen.

0: 11 Minuten nach 17:30 hier ist Antenne Brandenburg. Ja, wir haben Hochsommer in Brandenburg und ich sag mal so.
1: Im Schatten mit Eis und Eiskaffee ist es auszuhalten.
0: Ja, absolut. Und damit es Ihnen nie an leckerem Eis mangeln möge, gibt es jetzt auf antennebrandenburg.de eine sehr lange Liste mit den besten Eisdielen des Landes. Ja, die haben Sie uns heute durchgegeben, da wo Sie am liebsten aus dem Waffelhörnchen schlecken. Hier kommen die nächsten drei Tipps.
2: Hier ist die Karin aus Doberlug. Und zwar ist das in Doberlugkirchen, Ortsteil Doberlug, das Eiscafé Leibniz. Es ist eine Institution. Da muss man unbedingt mal hin. Kann ich nur empfehlen.
3: In Bosendorf gibt es eine italienische Familie, die dort eine Eismanufaktur betreibt. Die liegt an der Hauptstraße und sie erkennen das daran, dass sie in der Regel immer eine Schlange haben, die bis um die Ecke reicht. Wenn sie mal halb Bosendorf in Anführungsstrichen nicht sperrt. Wir finden, das ist die beste Eisdiele.
4: Für mich ist die beste Eisdiele natürlich die hier in meinem Heimatort Golzow, Potsdam-Mittelmark. Die Eisdiele Bürgers, die haben fantastische Sorten. Ich bin mehr für das Milcheis. Meine Enkel, die sind mehr für Softeis. Und meine Mama, die möchte noch Erdbeeren dazu. Also es gibt die verschiedensten Möglichkeiten und für jeden Wunsch hat die Chefin ein offenes Ohr.
0: Na Mensch, das hört man gerne und ich fasse nochmal zusammen. Eisdiele Bürgers in Golzow, Bel Gelato in Brusendorf und das Eiscafé Leibniz in Doberlug. Da werden wir uns in den nächsten Tagen mal durchnaschen. Ne? Und tolle Eisdielen in Ihrer Nachbarschaft finden Sie bei uns im Web und in der App. Ich fürchte, da droht am Wochenende in Brandenburg ein heftiger Sahneengpass. Ne?
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0: einer der wenigen ABBA-Songs, zu denen man theoretisch auch schunkeln könnte. Chiquitita, hier bei Antenne Brandenburg. So, was gehört zum Sommer unbedingt mit dazu?
1: Grillen?
0: Ja, grillen, was noch?
2: Baden.
0: Baden. Und noch was ganz Wichtiges gehört zu jedem Sommer, nämlich der Sommerhit. Ist er, der Sommerhit 2026, heute offiziell gekürt. Shakira mit ihrem Fußball-WM-Song Dai Dai. Und wir wollten heute mal wissen, was denn ihr persönlicher Lieblings-Sommerhit ist.
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0: Ja, da war sie nochmal. Shakira ganz zum Schluss. Dai Dai, der Sommerhit 2026, quasi jetzt schon ein Klassiker. Wir haben's 6:08.
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1: Im Studio Christian Riedel, guten Abend. Der Geschäftsführer des Elbe-Elster-Klinikums Michael Winkler ist heute überraschend abberufen worden. Das hat die Kreisverwaltung mitgeteilt. An dieser Entscheidung gibt es bereits massive Kritik. Aspasia Opitz berichtet.
2: Laut Landrat Marcel Schmidt habe Winkler so wörtlich die Weichenstellung nicht ausreichend an die aktuellen Anforderungen angepasst. Was genau damit gemeint ist, bleibt unklar. Interimsgeschäftsführer werde nun der Krankenhausmanager Mirko Papenfuß. Die Fraktion CDU Herzberg zählt übt scharfe Kritik an Landrat Schmidt. Dieser habe intransparent und ohne den Kreistag entschieden. Auch im Klinikaufsichtsrat sei darüber nicht gesprochen worden. Weil Papenfuß außerdem zum Sana-Konzern gehört, befürchtet die Fraktion, dass eine schrittweise Privatisierung des Klinikums vorbereitet werde. Der Landrat habe dadurch sein Vertrauen verspielt.
1: Die Zahl der Badetoten hat sich in Brandenburg im Vergleich zum Vorjahreszeitraum halbiert. In Berlin ist ihre Zahl dagegen angestiegen. Zwischen Jahresbeginn und Ende Juli ertranken in den Berliner Gewässern 13 Menschen und in Brandenburg 9, wie die Deutsche Lebensrettungsgesellschaft mitteilte. Die LRG-Präsidentin Vogt sagte im rbb24-Inforadio, 90% der Badetoten seien männlich. Vor allem Jungen und Männer im Alter zwischen 11 und 30 Jahren seien gefährdet.
3: Einfach weil Gruppenverhalten eine Rolle spielt. Die gehen oft gemeinsam ins Wasser. Es ist einer dabei, der kann gar nicht schwimmen, geht mit der Gruppe rein und geht dann unter. Und es ist oft so, dass bei den Jungs offenbar Hemmung besteht, zu sagen, ich kann nicht schwimmen. Und wir haben natürlich auch die Problematik mit Drogen und Alkohol. Dann kommt es natürlich auch sehr schnell zu solchen problematischen Fällen.
1: Brandenburgs historische Gärten und Parkanlagen müssen dringend an den Klimawandel angepasst werden. Das sagte Kulturministerin Schüle heute bei einem Besuch in Barut-Mark. Die Mitarbeiter in den Parks beobachteten seit Jahren, wie Bäume nach und nach ihre Kraft verlieren. Man brauche neue Strategien, um die Anlagen widerstandsfähiger zu machen, so die SPD-Politikerin. Bundesverkehrsminister Bilger hat angesichts des Niedrigwassers deutscher Flüsse Konsequenzen angekündigt.

0: wäre nicht zusätzlich durch vermeidbare Baustellen auszubremsen.
1: Soweit die Antenne Brandenburg Nachrichten. Mehr Informationen aus Brandenburg und Berlin finden Sie jederzeit auf rbb24.de.
2: Dankeschön, Christian.
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2: Ja, ganz so schnell schmelzen einem die Scheibletten bei diesen Temperaturen jetzt nicht mehr auf der Stulle. Wir haben aktuell 24 Grad in Pritzwalk, 26 in Nauen, 30 Grad in Guben. Dazu ist es ganz freundlich. Nachts meist klarer Himmel, in der zweiten Nachthälfte paar mehr Wolken im Norden, das bei frischen 14 bis 10 Grad. Morgen am Freitag gibt es viel Sonnenschein, vor allem im Elbe-Elster-Kreis bis in die Lausitz. Auch dann im Norden wieder etwas wolkiger, meist trocken und zum Abend fast überall Sonne, das bei 21 bis 25 Grad. Am Sonnabend dann freundlich bis 28 und Sonntag wieder hochsommerlich 30 bis 34 Grad.
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2: A9 Berlin Richtung Leipzig. Zwischen Köselitz und Coswig ist nach einem Unfall wegen Bergungsarbeiten weiterhin die Richtungsfahrbahn gesperrt. A10, der westliche Berliner Ring Richtung Dreieck Havelland. Zwischen Falkensee und Dreieck Havelland blockiert ein kaputtes Fahrzeug die rechte Spur. Und Richtung Dreieck Werder stehen zwischen Spandau und Potsdam Nord sowie zwischen Leest und Vöben jeweils kaputte Fahrzeuge. Vorsicht bitte auf der B1 Brandenburg Richtung Potsdam. Zwischen Neuplötzin und Glindow befindet sich eine Ölspur. B1, B5 Richtung Berlin. Zwischen Tarsdorf und der A10 Hellersdorf gibt es Behinderungen nach einem Unfall. Und die Blitzer noch in Deutsch-Wusterhausen auf der Hoherlehmer Straße. Zwischen Buckow und Karlau auf der Luckauer Straße. In Friesack aufpassen auf der Berliner Allee und in Eberswalde auf der Hegermühler Straße. 0331 70 98 101, die Nummer vom Antenne Verkehrsservice, falls Sie noch was haben sollten. Und ansonsten kommen Sie gut ans Ziel.
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2: Ja, und ich lese hier gerade eine interessante Stellenanzeige. Antenne Brandenburg sucht Kraftwerksbetreiber in Vollzeitanstellung. Ihre Aufgabe, die private Stromversorgung für ihre eigenen vier Wände sicherstellen. Alle Arbeiten können von zu Hause aus erledigt werden. Also, das klingt doch ganz verlockend. Ja, ist vielleicht ein Job für Sie? Dann gern jetzt durchklingeln.
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0: So, jetzt bin ich mal gespannt, ob sich jemand auf unsere Stellenanzeige gemeldet hat. Ja, Kraftwerksbetreiber gesucht.
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0: Schönen guten Abend. Wer ist denn da?
2: Der Uwe aus Berlin-Pankow.
0: Uwe aus Berlin-Pankow, wäre das ein Job für Sie, Balkonkraftwerksbetreiber?
2: Das wäre ein toller Job.
0: Haben Sie denn einen Balkon, auf dem Sie das anbringen könnten?
2: Ich würde das auf meinem Carport anbringen.
0: Ach so, Sie wohnen in einer eigenen Hütte, ja?
2: Ja.
0: Ja, das ist natürlich praktisch. Und wofür würde der Strom dann verwendet werden?
2: Der Strom würde für so ein kleines Elektroauto verwendet werden.
0: Ach, Sie haben ein Elektroauto, das ist ja praktisch.
2: Dacia Spring.
0: Ja. Und wie weit kommt der?
2: 250.
0: Ja, für den Stadtverkehr dann wahrscheinlich.
2: Optimal, ja.
0: Ja, super. Na, dann kommt der Strom für Ihr kleines Elektroauto möglicherweise demnächst direkt von der Mittagssonne über Ihnen.
2: Wenn die Sonne scheint, ist es schön.
0: Jawohl. Morgen früh zwischen 8 und 9 werden Marie und Christopher sich eventuell bei Ihnen melden. Ja, dann wird tief in den Lostopf gegriffen und ich drücke die Daumen.
2: Ich bedanke mich recht herzlich und ich drücke mir die Daumen selber auch.
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0: so ist das, wenn die Flüsse jetzt im Sommer nicht genug Wasser führen. Im Rhein bei Köln-Deutz hat man heute eine amerikanische 5-Zentner-Bombe gefunden aus dem Zweiten Weltkrieg. Und die muss auch heute noch entschärft werden. Dafür sind zahlreiche Leute schon evakuiert worden. Ja, und was Weltkriegsbomben angeht, da können wir natürlich mitfühlen hier in Brandenburg und drücken deshalb den Kollegen und Kolleginnen dort die Daumen, dass da alles gut geht bei der Entschärfung. Jetzt haben wir es 7:08.
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0: Zwei Gitarren, zwei Stimmen, Simon & Garfunkel hier mit Mrs. Robinson. Wir haben es jetzt 18.30 Uhr.
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2: Im Studio Potsdam, Po Koing Choing, guten Abend. Auch in unserer Region wird immer wieder in Gerätehäuser der Feuerwehr eingebrochen. Den Tätern geht es dabei um teures Spezialwerkzeug in den Fahrzeugen. So nutzen Einsatzkräfte etwa hydraulische Akkuspreizgeräte dazu, um Türen bei einem Brand zu öffnen oder Menschen aus verunglückten Autos zu befreien. Für Diebe sind sie dagegen ein gutes Einbruchswerkzeug. Im Nauener Ortsteil Börnecke waren die Täter jetzt seit März zum dritten Mal erfolgreich. Der Leiter des Ordnungsamtes, Gordon Gaschler.
3: Alle Gerätehäuser der Stadt Nauen sind mit Alarmanlage und Sicherheitsvorkehrungen versehen, die auch entsprechend über akustischen Warnsignale verfügen und die auch sehr laut sind. Ärgern tut man sich natürlich dann besonders, dass trotz Sicherheitsvorkehrungen die Diebe über wahrscheinlich entsprechendes Fachwissen verfügen und so den Diebstahl in der Geschwindigkeit umsetzen konnten, sodass niemand dort was verhindern hätte können oder gewarnt wurde.
2: Ein 16-Jähriger hat in der Nacht in Großkreuz für einen Einsatz der Polizei gesorgt. Die wurde vorher von einem Zeugen gerufen, der gesehen hatte, wie jemand über einen Zaun kletterte und anscheinend in eine Gartenlaube einbrechen wollte. Später stellte sich heraus, dass ein 16-Jähriger vom Grundstück seines Großvaters einen Rasentraktor geholt hat. Mit dem fuhr der Jugendliche laut Zeugen danach auf der Straße. Die Polizisten ließen ihn pusten, 1,96 Promille. Jetzt wird gegen den jungen Mann ermittelt wegen des Verdachts der Trunkenheit im Straßenverkehr. 1.000 Euro haben dem Christopher Street Ratenlohn gefehlt, weil Fördermittel gekürzt wurden. Jetzt hat eine Spendenaktion die Veranstaltung gerettet, Luise Burkhardt berichtet.
4: Die 1.000 Euro, die dem Verein gestrichen wurden, wären eigentlich aus dem Bundesfördertopf Demokratie Leben gekommen. Bundesfamilienministerin Prien hatte die Voraussetzungen aber geändert und deshalb fällt der CSD Ratenlohn nicht mehr in den Förderbereich. Daraufhin haben die Brandenburger Bündnis Grünen eine Spendenaktion über soziale Medien gestartet und innerhalb weniger Stunden kamen knapp 2.300 Euro zusammen. Das Geld soll in das Sicherheitskonzept für den CSD in Rathenow fließen.
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2: Es gibt eine freundliche Mischung aus etwas Sonne und einigen Wolken. Es bleibt trocken. Aktuell haben wir 26 Grad in Nauen und 28 in Schwante. Nachts ziehen die Wolken ab. Es kühlt sich ab auf 14 bis 10 Grad. Die Zeit 18.32 Uhr.
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0: A9 Berlin Richtung Leipzig. Zwischen Köselitz und Coswig ist wegen Bergungsarbeiten jetzt nur noch die linke Spur gesperrt. Hier entspannt sich die Lage allmählich. A10, der westliche Berliner Ring Richtung Dreieck Havelland. Zwischen Großkreuz und Vöben stehen Sie etwa noch 10 Minuten im Baustellenstau. Und Vorsicht bitte zwischen Falkensee und Dreieck Havelland blockiert ein kaputtes Fahrzeug die rechte Spur. Aufpassen auch auf der A11 Berlin Richtung Stettin. Zwischen Joachimsthal und Pfingstberg steht ebenfalls ein Pannenfahrzeug. B1 Brandenburg Richtung Potsdam. Zwischen Neuplötzin und Glindow befindet sich eine Ölspur. Dann Vorsicht bitte auf der B2 Potsdam-Treuenbrietzen. Zwischen Elsholz und dem Abzweig nach Niebel liegen in beiden Richtungen an mehreren Stellen Gegenstände auf der Fahrbahn. Und die Blitze haben wir heute in Neu-Lübbenau auf der Hohenbrücker Straße am Ortseingang hier in beiden Richtungen. Dankeschön an Helmut. In Deutsch-Wusterhausen wird geblitzt auf der Hoher Lehmer Straße. Dann zwischen Buckow und Karlau auf der Luckauer Straße und in Friesack auf der Berliner Allee. Und falls Ihnen noch was auffällt, 0331 70 98 101, die Nummer Ihres Vertrauens beim Antenne Verkehrsservice. Wir wünschen allen unterwegs gute Fahrt.
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0: 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Willkommen an Bord, Hallöchen.

0: Antenne Brandenburg, 6:11. Als ob dieser Sommer nicht schon heiß genug wäre, jetzt wird auch noch heiß diskutiert. Und zwar über die abschlagsfreie Rente mit 63, also nach 45 Arbeitsjahren. Da gibt's ja die Überlegung, dieses Rentenmodell zu streichen, weil unser Rentensystem eh schon am Anschlag ist. Aber gegen diese Pläne formiert sich auch hier bei uns in Brandenburg immer mehr Widerspruch.
1: Wer sein Leben lang gearbeitet habe, müsse im Alter auch finanziell abgesichert sein. So schrieb es Brandenburgs SPD-Landeschef Dietmar Woidke zuletzt auf der Social-Media-Plattform Instagram. Unterstützung bekommt er nun von Brandenburgs CDU-Vorsitzenden Jan Redmann. Auch er betont, dass eine Abschaffung der sogenannten Rente mit 63 vor allem Menschen mit Ostbiografie treffen würde.
2: Wir haben hier eine Situation, dass Menschen sehr lange Beiträge eingezahlt haben, ihr Leben lang unglaublich fleißig waren, und das sehen wir in dem Kompromiss gegenwärtig noch nicht hinreichend berücksichtigt.
1: Gerechtigkeit, Respekt, Anerkennung ostdeutscher Arbeitsbiografien. Das sind Worte, die in der Diskussion immer wieder fallen. Dass die Reform vor allem Menschen im Osten treffen würde, Johannes Geier vom Deutschen Institut für Wirtschaftsforschung ist da skeptisch.
3: Der größere Unterschied ist tatsächlich eher zwischen Männern und Frauen, zwischen Ost und West. Aber über diese politische Debatte hat das jetzt sehr viel an Gewicht gewonnen, dass man da halt diesen durchaus messbaren, aber jetzt nicht extremen Unterschied zwischen Ost und West so stark in den Vordergrund rückt.
1: Richtig sei, dass Menschen in Ostdeutschland im Schnitt weniger Vermögen und Betriebsrentenansprüche hätten und deshalb stärker angewiesen seien auf die gesetzliche Rente. Laut DIW profitieren also in der Regel gut ausgebildete Facharbeiter. Andere Menschen mit Ostbiografie, etwa die, die nach der Wende ihren Job verloren haben, hätten von der Regelung nichts. Stattdessen würden sie die Frührente der anderen indirekt sogar mitbezahlen. Brandenburgs Landesregierung will sich dennoch weiter für die Regelung einsetzen. Bis die Rentenreform im Bundesrat lande, werde noch viel diskutiert werden, sagt Brandenburgs CDU-Chef Jan Redmann. Wie Brandenburg im Bundesrat abstimmen wird, ließ er offen.
2: Wir werden erstmal verhandeln. Und dann machen wir unser Votum vom Verhandlungsergebnis abhängig.
0: Da ist also das letzte Wort noch nicht gesprochen bei der Idee, die abschlagsfreie Rente mit 63 abzuschaffen.

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0: Antenne Brandenburg hier, der Donnerstag, Feierabend. Ja Mensch, und seit heute ist es offiziell. Das hier ist der Sommerhit des Jahres. Der WM-Song Dai Dai von Shakira, Fußball-Weltmeisterschaftssong war das, haben Sie wahrscheinlich erkannt, Shakira und Burna Boy. Zwar gekürt vom Marktforschungsunternehmen GfK, wurde allein in Deutschland fast 60 Millionen Mal gestreamt und steht seit 5 Wochen auf Platz 1 der Singlecharts. Hat er sich also verdient, diesen Spitzenplatz. Wir haben uns heute mal umgehört, was denn so Ihre Sommerhit-Favoriten der letzten Jahre und Jahrzehnte sind, und Sie haben uns nicht enttäuscht.
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0: Van Halen, Summer Nights, also auch mit dabei bei ihren Sommerhit All-Time Favorites. Und ich finde, bei unserer kleinen musikalischen Straßenumfrage waren durchaus ein paar Talente für den ein oder anderen Gesangswettbewerb mit dabei. Nicht schlecht.

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1: Im Studio Christian Riedle. Guten Abend. Am Flughafen BER sind im ersten Halbjahr so viele Drohnen gesichtet worden wie an keinem anderen deutschen Flughafen. Nach Angaben der deutschen Flugsicherung registrierte der Tower in Schönefeld 28 Drohnen. In 7 Fällen musste der Flugbetrieb deshalb vorübergehend unterbrochen werden. Sebastian Hanf berichtet.
2: Auffällig ist der starke Anstieg. Im gesamten vergangenen Jahr waren am BER und im Umland nur 8 Drohnen registriert worden. Als möglichen Grund nennt die deutsche Flugsicherung ein neues Detektionssystem der Bundespolizei, mit dem Drohnen schneller erkannt werden können. Die Bundespolizei machte zunächst keine Angaben. Berlin will die Abwehrtechnik gegen Drohnen in diesem und im kommenden Jahr mit bis zu 4,6 Millionen Euro ausbauen. Brandenburg plant wegen zunehmender Drohnensichtungen eine Verschärfung des Polizeigesetzes.
1: Der Geschäftsführer des Elbe-Elster-Klinikums Michael Winkler ist heute überraschend abberufen worden. Das hat die Kreisverwaltung mitgeteilt. An dieser Entscheidung gibt es bereits massive Kritik. Aspasia Opitz berichtet.
3: Laut Landrat Marcel Schmidt habe Winkler so wörtlich die Weichenstellung nicht ausreichend an die aktuellen Anforderungen angepasst. Was genau damit gemeint ist, bleibt unklar. Interimsgeschäftsführer werde nun der Krankenhausmanager Mirko Papenfuß. Die Fraktion CDU Herzberg zählt übt scharfe Kritik an Landrat Schmidt. Dieser habe intransparent und ohne den Kreistag entschieden. Auch im Klinikaufsichtsrat sei darüber nicht gesprochen worden. Weil Papenfuß außerdem zum Sana-Konzern gehört, befürchtet die Fraktion, dass eine schrittweise Privatisierung des Klinikums vorbereitet werde. Der Landrat habe dadurch sein Vertrauen verspielt.
1: Das Mittelmeer heizt sich immer mehr auf. An einer Messboje vor der Baleareninsel Mallorca ist eine neue Rekordtemperatur von etwas über 33 Grad registriert worden. Das teilte der spanische Wetterdienst mit. Das sei der höchste jemals in spanischen Gewässern gemessene Wert. Im westlichen Mittelmeer liegen die derzeitigen Wassertemperaturen 4 Grad über dem langjährigen Durchschnitt, hieß es. Radprofi Liane Lippert hat einen Etappensieg bei der Tour de France der Frauen knapp verpasst. Die dreimalige deutsche Meisterin erreichte das Ziel der gut 153 Kilometer langen 6. Etappe in Tournon-sur-Rhône als 6. Mathieu Genest-Schön.
4: Kim LeCour ist am Ende die große Siegerin, die strahlende Siegerin der 6. Etappe dieser Tour de France der Frauen. Die Frau aus Mauritius gewinnt den Zielsprint einer 8-köpfigen Ausreißergruppe. In der 2. Gruppe, die im Ziel in Tournon-sur-Rhône ankommt, ist dann auch Antonia Niedermayer dabei. Die büßt zwar einen Platz im Gesamtklassement ein, ist jetzt Gesamt 5., aber bleibt weiterhin im weißen Trikot

0: dann allmählich wolkiger. Es bleibt aber meist trocken und zum Abend hin dann auch wieder mehr Sonne. Nur noch 21 bis 25 Grad die Werte morgen.
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0: Da geht's los mit der A9 Berlin Richtung Leipzig. Zwischen Köselitz und Coswig ist wegen Bergungsarbeiten weiterhin die linke Spur gesperrt. Planen Sie hier bitte 50 Minuten mehr Zeit ein. A11 Berlin Richtung Stettin. Zwischen Joachimsthal und Pfingstberg steht ein Pannenfahrzeug. B1 Brandenburg Richtung Potsdam. Zwischen Neuplötzin und Glindow befindet sich eine Ölspur. B2, Potsdam-Treuenbrietzen, bitte Vorsicht zwischen Elsholz und dem Abzweig nach Niebel. Hier liegen in beiden Richtungen an mehreren Stellen Gegenstände auf der Fahrbahn. Aufpassen bitte auch in Cottbus. Auf der Thiemstraße blockiert ein kaputtes Fahrzeug die Kreuzung in Höhe Eilenburger Straße. Dann Vorsicht auch in Schwedt an der Oder. Im Bereich August-Bebel-Straße bis Lindenallee sind Leute auf der Fahrbahn. Und die Blitzer noch in Neu-Lübbenau auf der Hohenbrücker Straße am Ortseingang hier in beiden Richtungen. Zwischen Buckow und Karlau wird geblitzt auf der Luckauer Straße und in Friesack auf der Berliner Allee. Das war's vom Antenne Verkehrsservice. Falls Sie noch was haben sollten, 0331 70 98 101. Gute Fahrt jetzt mit dem kleinen Mann hier.
2: Unser Sandmännchen. Womit kommt das Sandmännchen heute? Mit 7 Meilenstiefeln. Das Sandmännchen hat dir eine Geschichte mitgebracht.
3: Rita und das Krokodil. Hallo Rita.
4: Krokodile.
3: Hallo Krokodil.
4: Krokodile.
3: Oh Krokodil, du willst ja in die Badewanne steigen.
4: Schau mal, ich habe neue Gummistiefel. Die alten waren zu klein. Ups, in den neuen ist viel Platz, damit ich wachsen kann. Kannst du erkennen, wen die ähnlich sehen?
3: Das sind aber lustige Gummistiefel, Rita. Mit Krokodilgesichtern.
4: Wir gehen raus und suchen Pfützen und schöne Schlammlöcher. Komm!
3: Da sind ja auch schon die ersten Pfützen.
4: Guck mal, Krokodil. Soll ich reinspringen?
3: Du magst wohl keine Pfützen, Krokodil. Dir sind sie etwas eklig. Rita nicht.
4: Ui! Meine Füße sind immer noch ganz trocken, Krokodil. Ui! Siehst du? Meine Gummistiefel sind die besten, die es gibt. Krokodil, komm her.
3: Rita hat trockene Zweige entdeckt, auf denen sie herumtanzt.
4: Guck mal, wie toll das knirscht. Oh!
3: Und jetzt einen Gummistiefel verliert. Aber Krokodil bringt ihn gleich zurück.
4: Danke. Ich habe immer noch Platz drin. Da!
3: Wie schön. Ein Vogelnest mit Küken.
4: Genau, die wollen fliegen. Versucht es. Das schafft ihr. Ja!
3: Aber ein kleiner Vogel traut sich noch nicht.
4: Oh! Du schaffst es auch, kleiner Vogel. Du bist jetzt groß.
3: Doch der Kleine geht lieber zurück ins Nest.
4: Na gut, auf Wiedersehen, kleiner Vogel. Morgen traust du dich bestimmt. Krokodil, hier. Sieh dir dieses Schlammloch an. Das größte Schlammloch der Welt. Für die besten Gummistiefel der Welt. Siehst du, wie gut meine Stiefel sind, Krokodil? Ich muss auf die andere Seite gehen.
3: Vorsicht, Rita. Das Schlammloch ist tief.
4: Oh je. Ich stecke fest. Ah! Oh nein. Hilfe. Krokodil.
3: Ja, es ist schlammig und eklig, Krokodil. Aber du musst Rita retten.
4: Ah! Krokodil.
3: Gut. Rita hast du auf dem Rücken. Aber die Gummistiefel stecken noch im Schlamm.
4: Meine Krokodilstiefel. Sie versinken. Rette sie bitte, Krokodil.
3: Krokodil, du bist ein Held.
4: Ach, danke. Den anderen bitte auch, Krokodil. Siehst du, Krokodil? Meine Füße sind nicht voll Schlamm. Steckst du jetzt fest? Krokodil? Krokodil?
3: Oh je, bis zum Bauch steckst du fest. Und Rita kann dich nicht herausziehen.

0: Mein Arm ist zu kurz. Ich kann dich nicht erreichen. Oh nein. Was soll ich tun, Krokodil? Hilfe!
1: Aber wo willst du Hilfe finden, Rita? Beim Vogelnest? Da wagt sich der Kleine gerade wieder hervor.
0: Komm, du schaffst das.
2: Ja.
1: Und schon fliegt er los.
0: Oh, Krokodil, es steckt fest.
2: Ich suche einen großen Ast. So. Jetzt habe ich den größten Ast der Welt. Und die besten Gummistiefel der Welt. Ah, damit schaffe ich das.
0: Halt dich fest.
2: Aha.
0: Ja, Krokodil.
1: Jetzt könnt ihr beide euch wieder drücken.
2: Boah. Wir sind beide voller Schlamm.
0: Wir brauchen dringend ein Bad. Und meine Gummistiefel auch. Komm schnell, Krokodil.
1: Bis bald, Rita. Bis bald, Krokodil.
3: Das Sandmännchen hat dir ein Lied mitgebracht.

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1: Ich wünsche Ihnen einen hervorragenden Donnerstagabend und freue mich jetzt mit Ihnen auf Bryan Adams mit Klavierbegleitung. Ja, bitteschön, Herr Kapellmeister.

0: Sie sich auch schon mal mit dem Thema Solaranlagen beschäftigt, ja, und dann irgendwann wieder aufgegeben, weil es einfach zu kompliziert wurde?
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0: Ja, man fühlt sich regelrecht erschlagen bei all den Infos, Tipps und Angeboten zu den sogenannten PV-Anlagen, den Photovoltaikanlagen für zu Hause. Was braucht man wirklich, wie geht's richtig? Antworten auf diese Fragen bekommen Sie unter anderem beim Lenitzer Energietreff in Oranienburg. Das ist eine ehrenamtliche Gruppe, die all diese Fragen mit Ihnen durchgeht. 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
2: Es geht darum, die Menschen mit dem Grundwissen auszustatten, das man braucht, um sich einen Plan für die eigene PV-Anlage machen zu können und sich auch qualifiziert mit den Unternehmen und deren Angeboten auseinandersetzen zu können. Wir gehen alle wichtigen Themen durch. Wir gehen erstmal auf die Auslegung und Rentabilität und natürlich auch auf die Technik und welche Flächen sich eignen und welche vielleicht eher nicht.
0: Alles wichtige Infos. Und diese Treffen finden in regelmäßigen Abständen statt, immer mit einem anderen Themenschwerpunkt.
2: Beim Energietreff gibt es immer ein oder mehrere Personen, die ein Thema vorstellen. Und dann haben wir im Publikum auch immer schon Leute, die sich auch mit dem Thema auseinandersetzen. Die kommen dann hier aus der weiteren Nachbarschaft. Die sind da meistens auch schon irgendwie sehr kundig. Also in dem Kreis finden sich erstaunlich viele kompetente Antworten auf viele Fragen.
0: Ja. 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

0: 80er mit Tina Turner. Hier bei Antenne Brandenburg, gleich ein großer Kollege von ihr, Elton John. Vorher der Blick nach draußen.
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0: Eine Minute nach 7:30 ist es und ja, kurzes Aufatmen, bevor es am Wochenende wieder heiß wird. Temperaturen aktuell bei 24 Grad in Angermünde, 25 in Frankfurt, 27 Grad sind es bei Ihnen in Cottbus, dazu ganz freundlich. Nachts meist klarer Himmel, in der zweiten Nachthälfte paar mehr Wolken im Norden, das bei 14 bis 10 Grad, schön frisch dann. Morgen am Freitag wieder viel Sonnenschein, vor allem vom Elbe-Elsterland bis in die Lausitz. Auch dann im Norden wieder meist oder mehr Wolken, meist aber trocken und zum Abend dann wieder fast überall Sonne bei 21 bis 25 Grad, lässt sich auch gut aushalten. Am Sonnabend freundlich bis 28 Grad und Sonntag wieder hochsommerlich bis 30 und 34 Grad maximal.
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0: A9 Berlin Richtung Leipzig. Zwischen Köselitz und Coswig ist wegen Bergungsarbeiten die linke Spur immer noch gesperrt. Hier brauchen Sie etwa 40 Minuten länger. A13 Berlin Richtung Dresden. Zwischen Freiwalde und Lübbenau wird an einer Nachtbaustelle noch bis morgen früh 5 Uhr der Verkehr über die Gegenfahrbahn geleitet. Vorsicht bitte in Cottbus. Auf der Teamstraße blockiert ein kaputtes Fahrzeug die Kreuzung in Höhe Eilenburger Straße. Und die Blitzer heute in Neu-Lübbenau auf der Hohenbrücker Straße am Ortseingang in beiden Richtungen. Und zwischen Buckow und Karlau wird geblitzt auf der Luckauer Straße. Das war's von Antenne Brandenburg, unserem Verkehrsservice. Wir wünschen allen unterwegs gute und vor allem sichere Fahrt.
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0: Antenne Brandenburg hier, der Donnerstag, Feierabend, wir haben es 8 Minuten nach 7:30. Ja, und es ist bald soweit, noch 3 Tage, dann beginnt das, worauf Sie in der Lausitz vor allem so lange gewartet haben, der Saisonstart für die zweite Bundesliga mit dem FC Energie. Nach 12 Jahren sind die Cottbusser zurück in Liga 2 und da wird sich einiges ändern jetzt nicht nur für die Fans. Wir klären jetzt mal, wann und wo Sie die Erfolgsgeschichte von Energie verfolgen können. Wo laufen die Übertragungen und Berichte zu den Energiespielen hier bei uns beim RBB? Wir fragen die Frau, die sich damit bestens auskennt, die RBB-Sportchefin Kathi Günther. Also, wie können wir in dieser Saison die Spiele von Energie Cottbus verfolgen?
1: Ja, auch wir müssen uns umstellen. In der zweiten Liga eine völlig veränderte Rechtelage. Und ich versuche mal, das zu strukturieren. Also, will man nur hören, also Audio, dann gibt es jedes Spiel von Energie Cottbus in voller Länge bei ARD Sounds oder rbb24.de. Will man Bild dazu haben, empfehle ich Freitag, Samstag, Sonntag die Sportschau in der ARD. Es gibt kleine Ausnahmen beim 20:30-Spiel am Samstag zum Beispiel auch im Free TV und ansonsten bei Sky. Und es gibt digitale Rechte für RBB Fußball bei TikTok und Instagram. Und alles, was es um den Verein drumherum gibt, zeigen wir natürlich bei Brandenburg aktuell und RBB 24 Brandenburg um 21.45 Uhr jeden Tag.
0: Aber wenn ich die Spiele immer live sehen will, komme ich um ein Sky-Abo nicht rum.
1: Wenn Sie sie live im Fernsehen sehen wollen, müssen Sie sich ein Sky-Abo holen. Es ist der Fluch des Aufstiegs. Das ist leider durch die veränderte Rechte-Situation nicht möglich. 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
0: Da bekommt man also das volle Programm. Dankeschön für die Infos, RBB-Sportchefin Kathi Günther. Energie Cottbus startet am Sonntag in die zweite Liga mit einem Heimspiel gegen Hannover. Und Hertha BSC spielt schon morgen Abend beim ersten FC Heidenheim. Und der RBB ist natürlich live mit dabei.

0: Nena, nur geträumt bei Antenne Brandenburg. Mein Name Olaf Kosert. Ich würde mich an dieser Stelle empfehlen und empfehle Ihnen den ARD-Abend nach 20 Uhr. Dabei viel Spaß.
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1: Im Studio Christian Riedel. Guten Abend. Am Flughafen Berlin-Brandenburg sind im ersten Halbjahr so viele Drohnen gesichtet worden wie an keinem anderen deutschen Flughafen. Laut der deutschen Flugsicherung waren es 28. Das sind mehr als dreimal so viel wie im gesamten vergangenen Jahr. In 7 Fällen musste in diesem Jahr der Flugverkehr am BER unterbrochen werden. Laut Flugsicherung könnte der Anstieg auch daran liegen, dass die Bundespolizei ein neues System eingeführt hat, mit dem Drohnen besser und schneller erkannt werden können. Die Zahl der Badetoten hat sich in Brandenburg im Vergleich zum Vorjahreszeitraum halbiert. In Berlin ist die Zahl dagegen angestiegen. Zwischen Jahresbeginn und Ende Juli ertranken in den Berliner Gewässern 13 Menschen und in Brandenburg 9, wie die Deutsche Lebensrettungsgesellschaft mitteilte. DLRG-Präsidentin Vogt sagte im rbb24-Inforadio, 90% der Badetoten seien männlich. Vor allem Jungen und Männer im Alter zwischen 11 und 30 Jahren seien gefährdet.
2: Einfach weil Gruppenverhalten eine Rolle spielt. Die gehen oft gemeinsam ins Wasser. Es ist einer dabei, der kann gar nicht schwimmen, geht mit der Gruppe rein und geht dann unter. Und es ist oft so, dass bei den Jungs offenbar Hemmung besteht, zu sagen, ich kann nicht schwimmen. Und wir haben natürlich auch die Problematik mit Drogen und Alkohol. Dann kommt es natürlich auch sehr schnell zu solchen problematischen Fällen.
1: Bundesverkehrsminister Bilger hat angesichts des Niedrigwassers deutscher Flüsse Konsequenzen angekündigt. Der CDU-Politiker sagte nach einem Spitzentreffen mit Vertretern der Schifffahrts- und Logistikbranche, man könne das Wetter nicht beeinflussen. Man könne aber dafür sorgen, dass die Wirtschaft besser durch diese schwierigen Wochen kommt.
3: Wenn Transporte kurzfristig auf die Straße verlagert werden müssen, werden wir mit den Ländern darüber sprechen, dass wir Ausnahmen vom Sonn- und Feiertagsfahrverbot für besonders betroffene Güter vornehmen. Ich habe bereits mit mehreren Länderverkehrsministern darüber gesprochen und große Bereitschaft dazu erkennen können. Das Gleiche gilt auch für notwendige Schwertransporte, die auf die Straße verlagert werden müssen, um diese schneller zu genehmigen. Wir haben die Autobahn GmbH angewiesen, alles daran zu setzen, Ausweichverkehre nicht zusätzlich durch vermeidbare Baustellen auszubremsen.
1: Und das Wetter für Brandenburg. In der kommenden Nacht ziehen die letzten Wolken Richtung Südosten ab. Dahinter wird es meist klar. In der zweiten Nachthälfte gibt es von der Prignitz bis zur Uckermark einige Wolken. Es bleibt aber trocken bei Tiefstwerten zwischen 14 und 10 Grad. Morgen gibt es vom Elbe-Elster-Gebiet bis zur Lausitz einen freundlichen Wechsel aus Sonne und Wolken. Nördlich davon gibt es mehr Wolken. Es bleibt aber auch dort trocken. Die Höchstwerte sind etwas niedriger als heute und liegen zwischen 21 und 25 Grad. Soweit die Antenne Brandenburg Nachrichten. 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
4: Und hier ist der Verkehrsservice für den ARD-Abend. A9 München Richtung Berlin. Zwischen Münchberg Süd und Münchberg Nord 5 Kilometer Stau wegen Bergungsarbeiten. Sie brauchen dort eine Dreiviertelstunde länger. A9 München Richtung Berlin zwischen Dittersdorf und Lederhose. 4 Kilometer Stau wegen Bergungs- und Reinigungsarbeiten. Dort 20 Minuten, die Sie länger einplanen müssen. Und dann haben wir die A9 Berlin Richtung München. Zwischen Kleinmarzehns und Coswig 11 Kilometer Stau nach einem Unfall. Dort 2 Stunden, die Sie länger brauchen. Und die B175 Glauchau-Rochlitz ist in Schlagwitz gesperrt. Auch

Over the Rainbow, der ARD Abends mit ihren Lieblingshits. Jetzt ein ganz, ganz starker Song aus den 70ern. Das ist ein Lied, in dem es auch darum geht, dass man durchhält. Selbst wenn es mal nicht so läuft, dass man nicht gleich aufgibt. Gemeinschaft, Zusammenhalt, das wird groß geschrieben. Und das Wir, das steht für alle. Und die Hoffnung, die steht wie so ein schöner, großer Luftballon über allem. Wunderbar auch zum Mitsingen. We are the Champions, Queen beim ARD Abend.

Einen schönen Tagesausklang mit dem ARD-Abend. Die drei schönsten Worte, die nur heute zählen. Morgen ist Freitag. Ja, ein Freitag ist auch ein schönes Wort. Schöner ist nur noch Wochenende. Guten Abend und willkommen bei uns.

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3: Es ist kurz vor 8:30. Guten Abend. Wir sind beim Verkehrsservice für den ARD-Abend. Und da ist aktuell die A4 Dresden Richtung Frankfurt zwischen Wilsdruf und dem Dreieck Nossen. 3 Kilometer Stau wegen Bauarbeiten. A9 Berlin Richtung München zwischen Köselitz und Coswig. 5 Kilometer Stau nach einem Unfall. Sie brauchen da eine Dreiviertelstunde länger. Und die B175 Glauchau-Rochlitz ist in Schlagwitz gesperrt nach einem Unfall. A9 Richtung Berlin zwischen Bad Klosterlausnitz und Reußig, 4 Kilometer Stau wegen Bauarbeiten, dort 20 Minuten Verzögerung. Und das war's von unserer Seite. Passen Sie gut auf, seien Sie achtsam, kommen Sie gut und sicher an.
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3: Sie hören uns wieder aus Erfurt, aus den Studios von MDR Thüringen. Der ARD-Abend mal anders mit mir, Romy Anders. Hi, guten Abend, Deutschland.

Eine schöne Zeit, einen angenehmen Donnerstagabend. Wir fragen uns doch manchmal, warum sind manche Probleme so unheimlich kompliziert und andere noch viel komplizierter? Genau darüber beraten jetzt drei ausgewiesene Experten für das gepflegte Abschweifen. Wir sind stolz, dass sie ab sofort hier im ARD-Abend auch ihren Auftritt haben. Olaf Schubert, Thorsten Sträter, Johann König. Der eine mit seinem schrägen Besserwissen, im adretten Polunder, schicker Frisur, der Olaf. Der andere, schwarzer Humor, cooler Wortwitz, sehr, sehr männlich, der Thorsten. Und der Johann, herrlich langsam, verschmitzt, zögerlich und irgendwie immer total süß. Willkommen beim Gipfeltreffen. Das ist neu beim ARD-Abend. Und das hören Sie gleich in 8 Minuten. We don't talk anymore, Cliff Richard.

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Das Paradies.

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0: Es ist soweit. Auch wir hier sind begeistert, dass wir das jetzt im ARD-Abend haben. Olaf Schubert und seine Kollegen. Herrlich schräg. Voila.
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3: Ich bin aufgeklärt worden durch den Film Die Blaue Lagune. Mit Brooke Shields und dem anderen Typen. Und hab gedacht, boah, zum Bumsen auf eine Insel muss ich jetzt nach Wangerooge, wenn ich eine Freundin hab. Und das war auch vollkommen unrealistisch, weil da wird die ersten 2 Stunden nur geangelt. Weißt du, also sie fangen nur Fische und ich hab mir gedacht, nee, das ist mir alles zu aufwendig. Das war wirklich das. 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
4: Die liefen sogar auch hier in unserem MDR.
3: Nackt wie Hulle saß die in so einem komischen Rattansessel. Ne, also wirklich sehr was. Und das ist, seitdem konnte ich mich für das Material auch nie erwärmen, muss ich sagen. Die saß vor allen Dingen Rattern, das siehst du? Da kam dann so ein Mann hin und sagte, was ist mit Rattern? Und sie so, und deswegen war das überhaupt ein Erotikfilm.
4: Ah, im Rattern ist gut knattern.
3: Im Rattern ist gut knattern. Im Stroh geht so. Nee, meine Eltern haben mich nicht aufgeklärt.
4: 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Also das ist als unumstößliche Weltformel.
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ard-abend@mdr.de. Roberto aus Chemnitz hat uns gerade geschrieben: Schön, was ihr da spielt. Ich muss jetzt aber ins Bett, weil morgen früh raus. Aber ich höre noch zu. Danke für euer Abendprogramm. Na Mensch, Roberto, Ihnen wünschen wir schöne Träume nachher. Und allen anderen eine gute, eine wache Zeit mit dem ARD-Abend.

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1: Um 21 Uhr mit Christian Riedel. Guten Abend. Am Flughafen BER sind im ersten Halbjahr so viele Drohnen gesichtet worden wie an keinem anderen deutschen Flughafen. Nach Angaben der deutschen Flugsicherung registrierte der Tower in Schönefeld 28 Drohnen. In 7 Fällen musste der Flugbetrieb deshalb vorübergehend unterbrochen werden. Sebastian Hampf berichtet.
2: Auffällig ist der starke Anstieg. Im gesamten vergangenen Jahr waren am BER und im Umland nur 8 Drohnen registriert worden. Als möglichen Grund nennt die deutsche Flugsicherung ein neues Detektionssystem der Bundespolizei, mit dem Drohnen schneller erkannt werden können. Die Bundespolizei machte zunächst keine Angaben. Berlin will die Abwehrtechnik gegen Drohnen in diesem und im kommenden Jahr mit bis zu 4,6 Millionen Euro ausbauen. Brandenburg plant wegen zunehmender Drohnensichtungen eine Verschärfung des Polizeigesetzes.
1: Der Geschäftsführer des Elbe-Elster-Klinikums Michael Winkler ist heute überraschend abberufen worden. Das hat die Kreisverwaltung mitgeteilt. An dieser Entscheidung gibt es bereits massive Kritik. Aspasia Opitz berichtet.
3: Laut Landrat Marcel Schmidt habe Winkler so wörtlich die Weichenstellung nicht ausreichend an die aktuellen Anforderungen angepasst. Was genau damit gemeint ist, bleibt unklar. Interimsgeschäftsführer werde nun der Krankenhausmanager Mirko Papenfuß. Die Fraktion CDU Herzberg zählt übt scharfe Kritik an Landrat Schmidt. Dieser habe intransparent und ohne den Kreistag entschieden. Auch im Klinikaufsichtsrat sei darüber nicht gesprochen worden. Weil Papenfuß außerdem zum Sana-Konzern gehört, befürchtet die Fraktion, dass eine schrittweise Privatisierung des Klinikums vorbereitet werde. Der Landrat habe dadurch sein Vertrauen verspielt.
1: Brandenburgs historische Gärten und Parkanlagen müssen dringend an den Klimawandel angepasst werden. Das sagte Kulturministerin Schüle heute bei einem Besuch in Baruth-Mark. Die Mitarbeiter in den Parks beobachteten seit Jahren, wie Bäume nach und nach ihre Kraft verlieren. Man brauche neue Strategien, um die Anlagen widerstandsfähiger zu machen, so die SPD-Politikerin. Das Mittelmeer heizt sich immer mehr auf. An einer Messboje vor der Baleareninsel Mallorca ist eine neue Rekordtemperatur von etwas über 33 Grad registriert worden. Das teilte der spanische Wetterdienst mit. Das sei der höchste jemals in spanischen Gewässern gemessene Wert. Und ich habe das Wetter für Brandenburg für Sie. In der kommenden Nacht ziehen die letzten Wolken Richtung Südosten ab. Dahinter wird es meist klar. In der zweiten Nachthälfte gibt es von der Prignitz bis zur Uckermark einige Wolken. Es bleibt aber trocken bei 14 bis 10 Grad. Morgen gibt es vom Elbe-Elster-Gebiet bis zur Lausitz einen freundlichen Wechsel aus Sonne und Wolken. Nördlich davon gibt's mehr Wolken. Es bleibt aber auch dort trocken. Die Höchstwerte sind etwas niedriger als heute und liegen zwischen 21 Grad in Uckerland und 25 Grad in Lauchhammer. Soweit die Antenne Brandenburg Nachrichten. 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
4: Und hier ist der Verkehrsservice für den ARD-Abend. A4 Dresden Richtung Frankfurt zwischen Wilsdruf und dem Dreieck Nossen. 2 Kilometer Stau wegen Bauarbeiten. A9 Richtung Berlin zwischen Bad Klosterlausnitz und Reußig. 4 Kilometer Stau wegen Bauarbeiten. Sie brauchen da 20 Minuten länger. Die B175 Glauchau-Rochlitz ist in Schlagwitz gesperrt nach einem Unfall. Und das waren die Meldungen von unserer Seite. Ihnen wünschen wir eine gute Fahrt durch den Abend.
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4: Aus dem schönen Thüringen, aus Erfurt, von MDR Thüringen, begrüßt Sie ganz herzlich Rumi Anders. Hi oder bonsoir, n'oubliez jamais. Der ARD-Abend mit Musik von Joe Cocker.

Sie hören den ARD-Abend und wir fragen uns, sind Sie eigentlich schon zurück aus dem Urlaub oder fahren Sie demnächst erst, je nachdem, wo Sie uns hören? Bayern, Baden-Württemberg, die sind ja mit den Ferien noch ganz frisch. Alle anderen, gerade auch die Sachsen, beziehungsweise auch Thüringen, Sachsen-Anhalt, die sind ja fast schon wieder fertig mit den Sommerferien. Genauso Rheinland-Pfalz und das Saarland. Also wie ist es denn mit Ihrem Urlaub? Katrin hat uns nämlich geschrieben vorhin, die fahren gerade zurück aus dem Urlaub. Und sie schreibt, dass es sehr schön war mit ihrem Mann Christian und den Kindern Hannes und Philipp. Vielleicht schreiben Sie noch, Kerstin, wo Sie da genau waren. Das würde uns interessieren. Und wo Sie wieder hinfahren, wo Sie zu Hause sind. Ulf aus Pirna, der hat auch geschrieben, wir hatten wunderschöne Ferien auf Terrassia. Nirgends ist es schöner als zu Hause. Ja, das sind unsere Sachsen. Grüße nach Pirna bei Dresden. Terrassia. Das klingt definitiv nach einer richtig guten Adresse, Ulf. ard-abend@mdr.de oder Sie rufen an 0800 80 80 110. Wir freuen uns.

ard-abend@mdr.de. Hallo liebe Romy, schreiben Axel und Marcel. Wir sitzen gerade beim Würfeln am letzten Urlaubstag auf Usedom und hören Radio. Da freut es uns natürlich, aus dem heimatlichen Thüringen zu hören. Der ARD-Abend wird ja aus Thüringen, aus Erfurt gesendet von MDR Thüringen. Liebe Grüße ins Studio, schreiben Sie, und einen schönen Abend. Ihr beiden, danke sehr. Wir schicken Grüße an die Ostsee. Thomas aus Wuppertal, der hat uns eine Postkarte von der Konkurrenz geschickt, von der Nordsee, Sylt. Sehr nett, Thomas, auch nicht nur digitale Grüße, sondern mal eine richtig schöne Urlaubskarte. Da haben wir uns ja sehr gefreut. Und die Clara, die hört uns mit ihren Eltern gerade in Salzburg und sie schicken Urlaubsgrüße aus Österreich. Auch ganz lieb. Ihr Lieben, vielen Dank, deinen angenehmen Tagesausklang.

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5: Es ist kurz nach halb 10, 21.32 Uhr. Der Verkehrsservice für den ARD-Abend. A2 Hannover Richtung Berlin, am Kreuz Hannover Ost ist die Überfahrt zur A7 Richtung Kassel gesperrt wegen eines Schwertransportes. Und wir haben die A2 Hannover Richtung Berlin zwischen Burg Zentrum und Burg Ost. 4 Kilometer Stau, 20 Minuten Verzögerung. Die A2 Hannover Richtung Dortmund zwischen Porta Westfalica und Flotow West. Da liegt ein Fahrrad auf der Fahrbahn. Aufpassen. Und A8 Luxemburg Richtung Saarbrücken ist zwischen Perlborg und Merzig-Wellingen durch ein defektes Fahrzeug im Baustellenbereich blockiert. A9 Richtung Berlin zwischen Bad Klosterlausnitz und Reußig, 4 Kilometer Stau wegen Bauarbeiten, 20 Minuten Verzögerung. Das war's von unserer Seite. Passen Sie gut auf, kommen Sie gut und sicher und vor allem bald an.
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Der ARD-Abend hier. Sehr schön, dass Sie bei uns sind. Sagt der eine zum anderen, wie sind Sie eigentlich Millionär geworden? Die Antwort, durch meine Frau. Ach, und was waren Sie vorher? Vorher war ich Millionär. Der Club der Millionäre, da drin zu sein, da gibt's Schlimmeres. Ne?

0: Der ARD-Abend 0800 80 80 110. Danke, danke für all die lieben Anrufe. Die Romy hier, hi.
1: Liebe Romy Anders, liebes Team. Ich heiße Michael, komme aus Hannover. Und wir haben gerade Hannover das Maschierfest. Und Hannover ist eine wunderschöne Stadt, wir haben viele Kiesdeiche. Da muss man nicht groß wegfahren. Man kann ja chillen, Musik hören. Ist einfach toll.
0: Ja, glaube ich. Ich mag Niedersachsen sowieso sehr. Und wer ist noch dran?
2: Ja, Elmar hier aus dem Saarland. Ich wollte nur die Nachricht hinterlassen. Die Moderatorin, die bringt super Musik. Und ich wollte nur mal einen Lob aussprechen aus dem Saarland. Tschüss, schönen Abend noch.
0: Tschüss, Elmar und ihr Lieben im Saarland. Gern so viel Lob wie möglich. Also ich bin da echt offen heute Abend. Danke. Und da ist noch jemand.
3: Ja, hallo, hier ist Elke aus Minden. Ich gehe Montag endlich für 3 Wochen in den Urlaub.
0: Oh, cool.
3: Ich fahre nach Kühlungsborn und helfe dort ehrenamtlich für die Kirchengemeinde mit. Ich mache das schon im 5. Jahr. Wir machen ganz tolle Sachen für Kinder, für Jugendliche, für alte Menschen. Ich kann jedem nur raten, kommt einfach mal vorbei und wünsche euch noch eine gute Zeit.
0: Prima, danke schön für die netten Grüße. Also viele sind ja auf dem Weg in den Urlaub oder kommen jetzt wieder nach Hause. Schreiben Sie uns doch, wo Sie waren. ard-abend@mdr.de oder Sie rufen an, das geht noch schneller. 0800 80 80 110.

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1: Um 22 Uhr mit Ina Heidemann. Im ARD-Deutschland-Trend von Infratest DIMAP erreicht die AfD ihren bisher besten Wert. Wäre am kommenden Sonntag Bundestagswahl, käme die Partei demnach auf 28%, ein Punkt mehr als im Juli. Die Union verliert weiter an Zustimmung und kommt in der Sonntagsfrage nur noch auf 21%, ein Minus von einem Prozentpunkt. Die SPD liegt unverändert bei 12%, die Linke bei 11, die Grünen bei 15%. Im Fall der Sprengstoffdrohne am Leipziger Flughafen ermittelt jetzt die Bundesanwaltschaft. Grund sei die besondere Bedeutung des Falls, teilte die Behörde in Karlsruhe mit. Der sächsische Innenminister Schuster hat inzwischen Berichte dementiert. Zwei Antonov-Maschinen in der Nähe seien während des Vorfalls in der Nacht zum Mittwoch mit Munition beladen gewesen.
2: Nach unseren Erkenntnissen waren beide Maschinen leer. Wo diese Meldung herkommt, wissen wir nicht, aber ich kann jedenfalls nicht bestätigen, dass irgendeine Beladung vorzufinden war.
1: Die Länder drohen der Bundesregierung mit einer Klage wegen deutlich gestiegener Schienengebühren. Sollte der Bund die Mehrkosten nicht ausgleichen, werde es drastische Einschnitte beim Angebot im Regionalverkehr geben, heißt es nach einer Sonderkonferenz der Verkehrsminister. Die zuständige Bundesnetzagentur hatte im Juli eine Erhöhung der Trassenpreise für den Regionalverkehr um insgesamt 400 Millionen Euro angekündigt. Wegen des Niedrigwassers deutscher Flüsse will Bundesverkehrsminister Bilger das Sonntagsfahrverbot für Lkw notfalls vorübergehend aufheben. Das sagte der CDU-Politiker nach einem Spitzentreffen mit Vertretern der Schifffahrts- und Logistikbranche. Auch andere Ausweichkonzepte würden gesucht.
3: Die Deutsche Bahn hat uns zugesichert, die vom Niedrigwasser betroffene Industrie zu unterstützen, mehr Güter auf die Schiene zu bringen. Sie wird gemeinsam mit weiteren Branchenunternehmen europaweit zusätzliche Kapazitäten organisieren und auch mögliche Vorhaltekonzepte mit den Energieversorgern abstimmen.
1: Brandenburgs historische Gärten und Parkanlagen müssen dringend an den Klimawandel angepasst werden. Das sagte Kulturministerin Schüle bei einem Besuch in Baruth. Man brauche neue Strategien, um die Anlagen widerstandsfähiger zu machen. Nach Regierungsangaben arbeitet derzeit ein fünfköpfiges Team daran, die klimabedingten Schäden in den Gartenanlagen systematisch zu erfassen und Maßnahmen zu erarbeiten. Dafür hat das Land rund 1,5 Millionen Euro bereitgestellt. Soweit die Nachrichten, weitere Meldungen aus Berlin und Brandenburg auf rbb24.de. Das Wetter nachts zeitweise klar. Die Temperatur sinkt auf 14 bis 10 Grad. Morgen im Südosten viel Sonne, sonst deutlich wolkiger. Zum Abend hin freundlicher. 21 bis 25 Grad. Die Zeit, es ist...
4: Hier ist der Verkehrsservice für den ARD-Abend. Die A2 Hannover Richtung Berlin am Kreuz Hannover Ost. Da ist die Überfahrt zur A7 Richtung Kassel gesperrt, wegen eines Schwertransportes. Dann haben wir die A2 Hannover Richtung Berlin zwischen Burg Zentrum und Burg Ost. 4 Kilometer Stau, aber Sie brauchen dann nur eine Viertelstunde länger. A9 Richtung Berlin zwischen Dittersdorf und Dribtis. 3 Kilometer Stau, dort 20 Minuten, die Sie länger einplanen müssen. Und die A9 Richtung Berlin zwischen Bad Klosterlausnitz und Reußig. 3 Kilometer Stau an der Baustelle, auch da 20 Minuten Verzögerung. So viel von uns. Passen Sie schon auf, bleiben Sie wach, kommen Sie gut und sicher und bald an.
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4: Hi, grüßi, ich heiße Anders. Romy Anders. Und Sie? Sie hören den ARD-Abend. Aus Thüringen, gesendet aus Erfurt von MDR Thüringen. Einen schönen Donnerstagabend.

Daddy Cool. Einfach gute Musik. Bonnie M. Das klingt doch schon nach Urlaub. Bonnie M. ard-abend@mdr.de. Unsere Hörer Yvonne und Jens haben sich gemeldet. Sie schreiben Hallo nach Erfurt. Wir waren in Island mit dem Auto unterwegs. Wunderschöne Landschaften, teilweise einsame Gegenden. Aber es war sehr, sehr schön. Im September geht es noch eine Woche nach Litauen. Viele Grüße von Yvonne und Jens. Ey, das klingt nach einem guten Plan. Dankeschön, ihr beiden, fürs Schreiben. Und der Thomas aus MacPom, der war im Urlaub in Montenegro. Wunderschön dort, schreibt er. Und er wünscht Ihnen und uns einen entspannten Abend. Und Ihnen auch einen tollen, erholsamen Tagesausklang. Und alles Liebe aus dem ARD-Abend.

Aus Lippe haben sich Uli und Katja gemeldet, ard-abend@mdr.de. Die beiden sitzen noch etwas draußen auf der Terrasse, lassen den Abend entspannt ausklingen mit Kerzenschein und schöner Musik. Und sie finden Lippe toll, schreiben sie, aber, und ganz besonders, auch das schöne Thüringen. Und da eben wir, wo sie eigentlich herkommen. Danke Katja und Uli für die sehr, sehr lieben Zeilen. Und wenn Sie sich jetzt fragen, was haben die denn alle immer mit Thüringen, ard-abend, Thüringen? Der ARD-Abend wird in dieser Woche aus Thüringen gesendet, von MDR Thüringen. Ja, aber eines ist auch klar, der ARD-Abend ist Radio für alle. Daher, guten Abend Deutschland, Ladies Night, Cool in the Gang.

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7: Kurz nach halb elf, 22.31 Uhr, hier ist der Verkehrsservice für den ARD-Abend. A2 Hannover Richtung Berlin, am Kreuz Hannover Ost ist die Überfahrt zur A7 Richtung Kassel gesperrt, wegen eines Schwertransportes. Und A9 Richtung Berlin zwischen Dittersdorf und Triptis, 3 Kilometer Stau, sind aber nur 10 Minuten, die Sie da länger brauchen. A9 Richtung Berlin zwischen Bad Tosa-Lausnitz und Reußig, auch 3 Kilometer Stau an einer Baustelle, eine Viertelstunde länger einplanen bitte. Und das war's auch schon. Der Rest hat sich aufgelöst, ist ja auch nett. Also Ihnen eine gute und eine sichere Fahrt durch den Abend.
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7: Mit Romy Anders. Grüße ganz herzlich. Hi und willkommen bei uns.

0: schönen Donnerstagabend. 0800 80 80 110. Guten Abend, Michael.
1: Ich möchte mich herzlich bedanken bei euch, bei dem gesamten Team. Oh. Ihr macht wunderschöne Musik. Da geht einfach das Herz auf. Oh. Es ist wunderschön. Ich wünsche euch alles Gute.
0: Danke. Und woher rufen Sie an? Die Rumi hier, hallo?
2: Ja, hallo. Hier ist Ernst-Peter. Und ich rufe an aus Wachtendonk am Niederrhein. Ich bin hier mit meiner Schwester Marita und meinem Schwager Georg. Wir haben hier in ein rotes Häuschen gemietet. Mhm. Sieht aus wie in Schweden, cool. Nennt sich aber die Blaue Lagune. Ist einfach wunderbar und friedlich. Herzliche Grüße.
0: Herzliche Grüße. Und da ist noch jemand dran. Hallo, hallo.
3: Hallo, hallo. Hier spricht Achim Jager aus Wuppertal. Da hat sich schon mal jemand aus Wuppertal gemeldet. Ja. Und da habe ich gesagt, als treuer Hörer dieser Sendung melde ich mich jetzt auch. Da war eben der Thomas aus Wuppertal. Stimmt. Jetzt sage ich, hier ist der Achim aus Wuppertal. Schöne Musikauswahl. Grüßen Sie die Moderatorin und schon bin ich wieder weg.
0: Cool, der Achim ist wieder weg, aber wir sind ja noch da. Der ARD-Abend. Willkommen bei uns. Ja.

California Dreaming beim ARD-Abend. Es war ein schöner Abend mit euch, mit Ihnen, liebe Nachtschwärmer, liebe Frühaufsteher. Das wird auch gleich eine richtig gute Nacht ab 11, ab 23 Uhr, die ARD-Hitnacht mit meinem sehr geschätzten Kollegen Frank Eberlein. Einen guten Start nachher in den Freitag. Das wünscht Ihnen Romy Anders. Wiederhören.

Achtung Autofahrer, da ist ein Falschfahrer unterwegs auf der A59 Dienstlaken-Duisburg. Zwischen Dienstlaken-West und Duisburg-Marxloh kommt Ihnen ein Falschfahrer entgegen. Bitte äußerst rechts fahren, nicht überholen. Falschfahrer auf der A59 Dienstlaken-Duisburg. Zwischen Dienstlaken-West und Duisburg-Marxloh ist ein Falschfahrer unterwegs.

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1: Um 23 Uhr mit Ina Heidemann. Im ARD-Deutschland-Trend von Infratest DIMAP erreicht die AfD ihren bisher besten Wert. Wäre am kommenden Sonntag Bundestagswahl, käme die Partei demnach auf 28%. Das ist ein Punkt mehr als im Juli. Aus dem Hauptstadtstudio Sabine Henkel.
2: Wenn am kommenden Sonntag Bundestagswahlen wären, würden CDU und CSU 21% erreichen. Etwas weniger als im Juli. Alle anderen Parteien erreichen unveränderte Prozentzahlen. Die SPD 12, die Grünen 15 und die Linke 11%.
1: Bundesverkehrsminister Bilger hat angesichts des Niedrigwassers deutscher Flüsse angekündigt, das Sonntagsfahrverbot für Lkw notfalls vorübergehend aufzuheben. Das sagte der CDU-Politiker nach einem Spitzentreffen mit Vertretern der Schifffahrts- und Logistikbranche. Auch werde man prüfen, wie sich mehr Güterverkehr auf die Schiene verlagern lasse. Ökonomen hatten zuletzt die Befürchtung geäußert, das Niedrigwasser könnte das Wirtschaftswachstum in diesem Jahr auf Null drücken. Das Mittelmeer heizt sich derweil immer mehr auf. An einer Messboje vor Mallorca sei eine neue Rekordtemperatur von etwas über 33 Grad registriert worden, teilte der spanische Wetterdienst mit. Das sei der höchste jemals in spanischen Gewässern gemessene Wert. Im westlichen Mittelmeer lägen die derzeitigen Wassertemperaturen 4 Grad über dem langjährigen Durchschnitt. Im Fall der Sprengstoffdrohne am Leipziger Flughafen ermittelt jetzt die Bundesanwaltschaft. Grund sei die besondere Bedeutung des Falls, teilte die Behörde in Karlsruhe mit. Inzwischen wurden Berichte dementiert, 2 Antonov-Maschinen in der Nähe des Vorfalls seien mit Waffen beladen gewesen. MDR-Reporterin Ute Deckhoff.
3: Beide Maschinen waren leer, sie enthielten zumindest keinerlei militärisch relevante Beladung, sagte Innenminister Schuster im MDR-Interview. Mit Blick auf die Drohnenabwehr sagte Schuster, es erscheine ihm angesichts der strategischen Bedeutung des Flughafens Leipzig-Halle nötig, dass ein speziell geschützter Bereich innerhalb des Flughafens ausgewiesen werden müsse.
1: Der Berliner SPD-Spitzenkandidat Krach will nach der Abgeordnetenhauswahl nicht mit den Linken koalieren, sollten diese auf der Vergesellschaftung von Wohnungsunternehmen bestehen. Krach reagierte damit im Stern auf Äußerungen der linken Bundesvorsitzenden Schwertner. Die Spitzenkandidatin der Linken in Berlin-Eralp sagte dem Sender Welt TV, auch sie bleibe dabei, dass sie die Enteignung der Wohnungskonzerne umsetzen wolle, so wie es 2021 im Volksentscheid beschlossen wurde. Soweit die Nachrichten. 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Das Wetter nachts zeitweise klar, die Temperatur sinkt auf 14 bis 10 Grad. Morgen im Südosten viel Sonne, sonst wolkiger, später aber freundlicher bei maximal 25 Grad. Die Zeit, es ist 23.03 Uhr.
4: Hier ist der Verkehrsservice in der ARD-Hitnacht. Zunächst eine dringende Warnmeldung für die A59 Dienstlaken-Duisburg. Zwischen Dienstlaken-West und dem Kreuz Duisburg-Nord kommt Ihnen ein Falschfahrer entgegen. Fahren Sie äußerst rechts, überholen Sie nicht. Ich wiederhole, auf der A59 Dienstlaken-Duisburg kommt Ihnen zwischen Dienstlaken-West und dem Kreuz Duisburg-Nord ein Falschfahrer entgegen. Vorsicht in beiden Richtungen. A1 Lübeck-Hamburg. Auf der Norderelbbrücke kommt es in beiden Richtungen mehrfach kurzfristig zu Sperrungen wegen eines Schwertransports. Dann A2 Hannover Richtung Berlin. Im Kreuz Hannover Ost ist die Überleitung zur A7 Richtung Kassel wegen eines Schwertransports gesperrt. Die Umleitung führt über die A2 bis zur Ausfahrt Lehrte. A3 Würzburg Richtung Frankfurt zwischen Weibersbrunn und Aschaffenburg Ost 6 Kilometer Stau. A7 Würzburg Richtung Fulda. Zwischen Würzburg-Estenfeld und dem Dreieck Schweinfurt-Werneck 5 Kilometer Stau. B207 Fehmarn Richtung Heiligenhafen. Zwischen Todendorf und der B501 Heiligenhafen Ost 12 Kilometer Stau. Und noch eine Unwetterwarnung für Bayern. Von Südwesten ziehen stellenweise Gewitter heran. Es gibt heftigen Starkregen, Windböen und kleinkörnigen Hagel. Ich wünsche Ihnen eine gute und sichere Fahrt in diese Nacht hinein.
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4: Und die kommt vom Mitteldeutschen Rundfunk aus Magdeburg. Und hier im Studio ist für Sie Frank Eberlein, der bin ich. Ich wünsche Ihnen einen wunderschönen Donnerstagabend und wir starten in diese Nacht mit Musik aus Schweden. Und da geht's gleich richtig zur Sache. Hier sind Europe.

Unglaublich, wie schnell so eine Woche doch vergeht, ne? 5 Tage und der 4. ist schon wieder so gut wie vorbei. Am Montagmorgen will man das natürlich nie wahrhaben. Klar, ne? Da liegt die Woche immer wie ein riesiger Berg vor einem. Aber Sie sehen, es ist alles zu schaffen. Auch wenn Sie, so wie ich, gerade Ihre Nachtschicht begonnen haben. Der Feierabend kommt schneller als gedacht. Ja, und noch schneller, wenn wir gemeinsam durch diese Nacht gehen und uns richtig schöne Musik gönnen zur Entspannung. Ne? So nebenbei, Sie wissen ja, mit Musik geht alles besser. Vor allem mit unserer Musik. Kann ich Ihnen versprechen, dass wir wieder tolle Sachen dabei haben. Jetzt erstmal die Lighthouse Family mit Lifted. Und danach ein Klassiker von Karat. Über 7 Brücken musst du gehen.

Und vor dem versprochenen Song von Karat habe ich hier in der ARD-Nacht noch eine richtig gute Nachricht für Sie, wenn Sie unterwegs sind auf der A59 Dienstlaken Duisburg. Und wenn Sie da gerade den Atem angehalten haben, weil ja diese Falschfahrermeldung kam, zum Glück alles gut gegangen. Es ist kein Falschfahrer mehr zwischen Dienstlaken West und dem Kreuz Duisburg Nord unterwegs. Ja, Sie haben da wieder freie Fahrt. Kommen Sie gut an Ihr Ziel.

Ja, Laura Branigan, ich weiß noch, für mich damals in den 80ern einer der ganz großen Stars. Ja, da gab's ja Madonna, dann gab es Kim Wilde, Sissy Catch, Sandra und so viele andere tolle Sängerinnen. Aber eben auch Laura, die leider viel zu früh verstorben ist. Ich glaube, sie wurde nur Anfang 50 und ja, aber sie hat uns so viele tolle Hits hinterlassen, die übrigens fast alle hier in Deutschland produziert wurden von Jack White. Gloria zählt dazu und damit hatten die beiden, also Jack und Laura, einen Riesenhit, ein Top-Hit, vor allem in den Staaten. Das war 1982. So, und es geht weiter mit Frauenpower hier in der ARD-Hitnacht. Hier ist Sophie B. Hawkins aus den 90ern. Right beside you.

Es ist 23.30 Uhr, halb zwölf. Hier ist der Verkehrsservice in der ARD Hitnacht. Nochmal die Entwarnung für die A59 Dienstlaken-Duisburg. Zwischen Dienstlaken-West und dem Kreuz Duisburg-Nord befindet sich kein Falschfahrer mehr. Sie haben dort wieder freie Fahrt. Die A2 Hannover Richtung Berlin ist zwischen Eilsleben und Bornstedt wegen eines defekten LKWs gesperrt. A3 Würzburg Richtung Frankfurt am Main zwischen Weibersbrunn und Aschaffenburg Ost 6 Kilometer Stau. A7 Würzburg Richtung Fulda zwischen Würzburg-Estenfeld und dem Dreieck Schweinfurt-Werneck 5 Kilometer Stau. Die A44 Kassel Richtung Dortmund ist zwischen dem Dreieck Kassel Süd und Kassel Bad Wilhelmshöhe nach einem LKW-Brand gesperrt. Und die B207 Fehmarn Richtung Heiligenhafen, da gibt's zwischen Todendorf und der B501 Heiligenhafen Ost 12 Kilometer Stau. Da wünsche ich Ihnen Geduld, falls Sie da gerade drin stehen, und drückt die Daumen, dass es bald weitergeht. Gute Fahrt.

die ARD-Hitnacht aus Magdeburg mit Musik von Michael Patrick Kelly und gerade eingetroffen mit elektronischer Post von Barbara und Holger aus Gelsenkirchen. Sie schreiben zu dem von mir vor wenigen Minuten gespielten Karatlied über sieben Brücken musst du gehen. Dem Lied würden wir heutzutage nicht folgen. Die Brücken in Deutschland sind inzwischen zu marode und könnten unter den Füßen nachgeben. Ja, trotzdem ein schönes Lied und macht mit der ARD-Hitnacht weiter so. Fernsehen ist eh Mist. Da kommen nur Wiederholungen, die man diese Woche schon zweimal gesehen hat. Ja, dankeschön für diese Zeilen, Barbara und Holger. Ja, wir Radioleute freuen uns umso mehr, wenn Sie einfach hier dran sind bei uns. Und wer uns auch schreiben will, der tut das am besten an ard-hitnacht@mdr.de. Und jetzt gibt's das Liebeslied aus einem 40 Jahre alten Film. 86 war's, da kam Top Gun in die Kinos mit Tom Cruise. Und der Song hier, Take My Breath Away von Berlin.

Carly Simon, und das war der Song, mit dem ich sie damals, genau 40 Jahre ist es her, so zum ersten Mal bewusst wahrgenommen habe. Ne? Und dann erst später habe ich erfahren, dass die Frau ja schon viele Jahre im Geschäft erfolgreich gewesen war und schon in den 70ern mit diesen herrlichen Songs, die sie da hatte. Ja, tolle Frau aus den USA. Coming Around Again von Carly Simon. Und hier in der ARD-Nacht habe ich jetzt für Sie Landenbeat, A Better Love. Oh, nicht mehr viele Minuten, dann ist es Mitternacht und dann gibt es erstmal die neuesten Nachrichten.

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1: Um 0 Uhr mit Ronald Lessig. Nach dem mutmaßlichen Anschlagsversuch mit einer Sprengstoffdrohne am Flughafen Leipzig hat die Bundesanwaltschaft die Ermittlungen an sich gezogen. Grund sei die besondere Bedeutung des Falls, hieß es zur Begründung. Aus der Nachrichtenredaktion Astrid Rolle.
2: Die Bundesanwaltschaft spricht von tatsächlichen Anhaltspunkten, dass auf dem Flughafengelände eine Explosion herbeigeführt werden sollte. Dazu seien an der Drohne professioneller Sprengstoff und ein Zünder angebracht worden. Die Drohne war in der Nacht zum Mittwoch in der Nähe von ukrainischen Antonov-Flugzeugen entdeckt worden. Experten entschärften die Sprengladung. Die Ermittler gehen mittlerweile zudem davon aus, dass auch der Gegenstand, mit dem eine DHL-Frachtmaschine in der Luft zusammengestoßen ist, eine Drohne war. Laut Bundesanwaltschaft handelt es sich um einen schwerwiegenden Angriff auf die Infrastruktur in Deutschland.
1: Die AfD baut laut aktuellem ARD-Deutschland-Trend ihren Vorsprung zur Union weiter aus. Wäre am kommenden Sonntag Bundestagswahl, käme die Partei demnach auf 28%. Die Union verliert weiter an Zustimmung und kommt nur noch auf 21%. Die SPD liegt unverändert bei 12%, die Linke bei 11%, die Grünen bei 15%. Mit der Bundesregierung zufrieden sind nur 13% der Befragten. Ein Mann, der im vergangenen Jahr mit dem Auto in eine Gewerkschaftsdemonstration in München gefahren ist, ist jetzt wegen Mordes zu lebenslanger Haft verurteilt worden. Das Oberlandesgericht stellte auch eine besondere Schwere der Schuld fest. Damit ist eine vorzeitige Entlassung unwahrscheinlich. Eine Frau und ihr zweijähriges Kind waren bei dem Anschlag gestorben, mehr als 20 weitere Menschen wurden verletzt. Der deutsche Energiekonzern RWE hat sich aus Projekten für Windparks in den USA zurückgezogen. Dafür bekommt RWE Geld von der US-Regierung. Was es damit auf sich hat, berichtet Carsten Kühntop aus Washington.
3: RWE hatte 3 Pachtverträge. Damit wollte der Konzern Windparks bauen vor den Küsten von New York, Kalifornien und Louisiana. Die Regierung von Präsident Trump war aber strikt dagegen. Und jetzt gibt es eine Einigung in diesem Streit. RWE erhält sein Geld zurück, 1,2 Milliarden Dollar, und hat sich gleichzeitig verpflichtet, dieses Geld stattdessen in Projekte für fossile Brennstoffe zu stecken in den USA. Diese Vereinbarung ist bereits die 5. ihrer Art, die Trumps Regierung geschlossen hat, um die Entwicklung von Offshore-Windprojekten zu stoppen.
1: Das waren die Nachrichten. Das Wetter in Deutschland. Häufig trocken, im Südosten letzte Schauer bei 18 bis 7 Grad. Am Tage meist trocken bei bis zu 19 Grad in Nordfriesland und 30 Grad am Oberrhein. Am Samstag viel Sonne, 22 bis 33 Grad. Am Sonntag erst trocken, später Schauer bis 35 Grad. Es ist 0 Uhr.
4: Und hier ist der Verkehrsservice in der ARD-Hitnacht. Die A2 Hannover Richtung Berlin ist zwischen Eilsleben und Bornstedt wegen eines defekten LKWs gesperrt. A3 Würzburg Richtung Frankfurt zwischen Weibersbrunn und Aschaffenburg Ost 6 Kilometer Stau. Und die A44 Kassel Richtung Dortmund ist zwischen dem Dreieck Kassel Süd und Kassel Bad Wilhelmshöhe nach einem LKW-Brand gesperrt. Das war's. Ich hoffe, Sie kommen gut durch. Fahren Sie vorsichtig, kommen Sie gut an Ihr Ziel.
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4: Und die kommt vom Mitteldeutschen Rundfunk aus Magdeburg. Hier im Studio ist für Sie Frank Eberlein. Ich wünsche Ihnen einen wunderschönen guten Morgen. Ja, der ist gerade angebrochen, der Morgen. 4 Minuten ist er alt, der neue Tag. Es ist Freitag, der 7. August. Ja, und in den starten wir mit Musik. Aus Schweden, hier sind Roxette.

Ja, früher hat man da die Taschentücher und die Feuerzeuge rausgeholt. Das war einer der ja, großen, wie man einst sagte, Schmachtfetzen der frühen 70er Jahre. Sylvia's Mother von Dr. Hook in The Medicine Show hier. Gespielt in der ARD Hittenacht. Ja, die schönen alten Lieder von früher kommen immer wieder. Die sind zeitlos und unsterblich. Und da haben wir noch mehr, ganz viele, kann ich Ihnen versprechen. Und zwischendurch erreichen uns auch immer mal wieder Grüße per E-Mail. Herzliche Grüße hier in diesem Fall aus dem schönen Lauchertal. Sibylle aus Sigmaringen-Jungnau hat die geschickt. Sibylle schreibt, ich sitze hier bei noch angenehmen 21 Grad auf meiner Terrasse bei einem kühlen Silvaner und genieße die ARD-Hitnacht. Dabei kann ich wunderbar meine Gedanken schweifen und den Tag ausklingen lassen. Eigentlich warte ich dringend auf Regen, schreibt Sibylle, aber das Gewitter hat sich nach Osten verabschiedet. Na, dann wird's ja vielleicht bald hier ankommen in Magdeburg, von wo wir heute Nacht senden. Schönen Dank, Sibylle. Schöne Grüße zurück. Und jetzt gibt's Musik aus den 80ern.

Hm? Hier, toller Popsong von den Thompson Twins. Hold Me Now. Und wenn auch Sie uns schreiben wollen, ja, die Adresse bekannt, wenn nicht, sage ich Sie gerne nochmal. ard-hitnacht@mdr.de.

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Fleetwood Mac hier in der ARD-Hitnacht. Ja, die einen freuen sich auf den Sommerurlaub, die anderen sind ein wenig betrübt, weil der Sommerurlaub schon vorbei ist. Ne? Geht immer viel zu schnell und man ist wieder zu Hause. Und wieder andere fahren erst gar nicht weg, kümmern sich lieber um Haus, Hof, Garten und Tiere. Oder die Kinder oder die Enkel kommen, ne? Und da wird's auch zu Hause richtig schön. Ich halte es in diesem Jahr so, dass ich zwei kleine Urlaube mache, jeweils 4-5 Tage. Und der eine ist schon zu Ende. Ich war Ende Juli in Frankreich und als ich von dort mit dem Auto zurückkam, so durch Belgien und die Niederlande, war ich dann irgendwann wieder in Deutschland und da stand tatsächlich an der Autobahn ein Ort angeschrieben, weiß auf blau, von dem ich vorher noch nie gehört hatte. Aber ich fühlte mich diesem Ort und seinen Einwohnern gleich sehr verbunden. Dieser Ort heißt Senden.

0: Ja, eine echte Hymne aus einem Kultfilm, aus Dirty Dancing, She's Like the Wind von Patrick Swayze. Und wir haben es 0.32 Uhr inzwischen. Hier ist der Verkehrsservice in der ARD-Hitnacht. Die A2 Hannover Richtung Berlin ist zwischen Eilsleben und Bornstedt wegen eines defekten LKWs gesperrt. A3 Würzburg Richtung Frankfurt am Main zwischen Weibersbrunn und Aschaffenburg Ost 6 Kilometer Stau. Und die A44 Kassel Richtung Dortmund ist zwischen dem Dreieck Kassel Süd und Kassel Bad Wilhelmshöhe nach einem LKW-Brand gesperrt. Kommen Sie gut an Ihr Ziel, fahren Sie vorsichtig.
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0: Und jetzt kommt Musik vom jungen Paul, also Paul Young heißt der Mann, großer Star der 80er hier, Love of the Common People.

Ich und ich hier in der ARD-Hitnacht und die Bowling-Crew aus Seelze hat sich gemeldet. Sie spielt wieder wie jede Nacht 4 Stunden Bowling und wünscht allen, die arbeiten müssen, eine kühle Nacht und viel Spaß, egal was sie gerade treiben. Ja, danke schön für die Grüße aus Niedersachsen und wir geben die Grüße natürlich aufs Herzlichste zurück. So, und wer hat hier geschrieben? Michael, der uns im Südwesten Deutschlands hört. Und ja, er schreibt, gut, dass die Musik auch von unten nach oben kommt. Hier oben auf 3600 Metern ist es deutlich kühler, so um die 3 Grad. Oh, da braucht man eure Musik zum Aufwärmen. Also weiter so. Ja, wir versuchen's und geben unser Bestes und spielen einfach heiße Musik. Zum Beispiel jetzt von Lynn Anderson. Ja, Rose Garden. Schöner Song. Und danach gibt's Musik von Barclay James Harvest.

Ja, Vaya con Dios aus Belgien hier in der ARD-Hitnacht um 10 Minuten vor 1. Ja, durch Belgien bin ich neulich gefahren, habe ich auch vorhin erzählt. Auf der Rückreise von Frankreich wieder nach Hause nach einem Kurzurlaub. Und in Deutschland fuhr ich da an Senden vorbei, an Senden in Westfalen. Habe gesagt, dass mich als Radiomann natürlich dieser Ort gleich begeistert hat, ne? Und schöne Grüße dahin. Und dann hat sich Frank aus dem anderen Senden noch gemeldet. Er schreibt, es gibt noch ein Senden an der Iller, eine Kleinstadt im Kreis Neu-Ulm in Bayern. Vielleicht auch mal einen Abstecher wert. Ja, Frank, liebe Grüße zurück und viel Spaß jetzt mit Musik von Human League.

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1: Um 1 Uhr mit Ina Heidemann. Im Fall der Sprengstoffdrohne am Leipziger Flughafen ermittelt die Bundesanwaltschaft. Grund sei die besondere Bedeutung des Falls, teilte die Behörde mit. Der sächsische Innenminister Schuster hat inzwischen Berichte dementiert. Zwei Antonov-Maschinen in der Nähe seien während des Vorfalls in der Nacht zum Mittwoch mit Munition beladen gewesen.
2: Nach unseren Erkenntnissen waren beide Maschinen leer. Wo diese Meldung herkommt, wissen wir nicht, aber ich kann jedenfalls nicht bestätigen, dass irgendeine Beladung vorzufinden war.
1: Bundesverkehrsminister Bilger hat angesichts des Niedrigwassers deutscher Flüsse angekündigt, das Sonntagsfahrverbot für Lkw notfalls vorübergehend aufzuheben. Das sagte der CDU-Politiker nach einem Spitzentreffen mit Vertretern der Schifffahrts- und Logistikbranche. Auch werde man prüfen, wie sich mehr Güterverkehr auf die Schiene verlagern lasse. Ökonomen hatten zuletzt die Befürchtung geäußert, dass Niedrigwasser könne das Wirtschaftswachstum in diesem Jahr auf Null drücken. Im ARD Deutschland Trend von Infratest DIMAP erreicht die AfD ihren bisher besten Wert. Wäre am kommenden Sonntag Bundestagswahl, käme die Partei demnach auf 28%. Das ist ein Punkt mehr als im Juli. Aus dem Hauptstadtstudio Sabine Henkel.
3: Wenn am kommenden Sonntag Bundestagswahlen wären, würden CDU und CSU 21% erreichen, etwas weniger als im Juli. Alle anderen Parteien erreichen unveränderte Prozentzahlen, die SPD 12, die Grünen 15 und die Linke 11%.
1: Der Berliner SPD-Spitzenkandidat Krach will nach der Abgeordnetenhauswahl nicht mit den Linken koalieren, sollten diese auf der Vergesellschaftung von Wohnungsunternehmen bestehen. Krach reagierte damit im Stern auf Äußerungen der linken Bundesvorsitzenden Schwertner. Die Spitzenkandidatin der Linken in Berlin-Eralp sagte dem Sender Welt TV, auch sie bleibe dabei, dass sie die Enteignung der Wohnungskonzerne umsetzen wolle, so wie es im 2021 im Volksentscheid beschlossen wurde. Brandenburgs historische Gärten und Parkanlagen müssen dringend an den Klimawandel angepasst werden. Das sagte Kulturministerin Schüle bei einem Besuch in Baruth. Man brauche neue Strategien, um die Anlagen widerstandsfähiger zu machen. Nach Regierungsangaben arbeitet derzeit ein fünfköpfiges Team daran, die klimabedingten Schäden in den Gartenanlagen systematisch zu erfassen und Maßnahmen zu erarbeiten. Soweit die Nachrichten. 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Das Wetter nachts teils klar. Die Temperatur sinkt auf 14 bis 10 Grad. Morgen im Südosten viel Sonne, sonst auch wolkiger, aber später wieder freundlicher. Die Zeit, es ist 1.03 Uhr.
4: Und hier ist der Verkehrsservice in der ARD-Hitnacht. Die A2 Hannover Richtung Berlin ist zwischen Eilsleben und Bornstedt wegen eines defekten LKWs gesperrt. A3 Würzburg Richtung Frankfurt am Main zwischen Weibersbrunn und Aschaffenburg Ost 6 Kilometer Stau. Und die A44 Kassel Richtung Dortmund ist zwischen dem Dreieck Kassel Süd und Kassel Bad Wilhelmshöhe nach einem LKW-Brand gesperrt. Kommen Sie gut an Ihr Ziel, fahren Sie vorsichtig.
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4: Mit Frank Eberlein hier im Studio in Magdeburg. Schön, dass Sie auch dabei sind.

Die Beatles hier der ARD-Hitnacht. Ja, und der Freitag ist da und das heißt, das Wochenende steht vor der Tür. Ist das nicht schön? Sie werden jetzt vielleicht antworten, ja, das ist nicht schön. Wer denkt nämlich schon ans Wochenende, ne? Wenn er sich doch wochentags sogar in der Nacht mit richtig tollen Dingen beschäftigen darf. Wie zum Beispiel Frank aus Dresden, der mir gerade schrieb, dass er nach getaner Arbeit momentan noch in seinem Büro sitzt und Steuerkram erledigt. Ja, lieber Namensvetter, da wünsche ich dir ganz viel Spaß dabei. Ich liebe es ja auch, wenn ich ehrlich bin, immer wieder Quittungen zu sortieren, Belege zu scannen, zu ordnen, abzuheften, Einträge zu machen, ja, viele Stunden lang, damit ich dann irgendwann endlich meine Steuern zahlen darf. Also es gibt wirklich Beschäftigungen, die sind einfach paradiesisch. So, und jetzt gibt's paradiesische Musik hier bei uns. Aus den 80ern, Mitch Ure mit If I Was.

Chris Gardner in der ARD-Hitnacht I Want to Wake Up With You. Schöner Popsong aus den 80ern und vor allem einer im Reggae-Rhythmus. Reggae assoziiert man ja immer so ein bisschen mit Fernweh, mit Hitze, ne, mit Strand und Sand und mit Karibik-Gefühl. Und sowas gibt's aber auch hier. Tim aus Baden-Württemberg hat gerade geschrieben, ich kann nicht schlafen, mir geht das Wetter echt auf die Nerven. Ich weiß ja nicht, wie es beim Rest ist, aber ich habe gefühlt 30 Grad in meinem Zimmer. Ja, das hat Frank übrigens vorhin auch geschrieben, Frank aus Dresden. Deshalb ist er ja noch in seinem Büro. Da sind es 22 Grad, zu Hause hat er auch 30 Grad oder mehr. Ja, geht den Menschen wie den Leuten so. Aber wir machen uns jetzt so ein paar kühle Gedanken bei heißer Musik. Und ich habe hier Duffy mit Mercy. Gute Nacht Ihnen. 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

0: Barbie mit Sign Your Name. Ja, jetzt haben wir es kurz nach halb zwei. Und hier ist der Verkehrsservice in der ARD-Hitnacht. Eine Meldung zunächst für die A1 Lübeck-Hamburg. Auf der Norderelbbrücke kommt es in beiden Richtungen mehrfach zu kurzzeitigen Sperrungen. Der Grund ist ein Schwertransport. Die A2 Hannover Richtung Berlin ist zwischen Eilsleben und Bornstedt wegen eines defekten LKWs gesperrt. Und die A44 Kassel Richtung Dortmund ist zwischen dem Dreieck Kassel Süd und Kassel Bad Wilhelmshöhe nach einem LKW-Brand gesperrt. Ja, verhältnismäßig wenig los in dieser Nacht. Möge das so bleiben. Also fahren Sie vorsichtig und kommen Sie dann bald gut an Ihr Ziel.
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0: Ja, und jetzt ein schöner Titel von 1995. Erinnern Sie sich an dieses Jahr? Ja, gut 30 Jahre ist es her. Da kam eine Band namens Fool's Garden und die hatte diesen herrlichen Song hier. Lemon Tree. Immer noch ein schönes, frisches Lied. Gerade jetzt um kurz nach halb zwei in der Nacht hält das, glaube ich, jeden munter.

Sam Smith. Sam Smith, so ist es richtig, ne? Hier in der ARD-Hit Nacht, aber um die Zeit, da kann die Zunge schon mal so ein bisschen einschlafen, nicht wahr? Jetzt gibt's um genau 13:45 Musik von Bonnie Tyler. Ja, wir grüßen Sie im Musikerhimmel und erinnern uns an diesen schönen Song. Der kommt gleich ganz wuchtig daher. Moment, hier. Boah, eine richtige Pop-Hymne aus den frühen 90ern. Bitter Blue.

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1: Um 2 Uhr mit Ina Heidemann. Im Fall der Sprengstoffdrohne am Leipziger Flughafen ermittelt jetzt die Bundesanwaltschaft. Grund sei die besondere Bedeutung des Falls, teilte die Behörde mit. Inzwischen wurden Berichte dementiert. 2 Antonov-Maschinen in der Nähe des Vorfalls seien mit Waffen beladen gewesen. MDR-Reporterin Uta Deko.
2: Beide Maschinen waren leer, sie enthielten zumindest keinerlei militärisch relevante Beladung, sagte Innenminister Schuster im MDR-Interview. Mit Blick auf die Drohnenabwehr sagte Schuster, es erscheine ihm angesichts der strategischen Bedeutung des Flughafens Leipzig-Halle nötig, dass ein speziell geschützter Bereich innerhalb des Flughafens ausgewiesen werden müsse.
1: Nach seiner Niederlage vor dem obersten US-Gericht versucht Präsident Trump erneut, das US-Geburtsrecht bestimmter Gruppen einzuschränken. Neugeborenen, deren Mütter ausschließlich für die Geburt in die USA reisen, soll künftig nicht mehr automatisch die US-Staatsbürgerschaft zugesprochen werden. Trump unterzeichnete ein entsprechendes Dekret, mit dem gegen sogenannten Geburtstourismus vorgegangen werden soll. Gegen Trumps Vorhaben könnte es erneut Klagen geben. Wie genau die US-Regierung im Einzelfall herausfinden will, zu welchem Zweck jemand in die USA einreist, blieb aber unklar. Vor der Berliner Volksbühne in Berlin-Mitte wird am Mittag ein temporäres Schwimmbecken eröffnet. In den kommenden 8 Wochen können die Menschen dort kostenlos baden. Katharina Trümper, RBB 24.
3: Online muss aber ein Zeitfensterticket gebucht werden. Auf dem Programm stehen etwa ein Kraulkurs oder eine Einführung ins Synchronschwimmen. Der neue Intendant Matthias Lilienthal will mit dem sogenannten Volksbad auch gegen den Zerfall der Infrastruktur in der Stadt protestieren, wie er sagte. Das Theater überbrückt mit der Aktion die Sommerpause, die in diesem Jahr wegen Reparaturarbeiten bis zum 1. Oktober dauert. Mit dem eingesparten Budget sollen die Kosten für das Projekt in Höhe von rund 300.000 Euro finanziert werden.
1: Der Berliner SPD-Spitzenkandidat Krach will nach der Abgeordnetenhauswahl nicht mit den Linken koalieren, sollten diese auf der Vergesellschaftung von Wohnungsunternehmen bestehen. Krach reagierte damit im Stern auf Äußerungen der linken Bundesvorsitzenden Schwertner. Die Spitzenkandidatin der Linken in Berlin-Eralb sagte dem Sender Welt TV, auch sie bleibe dabei, dass sie die Enteignung der Wohnungskonzerne umsetzen wolle, so wie es im 2021 im Volksentscheid beschlossen.